0: 4:1 gegen Bosnien-Herzegowina ist die Schweiz der K.O.-Phase der WM einen großen Schritt näher gekommen. In der Partie davor hatten sich Tschechien und Südafrika 1:1 unentschieden getrennt.
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3: Der Sommer ist angekommen bei uns in der Region, bedeutet für euch Temperaturen ständig über 30 Grad in den nächsten Tagen. Am Wochenende sind bis zu 38 Grad mit dabei. Die können sich stellenweise noch ein Tick wärmer bzw. heißer anfühlen. Und auch hier nochmal die Erinnerung, bei steigenden Temperaturen steigen auch die Chancen auf Sommergewitter. Also kann es zwischendurch auch mal ordentlich krachen.
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1: Mit Dominik Kunzmann. Rathäuser schließen kurzzeitig, Plakate werden aufgehängt, kommunale Einrichtungen machen symbolisch dicht. Am Montag beteiligen sich Städte, Landkreise und Gemeinden bundesweit am Aktionstag Kommunen am Limit. Bei uns in der Region machen unter anderem Karlsruhe, Pforzheim, Ettlingen, Baden-Baden, Rastatt und Freudenstadt auf die angespannte Finanzlage der Kommunen aufmerksam. Also wundert euch nicht, wenn euer Termin am Montag im Rathaus ausfällt oder auf dem Rathausplatz protestierende Menschen mit Plakaten stehen. Kinder und Jugendliche leiden immer häufiger unter digitalem Stress. Laut einer Umfrage fühlen sie sich durch Smartphone, Spiele, Social Media und Streaming überfordert und abgelenkt. Ab wann wird digitale Nutzung problematisch?
2: Problematisch und stresshaft kann es ganz unterschiedliche Situationen geben. In der Regel fasse ich es immer so zusammen, dass ich sage, wenn der Eindruck entsteht, dass die Medien den Alltag des Kindes bestimmen und nicht mehr das Kind die Mediennutzung steuert, dann ist es ein Problem.
1: So Psychologin Franziska Klemm von der Krankenkasse KKH. Wann würden Sie von einer Sucht sprechen?
2: Wenn Eltern mit Sucht meinen, dass ihr Kind Hobbys, Freunde, Schulaufgaben vernachlässigt und dass im Familienalltag bei der Nutzung digitaler Medien immer wieder zu Streit kommt, dann ist die Angst davor durchaus nachvollziehbar und auch berechtigt.
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4: Der Sommer ist angekommen bei uns in der Region, bedeutet für euch Temperaturen ständig über 30 Grad in den nächsten Tagen. Am Wochenende sind bis zu 38 Grad mit dabei. Die können sich stellenweise noch ein Tick wärmer bzw. heißer anfühlen. Und auch hier nochmal die Erinnerung, bei steigenden Temperaturen steigen auch die Chancen auf Sommergewitter. Also kann es zwischendurch auch mal ordentlich krachen.
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1: Ich bin Ursula Winkler. Normalisiert sich die Lage im Nahen Osten nach Unterzeichnung des Rahmenabkommens zwischen den USA und dem Iran wieder? Der Schiffsverkehr in der für den Handel so wichtigen Straße von Hormuz kommt nur langsam in Fahrt. Beide Kriegsparteien wollen in der Schweiz über weitere Schritte miteinander verhandeln.
2: Nach wie vor ist unklar, ob es heute in der Schweiz weitere Verhandlungen gibt. Aus dem Iran verlautet, dass die Delegation die Reise wegen fortgesetzter israelischer Angriffe im Libanon absagen will. Der Iran besteht auch auf einer Antragspflicht für alle Schiffe, die durch die Straße von Hormuz fahren wollen, 2 Monate lang ohne Gebühren. In diesen 2 Monaten sollen auch weitere Verhandlungen geführt werden. Vizepräsident Vance sagte, es gebe dazu auch informelle Absprachen. Das hatte Präsident Trump ebenfalls angedeutet. Tina Eck, USA.
1: Die EU verlängert ihre Wirtschaftssanktionen gegen Russland erstmals nicht nur um 6, sondern um 12 Monate. Eine entsprechende Entscheidung trafen die Staats- und Regierungschefs bei ihrem EU-Gipfel in Brüssel. In den vergangenen Jahren hatte stets der damalige ungarische Regierungschef Orbán eine einjährige Verlängerung blockiert. Der neue Ministerpräsident Mocsua gilt als deutlich russlandkritischer als sein Vorgänger. Heute geht es für die deutsche Fußballnationalmannschaft nach Toronto. Dort wartet morgen im 2. WM-Gruppenspiel die Elfenbeinküste. Das dürfte deutlich schwerer werden als zum Auftakt gegen Curaçao.
3: Ein lockeres Abschlusstraining gibt es nochmal hier in Winston-Salem, wo es sich nach starkem Regen zumindest etwas abgekühlt hat. Danach steigen die Spieler in den Flieger ins noch angenehmer temperierte Toronto. Zum ersten Mal seit der WM verlässt die Mannschaft also die USA und will mit einem Sieg wiederkommen. Damit wäre die Qualifikation für die K.O.-Runde vorzeitig geschafft. Comeback-Torhüter Manuel Neuer glaubt fest daran, dass die Mannschaft Weltmeister werden kann. Er will nach der WM endgültig seine Karriere beim DFB beenden. Zumindest hört es sich so an. Thomas Bremser, Winston-Salem.
1: Und die WM-Ergebnisse der Nacht. Kanada hat mit einem Torfest den ersten WM-Sieg überhaupt gelandet. Der WM-Gastgeber besiegte Außenseiter Katar in Vancouver deutlich mit 6:0. Zuvor hatte die Schweiz mit 4:1 gegen Bosnien-Herzegowina gewonnen. Tschechien und Südafrika trennten sich 1:1 unentschieden.
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5: Der Sommer ist angekommen bei uns in der Region, bedeutet für euch Temperaturen ständig über 30 Grad in den nächsten Tagen. Am Wochenende sind bis zu 38 Grad mit dabei. Die können sich stellenweise noch ein Tick wärmer bzw. heißer anfühlen. Und auch hier nochmal die Erinnerung, bei steigenden Temperaturen steigen auch die Chancen auf Sommergewitter. Also kann es zwischendurch auch mal ordentlich krachen.
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3: Mit Dominik Kunzmann. Seit einer Woche sind wir jetzt schon im Fußball-WM-Fieber und am Samstag ist endlich das nächste Spiel der deutschen Nationalelf. Um 22 Uhr geht's gegen die Elfenbeinküste. Falls ihr das Spiel nicht alleine schauen wollt, bei uns in der Region gibt es so viele Public Viewings, zum Beispiel bei den Fußballern in Bruchsal, Büchenau und Neudorf, am Rathausmarkt in Waldbronn, beim Turnerbund Gaggenau-Seelbach, im Freiraum Rastatt und im Enzaunpark Pforzheim. Und das waren nur eine Handvoll der vielen, vielen Public Viewings in der Region. Schaut einfach mal auf dieneuewelle.de vorbei. Hier haben wir alle für euch aufgelistet. Und das Gute ist, am Samstag um 22 Uhr ist es immerhin nicht mehr so heiß. Meldet uns auch gerne, falls ein Public Viewing fehlt, unter dieneuewelle.de und in der Neue Welle App. Ab Freitag wird es im Herzen Pforzheims wieder musikalisch und ihr könnt feiern. Beim Schlosspark Open kommen regionale, nationale und auch internationale Künstler in den Pforzheimer Schlosspark.
4: Am Freitag ist unser Elektroniktag, verschrieben der elektronischen Musik. Da kooperieren wir mit dem Unterholzfestival. Der Samstag, da haben wir tatsächlich nur Live-Acts und Live-Musik. Das ist uns sehr wichtig und zwar auf zwei Bühnen. Da freuen wir uns auf den Jonas Gavril. Das ist ja ein Pforzheimer Singer-Songwriter. Aber natürlich mit Kapelle Petra und Paul Wetz haben wir zwei große Szenengrößen, die eigentlich auf jedem großen Festival spielen.
3: Sagt Veranstalter Paul Tauber vom Kulturhaus Osterfeld. Und am Sonntag ist ein großer Familientag mit einem echten Highlight. Wellerman-Sänger Nathan Evans tritt auf, Open Air und komplett kostenlos.
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6: Der Sommer ist angekommen bei uns in der Region, bedeutet für euch Temperaturen ständig über 30 Grad in den nächsten Tagen. Am Wochenende sind bis zu 38 Grad mit dabei. Die können sich stellenweise noch ein Tick wärmer bzw. heißer anfühlen. Und auch hier nochmal die Erinnerung, bei steigenden Temperaturen steigen auch die Chancen auf Sommergewitter. Also kann es zwischendurch auch mal ordentlich krachen.
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1: Ich bin Ursula Winkler. Nach der Unterzeichnung des Rahmenabkommens durch die USA und den Iran soll die Straße von Hormuz wieder öffnen und die USA haben die Seeblockade iranischer Häfen beendet. Die Kriegsparteien kommen voraussichtlich bald in der Schweiz zusammen.
2: Hier in den USA hagelt es Kritik am Abkommen mit dem Iran. Der Schiffsverkehr durch die Straße von Hormuz bleibt verhalten. Der Iran hat mehr Kontrolle über die Meerenge als vor dem Krieg. Das Regime in Teheran ist in neuer Besetzung weiterhin stabil an der Macht. Das Raketenprogramm ist intakt und über das Atomprogramm und die Uranbestände wird weiter verhandelt, wie vor dem Krieg. Im Libanon gab es unterdessen erneut israelische Angriffe und hier fragen viele, was sollte das Ganze? Tina Eck, USA.
1: Die EU verlängert ihre Wirtschaftssanktionen gegen Russland erstmals nicht nur um 6, sondern um 12 Monate. Eine entsprechende Entscheidung trafen die Staats- und Regierungschefs der Mitgliedstaaten am Abend bei ihrem Juni-Gipfel in Brüssel. In den vergangenen Jahren hatte stets der damalige ungarische Regierungschef Orbán eine einjährige Verlängerung blockiert. Der neue Ministerpräsident Mocsua gilt als deutlich russlandkritischer als sein Vorgänger, der enge Kontakte zu Kreml-Chef Putin pflegte. Bei der Frühjahrskonferenz der Innenminister von Bund und Ländern in Hamburg sorgen die Vorschläge zur Eindämmung von Gewalt im Umfeld von Fußballspielen für reichlich Diskussionsstoff. Sachsens Innenminister Schuster sieht den Moment gekommen, um die seit Jahren umstrittene Forderung nach dem Verkauf von Tickets mit Namen voranzubringen.
3: Schuster will beim Dauerthema Pyrotechnik weiterkommen und zunächst in Pilotprojekten mit einigen Vereinen personalisierte Tickets ausgeben. Er argumentiert, Stadionverbote macht nur Sinn, wenn man sie auch kontrollieren kann. Hessens Innenminister Poseck macht sich ebenfalls für ein konsequentes Verbot von Pyrotechnik stark. Von einer Pflicht, nur noch Tickets, auf denen der Name steht, auszugeben, hält er aber nichts. Befeuert haben die Debatte schwere Ausschreitungen im Zweitligaspiel zwischen Dynamo Dresden und Hertha BSC. Doc Zeitler, Berlin.
1: Zum Fußball. Kanada hat mit einem Torfest den ersten WM-Sieg überhaupt gelandet. Der WM-Gastgeber besiegte Außenseiter Katar in Vancouver deutlich mit 6:0. Zuvor hatte die Schweiz mit 4:1 gegen Bosnien-Herzegowina gewonnen. Tschechien und Südafrika trennten sich 1:1 unentschieden.
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5: Der Sommer ist angekommen bei uns in der Region, bedeutet für euch Temperaturen ständig über 30 Grad in den nächsten Tagen. Am Wochenende sind bis zu 38 Grad mit dabei. Die können sich stellenweise noch ein Tick wärmer bzw. heißer anfühlen. Und auch hier nochmal die Erinnerung, bei steigenden Temperaturen steigen auch die Chancen auf Sommergewitter. Also kann es zwischendurch auch mal ordentlich krachen.
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1: Mit Dominik Kunstmann. Rathäuser schließen kurzzeitig, Plakate werden aufgehängt, kommunale Einrichtungen machen symbolisch dicht. Am Montag beteiligen sich Städte, Landkreise und Gemeinden bundesweit am Aktionstag Kommunen am Limit. Bei uns in der Region machen unter anderem Karlsruhe, Pforzheim, Ettlingen, Baden-Baden, Rastatt und Freudenstadt auf die angespannte Finanzlage der Kommunen aufmerksam. Also wundert euch nicht, wenn euer Termin am Montag im Rathaus ausfällt oder auf dem Rathausplatz protestierende Menschen mit Plakaten stehen. Kinder und Jugendliche leiden immer häufiger unter digitalem Stress. Laut einer Umfrage fühlen sie sich durch Smartphone, Spiele, Social Media und Streaming überfordert und abgelenkt. Ab wann wird digitale Nutzung problematisch?
2: Problematisch und stresshaft kann es ganz unterschiedliche Situationen geben. In der Regel fasse ich immer so zusammen, dass ich sage, wenn der Eindruck entsteht, dass die Medien den Alltag des Kindes bestimmen und nicht mehr das Kind die Mediennutzung steuert, dann ist es ein Problem.
1: So Psychologin Franziska Klemm von der Krankenkasse KKH. Wann würden Sie von einer Sucht sprechen?
2: Wenn Eltern mit Sucht meinen, dass ihr Kind Hobbys, Freunde, Schulaufgaben vernachlässigt und dass im Familienalltag bei der Nutzung digitaler Medien immer wieder zu Streit kommt, dann ist die Angst davor durchaus nachvollziehbar und auch berechtigt.
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4: Der Sommer ist angekommen bei uns in der Region, bedeutet für euch Temperaturen ständig über 30 Grad in den nächsten Tagen. Am Wochenende sind bis zu 38 Grad mit dabei. Die können sich stellenweise noch ein Tick wärmer bzw. heißer anfühlen. Und auch hier nochmal die Erinnerung, bei steigenden Temperaturen steigen auch die Chancen auf Sommergewitter. Also kann es zwischendurch auch mal ordentlich krachen.
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2: Ich bin Ursula Winkler. Die Vereinbarung zwischen den USA und dem Iran sieht ein Ende der Kämpfe und die Öffnung der Straße von Hormuz vor. Das sei ein großer Schritt nach vorn, dass dort die Waffen schweigen, dass auch die freie Durchfahrt durch die Straße von Hormuz wieder gewährleistet wird, sagte Bundeskanzler Merz vor einem Treffen der Staats- und Regierungschefs der EU in Brüssel.
3: Und damit das auch so bleibt, kann Deutschland einen Beitrag leisten, etwa bei der Minenräumung. Dazu braucht es ein Mandat des Bundestags, betont Merz. Und das werde in Ruhe in Deutschland beraten werden, auch im Lichte der Entwicklungen der nächsten Tage. Nach der Verkündung des Abkommens zwischen den USA und dem Iran hat US-Vizepräsident Vance den offiziellen Beginn der nächsten Verhandlungsphase verkündet. Innerhalb von 60 Tagen sollen Streitpunkte wie die Zukunft des iranischen Atomprogramms geklärt werden. Dirk Zeitler, Berlin.
2: Die EU verlängert ihre Wirtschaftssanktionen gegen Russland erstmals nicht nur um 6, sondern um 12 Monate. Eine entsprechende Entscheidung trafen die Staats- und Regierungschefs der Mitgliedstaaten am Abend bei ihrem Juni-Gipfel in Brüssel. In den vergangenen Jahren hatte stets der damalige ungarische Regierungschef Orbán eine einjährige Verlängerung blockiert. Der neue Ministerpräsident Mocsua gilt als deutlich russlandkritischer als sein Vorgänger, der enge Kontakte zu Kreml-Chef Putin pflegte. Nächster Streik im Tarifkonflikt im Handel. Heute ruft die Gewerkschaft Verdi unter anderem Beschäftigte der Möbelhauskette IKEA dazu auf, nicht zu arbeiten.
4: Milliardenumsätze, aber beim Personal komme davon so gut wie nichts an, gerade bei IKEA kritisiert Verdi. Das Möbelhaus stehe wirtschaftlich gut da, plane aber dennoch Stellen zu streichen. Die Gewerkschaft geht davon aus, dass sich in mehr als der Hälfte der deutschlandweit 54 IKEA-Filialen Mitarbeitende am Streik beteiligen. Das Unternehmen und auch der Handelsverband erwarten dennoch keine größeren Auswirkungen für Kunden, so wie es auch schon bei anderen Streikaktionen in dem laufenden Tarifkonflikt war. Jan-Henner Reitzer, Nachrichtenredaktion.
2: Zum Fußball. Kanada hat mit einem Torfest den ersten WM-Sieg überhaupt gelandet. Der WM-Gastgeber besiegte Außenseiter Katar in Vancouver deutlich mit 6:0. Zuvor hatte die Schweiz mit 4:1 gegen Bosnien-Herzegowina gewonnen. Tschechien und Südafrika trennten sich 1:1 unentschieden.
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5: Der Sommer ist angekommen bei uns in der Region, bedeutet für euch Temperaturen ständig über 30 Grad in den nächsten Tagen. Am Wochenende sind bis zu 38 Grad mit dabei. Die können sich stellenweise noch ein Tick wärmer bzw. heißer anfühlen. Und auch hier nochmal die Erinnerung, bei steigenden Temperaturen steigen auch die Chancen auf Sommergewitter. Also kann es zwischendurch auch mal ordentlich krachen.
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6: Guten Morgen am Freitag, schön, dass ihr da seid. Ja, die Neue Welle Region ist eine musikalische Region und hier kommen Musiker und Bands her, die ihr alle kennt. Zum Beispiel Max Giesinger, Klock Klock oder auch Loi. Und es gibt auch unfassbar viele talentierte Newcomer-Bands. Just in Case zum Beispiel. Die Jungs kommen aus Pforzheim und haben letztes Jahr den Neue Welle Band Contest die goldene Gitarre gewonnen. Und wo ihr die Jungs heute Abend auf ihrem Release-Konzert erleben könnt, das hört ihr in 10 Minuten.

0: Es ist wieder soweit, ihr Lieben. Wir von der Neuen Welle suchen Newcomer-Bands und Musiker aus der Neue Welle-Region. Schönen guten Morgen erstmal am Freitag. Und zwar suchen wir die für den Neue Welle-Band-Contest, die Goldene Gitarre 2026. Ihr könnt uns eure Bewerbung schicken oder gerne auch weiterempfehlen über dieneuewelle.de. Und dann haben die Gewinner die Chance auf 3000 Euro und eine professionelle Studioaufnahme. Finale ist dann auf der großen Bühne beim Stadtfest in Karlsruhe im Oktober. Und letztes Jahr, vielleicht sind ja einige von euch dabei gewesen, haben Just in Case aus Pforzheim die goldene Gitarre gewonnen.
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2: Hey, die sind nur zu zweit und kriegen es hin, dass es wie eine Band mit 8 Personen klingt. 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
4: Mega super tiefe Stimme mit einem ganz speziellen Wiedererkennungswert.
5: Schlussstriche sieht man nicht mehr beistehen.
6: Wir haben ordentlich Material vorzubereiten für euch Leute. Vielen, vielen Dank. Danke für die Möglichkeit.
5: Sieht man nicht mehr beistehen.
0: Ja, und die Jungs von Just in Case, Alex und Fabi, haben viel vorbereitet seit ihrem Gewinn bei der Goldenen Gitarre im letzten Jahr. Und heute, da könnt ihr euch an diesem Freitag das Ergebnis anhören bei einem Release-Konzert in Pforzheim im Kupferdächle bei Just in Case.
7: 5 Songs sind es mittlerweile. Haben wir schon released, genau. Werden wir gleichzeitig um, ich glaube, 22 Uhr veröffentlichen. Quasi zur gleichen Zeit, wie das Release-Konzert gespielt wird. Das heißt, die Leute hören die Musik, fahren nach Hause und haben noch ein kleines irgendwas zum Mitnehmen sozusagen, um dann auf Spotify direkt auch auf der Heimfahrt was zu hören.
0: Ja, geilo. Just in Case heute Abend live für euch ab 18.30 Uhr im Kupferdächle in Pforzheim. Und dann sind sie auch noch am 12. Juli bei Ends Live, beim Happiness Festival und beim Vorfest am See. 19. Juli in der Günther-Klotz-Anlage in Karlsruhe. So, jetzt wisst ihr Bescheid und jetzt freuen wir uns auf eure Bewerbung für die Goldene Gitarre 2026 auf die Neue Welle.

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8: Ich bin Ursula Winkler. Die Vereinbarung zwischen den USA und dem Iran sieht ein Ende der Kämpfe und die Öffnung der Straße von Hormuz vor. Das sei ein großer Schritt nach vorn, dass dort die Waffen schweigen, dass auch die freie Durchfahrt durch die Straße von Hormuz wieder gewährleistet wird, sagte Bundeskanzler Merz vor einem Treffen der Staats- und Regierungschefs der EU in Brüssel.
9: Und damit das auch so bleibt, kann Deutschland einen Beitrag leisten, etwa bei der Minenräumung. Dazu braucht es ein Mandat des Bundestags, betont Merz. Und das werde in Ruhe in Deutschland beraten werden, auch im Lichte der Entwicklungen der nächsten Tage. Nach der Verkündung des Abkommens zwischen den USA und dem Iran hat US-Vizepräsident Vance den offiziellen Beginn der nächsten Verhandlungsphase verkündet. Innerhalb von 60 Tagen sollen Streitpunkte wie die Zukunft des iranischen Atomprogramms geklärt werden. Dirk Zeitler, Berlin.
8: Die EU verlängert ihre Wirtschaftssanktionen gegen Russland erstmals nicht nur um 6, sondern um 12 Monate. Eine entsprechende Entscheidung trafen die Staats- und Regierungschefs der Mitgliedstaaten am Abend bei ihrem Juni-Gipfel in Brüssel. In den vergangenen Jahren hatte stets der damalige ungarische Regierungschef Orbán eine einjährige Verlängerung blockiert. Der neue Ministerpräsident Modzsua gilt als deutlich russlandkritischer als sein Vorgänger, der enge Kontakte zu Kreml-Chef Putin pflegte. Nächster Streik im Tarifkonflikt im Handel. Heute ruft die Gewerkschaft Verdi unter anderem Beschäftigte der Möbelhauskette IKEA dazu auf, nicht zu arbeiten.
10: Milliardenumsätze, aber beim Personal komme davon so gut wie nichts an, gerade bei IKEA, kritisiert Verdi. Das Möbelhaus stehe wirtschaftlich gut da, plane aber dennoch Stellen zu streichen. Die Gewerkschaft geht davon aus, dass sich in mehr als der Hälfte der deutschlandweit 54 IKEA-Filialen Mitarbeitende am Streik beteiligen. Das Unternehmen und auch der Handelsverband erwarten dennoch keine größeren Auswirkungen für Kunden, so wie es auch schon bei anderen Streikaktionen in dem laufenden Tarifkonflikt war. Jan-Henner Reitzer, Nachrichtenredaktion.
8: Zum Fußball. Kanada hat mit einem Torfest den ersten WM-Sieg überhaupt gelandet. Der WM-Gastgeber besiegte Außenseiter Katar in Vancouver deutlich mit 6:0. Zuvor hatte die Schweiz mit 4:1 gegen Bosnien-Herzegowina gewonnen. Tschechien und Südafrika trennten sich 1:1 unentschieden.
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11: So, ihr versucht jetzt mal noch ein bisschen frische Luft in eure Wohnung reinzulassen.
12: Ja, also good luck, ob das funktioniert.
13: Ich habe heute Morgen auch alle Fenster auf, wirklich. Das ist der Vorteil, wenn man so früh aufsteht wie wir.
12: Das stimmt.
13: Ja, da hast du es noch einigermaßen kühl, da kannst du noch mal ein bisschen frische Luft reinlassen.
12: Ja, trotzdem sind jetzt schon 20 Grad und es wird noch heißer, ihr Lieben. Bis zu 36 Grad sind an diesem Freitag drin. Am Abend kann es dann rund um Freudenstadt teilweise ein paar Gewitter und Regen geben. Das Wochenende bleibt hochsommerlich, sonnig und heiß. Und zwischendrin, ja, durchaus auch ein paar Hitzegewitter möglich.
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13: Ja, 5.32 Uhr, das steht auf der Uhr und gefährliche Situation gerade an der A5, wenn ihr da schon unterwegs seid, Heidelberg Richtung Karlsruhe, zwischen Karlsruhe Mitte und dem Dreieck Karlsruhe. Da steht ein defekter LKW auf der rechten Spur und wohl auch so ein bisschen mitten auf dem Standstreifen. Also fahrt in dem Bereich bitte vorsichtig. Ich sag's einfach nochmal. A5 von Heidelberg kommend Richtung Karlsruhe fahren zwischen Karlsruhe Mitte und dem Dreieck Karlsruhe. Ein defekter LKW auf der rechten Fahrspur. Und dann gibt's gute Nachrichten aus Karlsruhe, denn der Caroline-Luise-Tunnel ist seit gestern Nachmittag wieder offen. Ursprünglich geplant war ja, dass die Sperrung aufgrund der Netzwerkstörung noch bis heute läuft. Aber man konnte dort früher fertig werden. Das heißt, heute früh ist der Caroline-Luise-Tunnel für euch wieder offen. 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
11: Bei diesen tropischen Temperaturen ist es wichtig, einen kühlen Kopf zu bewahren. Und vielleicht können wir euch dabei helfen, indem ihr miträtselt bei einer neuen Runde Stadtland Quatsch. Heute mit Alex aus Hambrücken, der schon genau weiß, wie sein Sommer aussehen wird.
14: Ja, den Garten müssen wir umarbeiten. Von daher ist der Urlaub gestrichen, in Anführungsstrichen. Mhm. Aber man erkennt ja an der Bräune nicht, ob man sie in den Malediven oder am Acker oder im Garten erworben hat.
11: Sehr gut. Stimmt. Was für eine Lebensweisheit. Sehr gut zum Freitag.
13: Du bist ein schlauer Junge. Mal gucken, ob du auch gleich so schlau bist bei Stadtland Quatsch. In 10 Minuten spielen wir deine Runde hier bei der neuen Welle.
14: Ich freue mich.

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0: Ja, das ist wieder die Zeit, wo Moderatoren im Radio wieder sagen, viel trinken, ja. Leute. Ihr dürft das Trinken nicht vergessen. Ja, macht das. Am besten, ihr habt auch immer so eine kleine Wasserflasche dabei, so als würdet ihr Sport machen.
1: Ja, schwitzen ist auch Sport.
0: Ja, absolut. So, gleich geht's weiter mit Nico Santos. Und vorher gibt's bei der neuen Welle das, was ihr liebt, nämlich eine schöne Runde Stadt-Land-Quatsch.
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1: Gemeinsam kreieren wir immer wieder wunderbar schöne Momente. Ja, ihr vorm Radio, wir im Radio mit einem unserer Kandidaten und spielen euer Lieblingsspiel. 30 Sekunden, viele Kategorien, ein Buchstabe. Und auch Alexander aus Hambrücken steht hier schon in den Startlöchern. Grüß dich.
3: Guten Morgen.
1: Hi.
0: So, Alex, wenn du die Wochenführung machst, dann gewinnst du 4 Tickets für Anastasia in Rastatt. Der Superstar kommt ja zu uns in die Region. Wir die neue Welle. Wir laden euch dazu ein.
1: Geil.
0: Tickets können natürlich auch immer gekauft werden. Das ist ja auch ganz klar auf dieneuewelle.de. Aber wie gesagt, wenn du gewinnst, gehst du da umsonst hin. Hier kommt dein Buchstabe.
4: Der Buchstabe des Morgens ist O wie Opa.
0: Stadt.
3: Oberhausen.
0: Ein Land.
3: Oman.
0: Ein Instrument.
3: Orgel.
0: In der Drogerie.
3: Obst.
0: Im Freibad.
3: Oben ohne.
0: Auf der Pizza.
3: Oliven.
0: Liebeskiller.
3: Opa-Unterhose.
0: Ist wichtig.
3: Obst.
0: Kostet viel Geld.
3: Orgel.
0: Ein Schimpfwort.
1: Alter.
3: Ohr-Arschläger.
0: Wie bitte?
3: Ohr-Arschläger.
0: Okay, ein Beruf.
3: Optiker.
0: Was für eine krasse
3: Ohr-Arschläger.
0: Okay, ein Beruf.
3: Optiker.
0: Was für eine krasse Runde.

0: traditionellen 4 Tickets für Anastasia in Rastatt.
1: Alex, es galt, 8 Punkte zu schlagen.
2: Ja.
1: Und das hast du souverän gemacht. 11 Punkte, Alter, du hast gewonnen.
2: Sehr geil. Sehr gut.
1: Ey, du bist dabei am 1. Juli im Schloss Rastatt und dann wollen wir deinen Hüftschwung zu Anastasia und I'm out of love sehen.
2: Ich verspreche mal nicht zu viel, aber ich kann jetzt noch üben.
0: Sehr gut, Alex. Ey, es war eine Freude mit dir. Grüß deine Family und alle und hab eine schöne Zeit bis dahin.
2: Jawohl, dankeschön.
1: Tschüss.
2: Tschüss.
0: Hey, und wenn ihr auch noch Tickets wollt für Anastasia, klickt euch rein auf die neue Welle.de. Da könnt ihr die dann auch ganz normal erwerben.

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1: Mein Thema heute, die große Freiheit. Wir wünschen uns ja immer die ganz große Freiheit. Aber wenn wir sie haben, machen wir dummes Zeug. Wir rasen viel zu schnell über die Autobahn oder fliegen dreimal im Jahr um die Welt. Wenn das alle machen, ist bald alles kaputt. Also ist klar, so geht sie nicht, die große Freiheit. Sie ist ein Wunschtraum, aber wir müssen uns gleichzeitig immer bremsen. Das sehen wir aber oft erst dann, wenn es zu spät ist. Unsere französischen Nachbarn haben bemerkt, dass Freiheit nur zusammen mit Gleichheit und Brüderlichkeit funktioniert. Liberté, Égalité, Fraternité. Wenn es also nicht zum Unfall kommen soll, dann müssen wir uns selbst etwas zurückhalten mit der großen Freiheit. Ich bin Phil Neri, Evangelischer Rundfunk Dienstbaden.
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7: Mit Tom Keimer, guten Morgen. Das Rahmenabkommen zwischen den USA und dem Iran ist unterzeichnet. Die Straße von Hormuz soll wieder öffnen und für weitere Verhandlungen sollen Vertreter beider Seiten in der Schweiz zusammenkommen. Neue Welle-Reporterin Tina Eck.
8: Hier in den USA hagelt es Kritik am Abkommen mit dem Iran. Der Schiffsverkehr durch die Straße von Hormuz bleibt verhalten. Der Iran hat mehr Kontrolle über die Meerenge als vor dem Krieg. Das Regime in Teheran ist in neuer Besetzung weiterhin stabil an der Macht. Das Raketenprogramm ist intakt und über das Atomprogramm und die Uranbestände wird weiter verhandelt, wie vor dem Krieg. Hier fragen viele, was sollte das Ganze?
7: Bei der Innenministerkonferenz in Hamburg wird über Fangewalt in Fußballstadien debattiert. Sachsens Ressortchef Schuster fordert den Verkauf von Tickets mit Namen. Neue Welle-Reporter Dirk Zeitler.
9: Schuster will beim Dauerthema Pyrotechnik weiterkommen und zunächst in Pilotprojekten mit einigen Vereinen personalisierte Tickets ausgeben. Er argumentiert, Stadionverbote macht nur Sinn, wenn man sie auch kontrollieren kann. Hessens Innenminister Poseck macht sich ebenfalls für ein Verbot von Pyrotechnik stark und Tickets, auf denen der Name steht, hält er aber nichts. Befeuert haben die Debatte schwere Ausschreitungen im Zweitligaspiel zwischen Dynamo Dresden und Hertha BSC.
7: Am Sonntag ist 21. Juni offizieller Sommeranfang und traditionell Fête de la Musique, ein Festival der Straßenmusik. Der Ursprung liegt, wie der Name schon verrät, in Frankreich. Mittlerweile machen aber auch viele Städte in der Region mit, zum Beispiel Landau.
10: Also für mich ist schon das Besondere, dass es wieder ein Dîner en Blanc gibt, also zu Beginn der Fête, ab 10.30 Uhr im Goethepark, in weiß gekleidet. Menschen kommen zusammen und picknicken zusammen, während im Hintergrund die Stadtkapelle spielt.
7: So Organisator Armin Schowalter.
10: Oder das Zupforchester in der Augustinerkirche, ein Gottesdienst mit DJ Olde in der Stiftskirche, ein Tanzkurs im Wir sind Matant oder auch was ganz Besonderes, A Silent Wave, am Mola, wo man Kopfhörer aufzieht, Musik auf dem Ohr hat und dazu tanzt, ohne Töne zu verursachen.
7: Ja, wann das eigentlich angefangen hat mit der Fête de la Musique, das hört ihr in einer Stunde um 7.
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11: Wenn euch gestern schon warm war, dann wird euch heute an diesem Freitag noch viel wärmer werden. Ja, die Temperaturen gehen tatsächlich noch mal ein Stückchen weiter rauf. Topwerte bis zu 36 Grad. Rund um Freudenstadt kann es dann am Abend stellenweise ein paar Hitzegewitter geben. In der restlichen Region bleibt es dann heute erstmal trocken. Das Wochenende auch da weiterhin sehr tropisch mit vereinzelten Hitzegewittern.
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12: 6:02 haben wir es und Marco hat den allerersten Blitzer gesehen für den heutigen Freitag. Achtung an der A5, da stehen sie, Karlsruhe Richtung Bruchsal in Höhe Karlsruhe Mitte. Habt ihr auch noch einen entdeckt, ähnlich wie Marco? Dann macht's euch einfach, ruft einfach kurz hier an über die 0721 2016 300.
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12: Ja, gute Nachrichten. In Karlsruhe, der Caroline-Luise-Tunnel ist seit gestern Nachmittag wieder offen. Ursprünglich war ja geplant, dass durch die Netzwerkstörung und die Sperrung das Ganze bis heute noch geht. Aber nein, es ist wieder freie Fahrt dort in Karlsruhe am Caroline-Luise-Tunnel. Alle Verkehrsupdates könnt ihr auch immer nachchecken in der kostenlosen Neue Welle-App und auf die neuewelle.de.
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11: Ich glaube, wir alle fühlen den Sommer. Ja? Im Kalender steht er dann offiziell ab Sonntag drin. Da ist kalendarischer Sommeranfang und gleichzeitig ist da auch längster Tag des Jahres.
12: So, das Schöne bei diesem Wetter ist, dass man abends noch länger unterwegs sein kann. Und wo das am besten geht, das hört ihr an diesem Wochenende. Ist nämlich eine Menge los, unter anderem Sonnenwendfeuer in Karlsruhe. Es gibt Live-Musik im Kurpark Bad Beckzabern. Eure Event-Highlights für ein fantastisches Wochenende hört ihr in 10 Minuten.

0: Ja, ein bisschen Michael Jackson am Freitagmorgen, warum denn nicht, sag ich da einfach mal. Hier ist die neue Welle. Dankeschön fürs Einschalten, wir haben 6:10 Uhr.
1: Ja, es wird ein heißes Wochenende, ihr Lieben. Deutschland spielt morgen ja das zweite Gruppenspiel bei der Fußball-WM.
0: Oh, Daumen sind jetzt schon gedrückt.
1: Und dazu jede Menge Sommerfestivals in der Neue Welle-Region. Und deswegen könnt ihr jetzt mal mitmeißeln, wo ihr dabei sein wollt, mit Tom in den Neue Welle-Event-Highlights.
2: Es ist Kurparkfest in Bad Bergzabern. Auftakt ist heute um 17 Uhr mit den DJs von Apartment 2. Danach die Rock-Coverband Anti-Tank Gun. Bis Sonntag verwandelt sich der idyllische Park in eine große Festmeile mit abwechslungsreichem Bühnenprogramm und einer großen Auswahl an Speisen und Getränken. Der Eintritt ist frei zum Kurparkfest in Bad Bergzabern. Ein bisschen was für Körper und Wohlbefinden. Der Karlsruher Sportverein PSK präsentiert morgen Fit for Fun im Freibad Rüppur mit Aqua Gym und Kinderprogramm. Alles gestemmt von den Ehrenamtlichen des PSK ab 10 Uhr im Freibad Rüppur. Und danach könnt ihr im Karlsruher Stadtteil gleich bleiben. Um 17 Uhr ist Sonnenwendfeier der Bürgergemeinschaft Rüppur. Erst mit einer Alpwanderung und später am Abend vor der Dreschhalle entzündet die Jugendfeuerwehr ein großes Sonnenwendfeuer. Am Sonntag ist noch Frühschoppen mit dem Musikverein Harmonie ebenfalls an der Dreschhalle Rüppur. Aber morgen Abend ist ja vor allem Fußball-WM. Die deutsche Nationalmannschaft spielt im zweiten Gruppenspiel gegen Elfenbeinküste. Es gibt zwar kein Public Viewing, aber ihr könnt euch trotzdem schon mal warm schießen. Auf dem Karlsruher Schlossplatz präsentieren die Stadtwerke ihre WM-Zone mit Torwandschießen, Fußball-Dart, Tombola und Tischkicker. Die WM-Zone vorm Karlsruher Schloss morgen von 10 bis 19 Uhr.

0: Das ist euer entspannter Start in den noch sehr frischen Freitagmorgen. Die neue Welle ist hier um 6.15 Uhr.
1: Ja, kurz mal auf die WM geschaut, ne? WM-Co-Gastgeber Kanada ist jetzt auch mit einem Sieg und einem wahren Torfestival in die Weltmeisterschaft gestartet. 6:0 gewannen die Kanadier gegen Katar. Überschattet wurde das Spiel allerdings von einem bösen Foul gegen Kanada-Spieler Kone, der verletzt vom Platz getragen werden musste, ne? Ja, zuvor gewann die Schweiz 4:1 gegen Bosnien-Herzegowina. Und was sonst noch wichtig ist bei der Fußball-Weltmeisterschaft, das hört ihr jetzt.
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4: Im DFB-WM-Quartier in Winston-Salem, da wird weiter trainiert, denn morgen steht das zweite Gruppenspiel gegen die Elfenbeinküste an. Für Verteidiger Jonathan Tah ist das WM-Spiel auch ein Duell mit Emotionen, denn der Hamburger Jung hätte, wegen der Herkunft seines Vaters Aquila, auch für die Elfenbeinküste spielen können.
5: Fühle mich auch verbunden mit dem Land.
4: Eine Länderspielkarriere für die Elfenbeinküste hätte aber nie ernsthaft zur Debatte gestanden. Trotz Anwerbeversuchen erzählte Tah nun frei heraus. Die Oma in der Hauptstadt Abidjan, die hat er kürzlich besucht. Dort tauchte er ein in die Kultur, in die
5: Musik, Essen und alles.
4: Der Markt sei für deutsche Touristen sehr gewöhnungsbedürftig, meinte Jonathan Tah.
5: Und deswegen wird's besonders.
4: Deutschland gegen die Elfenbeinküste am Samstag, 22 Uhr, live im ZDF und auf Magenta TV.
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0: Guten Morgen. Schön, dass ihr dabei seid und wir euch in diesem Freitag begleiten dürfen. Die neue Welle ist hier um kurz vor 6:30.
1: Guten Morgen.
0: Wir haben gleich für euch nach 5 Lieblingsmusik von Lil Nas X, nämlich den Song Star Walking. Und im Song geht's um sportlichen Ehrgeiz. Mhm. Ja, es geht darum, Ziele zu erreichen.
1: Ja.
0: Und wir haben uns gedacht, ey, wir spielen den einfach mal so ein bisschen als Motivation für unsere deutsche Nationalmannschaft, die ja morgen gegen die Elfenbeinküste ran müssen.
1: Vielleicht bringt's ja Glück. Wobei, Glück brauchen wir nicht. Wir müssen einfach nur so spielen wie beim ersten Spiel.
0: Richtig,
1: dann hauen wir die Elfenbeinküste auch weg. So, zack, genau. Bums aus. Und dann sind wir schon qualifiziert fürs Weiterkommen. In 10 Minuten hört ihr diesen Song hier bei eurer Lieblingsmusik. In der Neue Welle Morgenshow am Freitagmorgen. Bis gleich.
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18: Mit Tom Keimer, guten Morgen. US-Vizepräsident J.D. Vance wird vorerst nicht für Verhandlungen mit dem Iran in die Schweiz reisen. Ob und wann die Reise stattfinden soll, das blieb auch zunächst unklar. Eigentlich war vorgesehen, nach Unterzeichnung des Rahmenabkommens, dass sich Vertreter aus dem Iran und den Vereinigten Staaten bereits heute treffen, um über ein dauerhaftes Ende des Krieges zu verhandeln. Es ist heiß, die Sonne brennt, aber nicht nur die. Auch der Grünstreifen neben der A5 brannte gestern Nachmittag. Zwischen Kronau und Bruchsal standen rund 2000 Quadratmeter Gras und Gestrüpp in Flammen. Die Feuerwehr hatte alle Hände voll zu tun. Wo die Einsatzkräfte das Wasser zum Löschen herbekamen und warum dafür die A5 gesperrt werden musste, lest ihr auf dieneuewelle.de und in der Neue Welle App.
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1: Nee, mach mal erstmal Wetter, Franzi.
0: Ja, okay, gut. Aber geht relativ schnell, denn heute wird's genauso wie die letzten Tage werden. Wir bekommen viel, viel Sonne und sehr heiße Temperaturen. Heute bis zu 36 Grad. Am Nachmittag und Abend kann es dann vor allem rund um Freudenstadt ein paar Hitzegewitter geben. Am Wochenende weiterhin tropisch und teilweise auch gewittrig.
1: Der neue Welle Verkehrsservice mit dem Blitzer-Update um 6:32. Christian hat sich gemeldet. In Rastatt steht ein Blitzer am Leopoldring in der 30er-Zone. Und wir haben Marco, der den Blitzer gesehen hat an der A5, wenn ihr Richtung Karlsruhe oder Karlsruhe Richtung Bruchsal fahrt, in Höhe Karlsruhe-Mitte. Wenn ihr auch noch einen Blitzer gesehen habt, dann sagen wir schon mal danke, weil ihr ruft ja gleich an über die 0721 2016 300.
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1: Die Straßen aktuell da draußen sind frei. Freitag ist Homeoffice-Tag, das merkt man einfach. Da ist ein bisschen weniger los. Gute Nachrichten gibt's. Der Caroline-Luise-Tunnel in Karlsruhe ist seit gestern Nachmittag wieder offen. Da gab's ja eine Netzwerkstörung und eigentlich sollte heute das Ding noch dicht sein. Aber man ist früher fertig geworden. Das nehmen wir natürlich gerne an. Alle Verkehrsupdates findet ihr auch immer mal zum Nachlesen. Gerade auch, wenn ihr am Wochenende unterwegs seid. Über die kostenlose neue Welle-App und auf dieneuewelle.de.
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1: Und ich glaube, ich spreche auch für euch, wenn ich sage, wir lieben Tradition.
0: Ja.
1: Tradition ist, da weiß man einfach, was man hat. Und deswegen, tut mir leid, sind wir gerade so ein bisschen traurig. Denn ein berühmtes Ladengeschäft in Karlsruhe muss jetzt schließen. Nach 186 Jahren.
0: Krass.
1: Das muss man sich mal vorstellen. Es gibt's länger als uns alle. Ja, macht der Familienbetrieb jetzt dicht.
0: Ja, vielleicht geht ihr ja nochmal vorbei und sagt Tschüssi. Welches Geschäft schließen muss und bis wann ihr da noch hingehen könnt, das hört ihr in 10 Minuten hier in der Neue Welle Morgenshow.
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0: Mit guter Laune und eurer Lieblingsmusik starten wir gemeinsam in diesen Freitag. Jetzt haben wir 6.40 Uhr. Wir lieben Tradition. Also ich glaube, das könnt ihr ganz genauso unterschreiben. Das ist einfach so, ne? Bei Tradition, da weißt du, was du kriegst. Mhm. Und deswegen sind wir und, glaube ich, auch einige von euch traurig, denn ein familiengeführtes Geschäft in Karlsruhe, was wirklich sehr, sehr lange Bestand hatte, muss jetzt zumachen.
1: Ja, es handelt sich dabei um Schirmweinig auf der Kaiserstraße. Das ist ein familiengeführtes Unternehmen, was es seit 1840 gibt, also seit über 186 Jahren. Crazy. Ja, und jetzt macht Inhaber Stefan Wahlbaum seinen Laden am 30. Juni dicht.
2: Ich bin die fünfte Generation und ja, 186 Jahre ist eine lange Zeit. Da hängt natürlich auch viel Herzblut drin in der ganzen Geschichte. Aber ich denke, es ist eine Erleichterung mittlerweile, weil der Druck über die Jahrzehnte immer wieder da war. Jetzt ist es einfach irgendwo nicht mehr tragbar, das Ganze.
0: Ja, nicht mehr tragbar, sagt Stefan. Und das bedeutet, dass der Laden halt einfach nicht mehr läuft. Was unter anderem zum einen an der langen Baustelle an der Kaiserstraße lag und natürlich auch daran, dass wir unsere Schirme jetzt online oder auch in der Drogerie shoppen.
2: Das ist eine Verkettung von vielen Dingen letzten Endes. Aber so angefangen hat das Ganze mit dem Plan, die U-Bahn zu bauen hier. Und als es dann losging, so ein kleines Sterben der Geschäfte hat dann stattgefunden. Wir hatten nach 2 Jahren schon zwischen 30% und 40% weniger Geschäfte hier auf der Kaiserstraße. Und dann hat sich das alles so in die Länge gezogen. Dann kam Corona, war auch nicht so prickelnd für uns. Und letzten Endes, die letzte Nummer ist jetzt der Rückbau der Schienen bei uns vom Laden im nächsten Jahr. Und da meine Frau und ich jetzt auch in einem Alter sind, dass mir der Rente nahe komme, haben wir uns entschieden, Schluss zu machen.
1: Ja, irgendwie schade, aber auch irgendwie nachvollziehbar. Ja. Am 30. Juni ist für Stefan Wahlbaum offiziell der letzte Tag bei Schirmweinig. Dann macht er nach fast 2 Jahrhunderten den Laden zu. Wie es für ihn danach weitergeht und was er der Karlsruher Kaiserstraße für die Zukunft wünscht, das könnt ihr auch nochmal nachlesen mit Bildern auf www.dieneuewelle.de oder in der kostenlosen Neue Welle App.
0: Und jetzt kommt gut rein in euren Freitagmorgen.

0: Von 80 Millionen.
1: Ja, man hat das Gefühl, 80 Millionen Grad sind da draußen gestern gewesen und heute wird es auch richtig heiß. Wie heiß genau, wird euch Franzi gleich sagen. Hier ist die neue Welle. Das ist der gute Start in den Freitagmorgen um 6.45 Uhr.
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3: Heiß, heißer Hitze. Ja, das erste Mal in diesem Jahr wurde in Deutschland die 35-Grad-Marke geknackt. Am wärmsten war es laut Deutschem Wetterdienst in Saarbrücken-Burbach. Dort wurden 35,6 Grad gemessen. Weniger hitzig geht es gerade in der Weltpolitik zu, nachdem USA-Iran-Deal herrscht. Eher so ein ratloses Und jetzt? Ja, was jetzt ist, sage ich euch in 15 Minuten in den Neue Welle News.
2: Auch in Rheinau, Memprechtshofen, ja, ist es

0: Das ist der gute Start rein in den Freitag, der auch heute wieder sauheiß wird. 35 Grad plus, keine Ahnung, ey, das wird einfach irre. Ja. Das Schöne ist aber, dass wir alle WM gucken können und zwar draußen in kurzer Hose und dann irgendwie mit Freunden. Heute 21 Uhr ist schon wieder ein neues Spiel und da spielt dann das Topspiel USA gegen Australien. Beide Mannschaften haben die ersten Spiele gewonnen, deswegen wird's wahrscheinlich richtig cool.
1: Und das ist euer Lieblings-DJ, Cyril. Der kommt aus Australien und wird wahrscheinlich Australien die Daumen drücken. Und wir spielen ihn euch hier für einen ganz entspannten Start rein in diesen heißen Freitag bei der neuen Welle.
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16: Mit Tom Keimer, guten Morgen. Die deutsche Fußballnationalmannschaft macht sich heute auf den Weg nach Toronto, denn dort ist morgen das zweite WM-Gruppenspiel gegen die Elfenbeinküste. Neuer Welle-Reporter Thomas Bremser.
17: Ein lockeres Abschlusstraining gibt es nochmal hier in Winston-Salem, wo es sich nach starkem Regen zumindest etwas abgekühlt hat. Danach steigen die Spieler in den Flieger ins noch angenehmer temperierte Toronto. Zum ersten Mal seit der WM verlässt die Mannschaft also die USA und will mit einem Sieg wiederkommen. Damit wäre die Qualifikation für die K.O.-Runde vorzeitig geschafft.
16: Ja, Co-Gastgeber Mexiko hat übrigens als erstes Team der WM sich für die K.O.-Runde qualifiziert nach seinem 1:0 gegen Südkorea. Zuvor besiegte Kanada Katar mit 6:0. Die Schweiz gewann 4:1 gegen Bosnien-Herzegowina. Tschechien, Südafrika trennten sich 1:1 unentschieden. Der Deal zwischen den USA und dem Iran zur Beendigung des Krieges ist unterzeichnet. Das sei ein großer Erfolg, dass nun die Waffen schweigen und die Straße von Hormuz wieder frei wird, freute sich Bundeskanzler Friedrich Merz.
18: Und damit das auch so bleibt, kann Deutschland einen Beitrag leisten, etwa bei der Minenräumung. Dazu braucht es ein Mandat des Bundestags, betont Merz. Nach der Verkündung des Abkommens zwischen den USA und dem Iran hat US-Vizepräsident Vance den offiziellen Beginn der nächsten Verhandlungsphase verkündet. Innerhalb von 60 Tagen sollen Streitpunkte wie die Zukunft des iranischen Atomprogramms geklärt werden.
16: Soweit Neue Welle-Reporter Dirk Zeitler. Jedes Jahr zum Sommeranfang klingt und singt es in den Innenstädten, denn dann ist Fête de la Musique, ein Festival der Straßenmusik. Auch Gaggenau macht dieses Jahr wieder mit, wie alles begann, erzählt Kulturbüroleiterin Angelika Schroth.
19: Also 1982 ist es losgegangen. Da wurde damals in Paris vom damaligen französischen Kulturminister dieses Konzept aus der Taufe gehoben. Es war der Gedanke, Musik verbindet. Wenn an vielen verschiedenen Orten Musik gespielt wird, kommen Menschen zusammen und feiern die Musik, die sie vielleicht sonst nicht hören würden, wenn sie irgendwo reingehen müssen.
16: Ja, und mittlerweile feiern Städte weltweit das Fête de la Musique. Mehr dazu auch wieder in einer Stunde um 8.
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1: Wir merken, dass Sommer ist, wenn im Kühlschrank im Geschäft eine riesengroße angeschnittene Wassermelone liegt. Ja, bei uns nimmt die wirklich den halben Kühlschrank ein. Aber es ist auch das perfekte Lebensmittel für so heiße Tage wie heute am Freitag. Bis zu 35 Grad sind drin, dazu viel Sonne am Nachmittag, dann rund um Freudenstadt vereinzelte Hitzegewitter. Da kann es auch kurz mal regnen. Das Wochenende weiterhin sehr tropisch und heiß mit Chancen auf Hitzegewitter.
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0: Ja, zwei Blitzer habt ihr schon gemeldet um 6:35. Achtung, sie stehen heute in Rastatt am Leopoldring in der 30er-Zone und an der A5 Karlsruhe Richtung Bruchsal in Höhe Karlsruhe-Mitte. Wenn ihr auch noch einen Blitzer entdeckt habt, sagt einfach allen Bescheid, nutzt die Community-Hotline, die 0721 20 16 300.
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0: Sag mal, habt ihr euch damals auch eine Cola gekauft mit eurem Namen drauf? Das war ja mal so Trend, ne? Marken wie Coca-Cola oder Nutella haben eine Zeit lang ihre Produkte personalisiert und mit eurem Namen verkauft. Es kam richtig gut an.
1: In Nussloch, da gibt's eine Pizzeria, da heißen die Pizzen wie die beiden Inhaber Sarah und Sandro. Welcher Belag euch da auf der Pizza erwartet und wie ihr diese Pizzeria vielleicht zur besten der Region wählt, das sagen wir euch ganz entspannt in den nächsten 10 Minuten hier in der Neue Welle Morgenshow.

0: voll schön, dass ihr euch an diesem Freitag für uns die neue Welle entschieden habt. Es ist 7.10 Uhr und dieses Wochenende, ihr Lieben, bleibt euer Herd zu Hause aus. Es wird nicht gekocht, ist viel zu warm. Ihr geht mal wieder richtig schön essen.
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0: Jawohl, so ist es. Gemeinsam mit euch suchen wir nämlich die schönsten Orte und tollsten Regionen bei uns in der Neue Welle Region. Und momentan suchen wir die beste Pizza.
2: Ja, 10 Finalisten sind im Rennen. Ja, ihr habt es jetzt in der Hand, wer gewinnt. Und dank euch mit dabei in den Top 10 ist das Amici in Nussloch. Da stehen auf der Karte zwei Pizzen, die genauso heißen wie die Inhaber. Da gibt's Pizza Sandro und Pizza Sandra.
3: Die Pizza Sandro ist quasi Schinkenpilze. Aber die Pizza Sarah, muss ich sagen, die ist ein bisschen ausgefallener. Die ist mit pikanter Salami, Gorgonzola, getrockneten Tomaten, Rucola.
0: Ja, süße Idee eigentlich. Aber nicht nur das macht das Amici vielleicht zur besten Pizza der Region.
3: Wir lieben, was wir tun und haben uns wirklich so intensiv mit Mehl, Soßen, Gärungszeit beschäftigt. Wir lassen unsere Produkte wirklich aus Italien auch importieren, damit wir auch so original wie möglich hier den italienischen Genuss bieten können auf dem Teller. Und deswegen bitte wählt uns, damit uns noch mehr Menschen besuchen.
2: Ja, das klingt auf jeden Fall cool und auf jeden Fall nach Leidenschaft. Schlägt euer Herz, euer Pizzaherz für das Amici in Nussloch. Oder darf es vielleicht auch eine andere Pizzeria sein, die unter den Top 10 ist? Klickt euch da mal durch, schaut mal nach auf www.dieneuewelle.de und wählt euren Favoriten.
0: Ihr habt jetzt noch genau eine Woche lang Zeit, die beste Pizza in der Neue Welle Region zu wählen.

0: Bevor eure Kids das Haus verlassen, trichtert denen nochmal ein, dass sie auch heute wieder ein bisschen mehr trinken als sonst, denn es wird auch heute wieder super heiß. Wie genau, das sagt euch Franzi gleich. Jetzt hier bei der neuen Welle schauen wir kurz auf die Uhr. Es ist 7.16 Uhr.
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2: Die Sonne brennt, aber nicht nur die. Auch der Grünstreifen neben der A5 brannte. Gestern Nachmittag zwischen Krona und Bruchsal standen rund 2000 Quadratmeter Gras und Gestrüpp in Flammen. Ursache vielleicht eine aus dem Auto geschnippte Zigarette. Was ganz anderes brennt den Städten und Gemeinden auf den Nägeln, nämlich die Leere in ihren Kassen. Wie sich die Kommunen auch in der Region Luft machen wollen, das hört ihr in 15 Minuten in den Neue Welle News.
1: Wir bekommen heute an diesem Freitag 35 Grad maximal. Für den einen oder anderen sind das die perfekten Temperaturen, um mal ins Fitnessstudio zu gehen, ne, Carsten?
0: Ja, ist ganz leer da. Also wenn ihr das Fitnessstudio für euch haben wollt, geht heute mal hin. Ich war gestern da. Ja. Mann, ist los.
1: Nee, also heute schwitzen wir auch so. 35 Grad Sonne am Nachmittag, vereinzelte Hitzegewitter.
0: Das neue Welle-Verkehrsupdate. Achtung, Blitzer wurde von Christian gesehen in Rastatt am Leopoldring, hier in der 30er-Zone. Ansonsten läuft's aber ganz gut auf den Straßen. Hab das Gefühl, dass viele heute wieder ein bisschen frei gemacht haben. Naja, ist ja klar, Homeoffice-Tag.
1: Na klar.
0: Auch vielleicht bisschen weniger los immer am Freitag. Schön ist das. Hier ist apropos schön die Musik, die wir spielen bei der neuen Welle. Das ist ein toller

0: Guten Morgen, die neue Welle ist hier am Freitag um kurz vor halb acht.
1: Hi.
0: Genießt die nächsten Tage, ihr Lieben, und zwar mit euren Lieblingskollegen, denn wir sind uns ziemlich sicher, dass sich nacheinander alle irgendwie in den Sommerurlaub verabschieden. Ich meine, für die Kids in Rheinland-Pfalz geht's ja nächste Woche in die letzte Schulwoche vor den Sommerferien.
1: Ja, alles korrekt. Und was passt zu den Lieblingskollegen? Natürlich Lieblingsmusik hier bei der neuen Welle. Ihr bekommt Loi mit Golden in den nächsten 10 Minuten. Bleibt einfach hier bei uns, der neuen Welle Morgenshow.
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7: Mit Herrn Keimer, guten Morgen. Die EU verlängert ihre Wirtschaftssanktionen gegen Russland erstmals nicht nur um 6, sondern um ganze 12 Monate. In den vergangenen Jahren hatte stets der ungarische Ministerpräsident Viktor Orban eine einjährige Verlängerung blockiert, aber Orban ist mittlerweile abgewählt. Sein Nachfolger Magyar gibt sich nicht ganz so Putin-freundlich. Kommunen am Limit. Das ist das Motto am Montag eines bundesweiten Aktionstages der Städten und Gemeinden. Die klagen über klamme Kassen und fordern vom Bund mehr Geld und strukturelle Reformen. Da bisher aber nichts passiert ist, schließen die Kommunen am Montag einfach mal aus Protest Bürgerbüros und Verwaltungen. Welche Städte auch in der Region mit protestieren, seht ihr auf dieneuewelle.de und in der Neue Welle App.
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0: Wir könnten uns vorstellen, dass die ersten von euch schon angefangen haben zu stöhnen, dass es doch jetzt schon wieder so warm ist. Ja, aber da geht tatsächlich noch was. Der Freitag heiß, tropisch, bis zu 35 Grad. Es ist viel Sonne mit dabei, das heißt für euch unbedingt viel trinken. Rund um Freudenstadt sind heute Nachmittag und am Abend ein paar Hitzegewitter dabei. In der restlichen Region dann auch am Wochenende und ansonsten bleibt's erstmal hochsommerlich.
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1: 7.32 Uhr, Christian hat einen Blitzer gesehen und gemeldet in Rastatt am Leopoldring in der 30er-Zone. Und auch an der A5 steht heute früh ein Blitzer Richtung Bruchsal in Höhe Karlsruhe-Mitte. Wenn ihr auch noch etwas entdeckt habt, dann sagt gerne auch Bescheid. Warnt alle, die unterwegs sind, über die 0721 20 16 300.
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1: Ja, die Straßen sind heute am Freitag ganz gut frei. Ich glaube, mir vorstellen, der ein oder andere hat sich freigenommen heute, um vielleicht so ein sonniges Wochenende ein bisschen länger zu genießen. Ansonsten, wenn es was gibt, sagt ihr natürlich auch Bescheid und checkt auch gerne vor der Fahrt immer die Verkehrslage auf dieneuewelle.de.
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21: Gestern um diese Uhrzeit ungefähr haben wir gelernt, dass Oktopusse Lieblingsarme haben.
1: Ja, vielleicht habt ihr ja auch einen Lieblingsarm.
21: Ist das gut gewesen. Habe ich geliebt. Das ist jeden Morgen hier bei uns in der Neue Welle Morgenshow. Werden wir alle ein bisschen schlauer und haben Spaß mit dem Gute-Laune-Morgen-Quiz.
1: Bei meiner Frage, wo ihr auch heute wieder miträtseln könnt, geht es um ein WM-Finale und zwar das 1994. Das ist als das ... in der Geschichte des Fußballs eingegangen. Und ich möchte wissen, was da hinkommt.
21: Okay, bei mir geht's um Allergien. So, 10 Minuten. Ja, treffen wir uns in der Neue Welle Morgenshow.
1: Ich hab schon jetzt Bock drauf.

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0: doch nach Sommerurlaub. Eure Lieblingsmusik mit Eros Ramazzotti am Freitag hier bei der Neuen Welle um 7.39 Uhr.
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3: Wenn ihr wieder einen richtig langweiligen Freitag habt, dann seid ihr ja hier genau richtig bei uns bei der Neuen Welle, denn wir sorgen immer um diese Uhrzeit für richtig viel Spaß und Wissen.
4: Ja, 8-5 steht es zwischen uns beiden. Ja. Wir beantworten gleich wieder zwei Fragen. Ihr rätselt mit, drei Antwortmöglichkeiten gibt's. Wer von uns die meisten Punkte am Ende des Monats macht, darf 500 Euro vergeben. Oh. Und zwar für einen guten Zweck. Das ist echt geil. Ich fange mit meiner Frage an. Mhm. Das WM-Finale 1994 zwischen Brasilien und Italien ging in die Geschichte ein als das A. torreichste Finale, B. langweiligste Finale oder C. kürzeste Finale.
3: Kürzeste? Hä? Das finde ich am skurrilsten. Warum soll das denn kürzer? Das sind 90 Minuten. Ach komm, manchmal gibt es 11 Meter. Boah. Ich sag, oh, aber Brasilien, Italien kann ja nicht langweilig sein. Oh, das ist voll schwierig, Carsten. Ja. Was war das erste nochmal?
4: Das torreichste Finale.
3: Das torreichste Finale. Ich sag das irgendwie aus das kürzeste, weil es für mich das skurrilste ist.
4: Ja, das habe ich mir leider ausgedacht. Oh. Es ist tatsächlich in die Geschichte eingegangen als das langweiligste Finale.
3: Nein.
4: Weil es das vorher auch noch nie gab. Es stand bis zur 120. Minute 0-0. Oh. Es war ein richtiger Grottenkick und alle hatten sich so gefreut. Und am Ende verschießt Roberto Baggio den Elfmeter und so entschied sich das Finale dann. Und
3: alle Brasilien
4: ist Weltmeister geworden, okay. 94.
3: Hättest du das gefragt, hätte ich es auch nicht gewusst. So, gestern hatten wir es ja kurz über Schnaken und Mücken und ja. Meine Kleine wurde gestochen, hat so richtige Oschis da bekommen. Und da habe ich mich gefragt, was ist denn so eigentlich, gegen was sind die meisten Deutschen allergisch? Nummer eins ist wirklich top
4: Pollen.
3: Ja. Aber was kommt danach? Insektenstiche, Nüsse oder Nickel? Was glaubst du?
4: Ah, Nickel. Mhm. Nickel klingt ja irgendwie random.
3: Ja.
4: Hab ich irgendwie,
3: alles
4: hab
3: mit
4: ich
3: Schmuck
4: mich,
3: und so, ne?
4: Hab ich Nickel gegessen.
3: Nicht gegessen, sie reingesteckt. Also, in die Ohren.
4: Erdnüsse kann mein Sohn nicht essen.
3: Ja.
4: Bienenstiche ist meine Mama allergisch. Oh. Und zwar so richtig, die kriegt da richtig, also der wächst einen zweiten Kopf. Also wenn die da gestochen wird, ist richtig,
3: das ist richtig
4: gefährlich. Nickel habe ich aber auch schon häufig gehört. Ich nehme irgendwie Nickel. Ich weiß nicht, Nickel klingt so blöd. Nickel, ich habe eine Nickelallergie. Ich sag Nickel.
3: Und Nickel ist richtig.
4: Crazy.
3: Ja, tatsächlich. Also man sagt so zwischen 13% und 17% der Deutschen sind gegen Nickel allergisch.
4: Das ist viel.
3: Das ist viel. 5% der Erwachsenen gegen Nüsse, vor allem Erdnüsse und Haselnüsse und 3% ungefähr gegen Wespen und Bienenstiche.
4: Crazy. Ja, wieder was gelernt. Leute, das macht richtig Spaß.
3: Ja.
4: Das macht Spaß, man wird schlauer. Und wenn ihr mehr von diesen Fragen haben wollt, dann schaltet Montag 7.40 Uhr wieder ein in die Neue Welle.
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0: Bin gestern mit dem Fahrrad unterwegs gewesen und habe wieder einige gesehen, die Kisten Bier in die Gartenanlagen geschleppt haben. Ne? Da wird schon gebunkert fürs Wochenende, Leute.
1: Ja, ja,
0: viel Spaß an diesem Freitagmorgen beim Wachwerden. Hier ist die neue Welle um 7.46 Uhr.
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2: Nach wochenlanger Quarantäne wegen Hantavirus dürfen die ehemaligen Passagiere des Kreuzfahrtschiffs Honjus mal langsam aufatmen. Für die eine Person aus der Region Heilbronn läuft die häusliche Isolation jetzt am Wochenende aus. Symptome hat sie nicht entwickelt. Nach dem Hunter-Ausbruch in Person aus der Region Heilbronn läuft die häusliche Isolation jetzt am Wochenende aus. Symptome hat sie nicht entwickelt. Nach dem Hunter-Ausbruch

0: Es gibt gute Nachrichten aus Pforzheim. Ja, tatsächlich, die Stadt schenkt euch einen Baum.
1: Cool.
0: Das ist so. Ihr könnt den abholen, wurzelnackt, was immer das bedeutet. 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
1: Und das ist euer Lieblingsmusiker, der unter Palmen statt unter deutschen Bäumen aufgewachsen ist, nämlich auf Mallorca. Das ist Nico Santos für euch mit Lieblingsmucke in den nächsten 10 Minuten hier bei der Neuen Welle.
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23: Mit Tom Keimer. Guten Morgen. Bei der Fußball-WM fiebern deutsche Fans aufs zweite Gruppenspiel gegen die Elfenbeinküste hin.
0: Hier in Deutschland diskutieren die Innenminister von Bund und Ländern über Fangewalt in den Stadien. Sachsens Ressortchef Schuster fordert künftig den Verkauf von Tickets mit Namen. Neue Welle-Reporter Dirk Zeitler.
1: Schuster will beim Dauerthema Pyrotechnik weiterkommen und zunächst in Pilotprojekten mit einigen Vereinen personalisierte Tickets ausgeben. Er argumentiert, Stadionverbote macht nur Sinn, wenn man sie auch kontrollieren kann. Hessens Innenminister Poseck macht sich ebenfalls für ein Verbot von Pyrotechnik stark. Und Tickets, auf denen der Name steht, hält er aber nichts. Befeuert haben die Debatte schwere Ausschreitungen im Zweitligaspiel zwischen Dynamo Dresden und Hertha BSC.
0: Das Rahmenabkommen zwischen den USA und dem Iran ist unterzeichnet. Die Straße von Hormuz soll wieder öffnen und für weitere Verhandlungen sollen Vertreter beider Seiten in der Schweiz zusammenkommen. Ja, das ist jetzt der Stand der Dinge. Neue Welle-Reporterin Tina Eck.
2: Hier in den USA hagelt es Kritik am Abkommen mit dem Iran. Der Schiffsverkehr durch die Straße von Hormuz bleibt verhalten. Der Iran hat mehr Kontrolle über die Meerenge als vor dem Krieg. Das Regime in Teheran ist in neuer Besetzung weiterhin stabil an der Macht. Das Raketenprogramm ist intakt und über das Atomprogramm und die Uranbestände wird weiter verhandelt, wie vor dem Krieg. Im Libanon gab es unterdessen erneut israelische Angriffe und hier fragen viele, was sollte das Ganze?
0: Wundert euch nicht, wenn am Sonntag an jeder Straßenecke Musiker stehen und musizieren. Denn es ist Fête de la Musique. Über 1000 Städte weltweit feiern den Sommeranfang, auch in der Region. Zum Beispiel Weingarten, Gaggenau und Landau. Dazu Oberbürgermeister Dominik Geisler.
13: Hier in Landau erwartet sie ein unglaublich vielfältiges Musikfest. Über 50 Stationen Musiker spielen alles. Vom Gospelchor bis zu Heavy Metal, Bassgitarre, von Klassik bis zu Funk, alles wird geboten. Es ist einfach eine Riesenparty.
0: Ja, Musik am Sonntag ist auch in Ettlingen. Dazu mehr in einer Stunde um 9.
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25: So schön das mit der Sommersonne so alles auch ist, ne? Aber die Hitze macht schon ganz schön lahm. Also ich habe das Gefühl, ich komme aus dem Müde gar nicht mehr hoch.
26: Ich habe auch das Gefühl, dass du gar nicht mehr hochkommst hier. Du hängst richtig in den Seilen.
25: Oh, ja, nachts kannst du nicht schlafen, weil es zu warm ist und irgendwie... Ja. Naja, aber irgendwie genießen wir diesen Sommer, weil es ist ja schön, dass er endlich da ist. Heute 35 Grad. Auch das Wochenende bleibt weiterhin sehr heiß, allerdings mit einer hohen Chance auf Hitzegewitter.
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26: 3:08 haben wir es. Neuer Blitzer ist reingeflattert. Unter anderem hat Enis ihn gemeldet in Kraichtal-Münzelsheim. Da stehen sie beim Feuerwehrhaus und machen Fotos in beide Richtungen. Auch ein Blitzer heute in Rastatt am Leopoldring und an der A5 Richtung Bruchsal, Höhe Karlsruhe-Mitte. Wenn ihr auch noch einen Blitzer habt, dann macht's wie all die anderen. Meldet euch über die 0721 20 16 300.
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26: Vorsicht auf der B462, da gab es einen Unfall. Gernsbach Richtung Rastatt. Zwischen Gaggenau und Bischweier wird der Unfall gerade aufgenommen und zwar auf der linken Fahrspur. Alle Verkehrsupdates auch auf die neue Welle.de.
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25: Bei diesen tropischen Temperaturen ist es wichtig, einen kühlen Kopf zu bewahren. Und vielleicht können wir euch dabei helfen, indem ihr miträtselt bei einer neuen Runde Stadtlandquatsch. Heute mit Alex aus Hambrücken, der schon genau weiß, wie sein Sommer aussehen wird.
27: Den Garten müssen wir umarbeiten. Von daher ist der Urlaub gestrichen, in Anführungsstrichen. Aber man erkennt ja an der Bräune nicht, ob man sie in den Malediven oder am Acker oder im Garten erworben hat.
25: Sehr gut. Stimmt. Sehr gut. Was für eine Lebensweisheit. Sehr gut zum Freitag.
26: Du bist ein schlauer Junge. Mal gucken, ob du auch gleich so schlau bist bei Stadtland Quatsch. In 10 Minuten spielen wir deine Runde hier bei der neuen Welle.
27: Ich freue mich.
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0: Ein Wort, was ich durch die Sonne und den Sommer in diesem Jahr gelernt habe, ist Sonnenterrasse. Damit werden zum Beispiel Ohren und Nasen bezeichnet, die halt so ein bisschen der Sonne explizit ausgeliefert sind. Das habe ich vor 2 Tagen habe ich das bei Tom in den Nachrichten gehört.
1: Ja, die muss man einkriegen.
0: Kannte ich noch gar nicht. Ja, auch heute übrigens wieder. Hier ist die neue Welle und das um 8.11 Uhr.
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1: Gemeinsam kreieren wir immer wieder wunderbar schöne Momente. Ja, ihr vorm Radio, wir im Radio mit einem unserer Kandidaten und spielen euer Lieblingsspiel. 30 Sekunden, viele Kategorien, ein Buchstabe. Und auch Alexander aus Hambrücken steht hier schon in den Startlöchern. Grüß dich.
4: Guten Morgen.
1: Hi.
0: So, Alex, wenn du die Wochenführung machst, dann gewinnst du 4 Tickets für Anastasia in Rastatt. Der Superstar kommt ja zu uns in die Region, will die neue Welle. Wir laden euch dazu ein.
1: Geil.
0: Tickets können natürlich auch immer gekauft werden. Das ist ja auch ganz klar auf dieneuewelle.de. Aber wie gesagt, wenn du gewinnst, gehst du da umsonst hin. Hier kommt dein Buchstabe.
5: Der Buchstabe des Morgens ist O wie Opa.
0: Stadt.
4: Oberhausen.
0: Ein Land.
4: Oman.
0: Ein Instrument.
4: Orgel.
0: In der Drogerie.
4: Obst.
0: Im Freibad.
4: Oben ohne.
0: Auf der Pizza.
4: Oliven.
0: Liebeskiller.
4: Opa-Unterhose.
0: Ist wichtig.
4: Obst.
0: Kostet viel Geld.
4: Orgel.
0: Ein Schimpfwort.
1: Alter.
4: Ohrarschläger.
0: Wie bitte?
4: Ohrarschläger.
0: Okay, ein Beruf.
4: Optiker.
0: Was für eine krasse Runde!
1: Also, den Ohrenarschlecker musst du mir mal zeigen. Das kann ich mir gerade bildlich überhaupt nicht vorstellen.
4: Also, ich schicke euch nachher ein Foto.
0: Ja.
1: Das ist der Arsch mit Ohren.
0: Das ist der Ohrenarsch, genau, der Arsch mit Ohren und der hat den Ohrenarschlecker.
1: Ey, komm,
4: ja, Ohrenarschlecker.
1: Ey.
4: Also, es soll ja ein Schimpfwort sein, kein sinniges Wort.
0: Ja, nee, ist alles gut. Wir lassen das auch gelten. Auch oben ohne im Freibad fand ich auch mega gut. Jetzt ist die Frage, wie viele Punkte hast du gemacht? Gewinnst du diese Woche und damit diese sensationellen 4 Tickets für Anastasia in Rastatt?
1: Alex, es galt 8 Punkte zu schlagen.
4: Ja.
1: Und das hast du souverän gemacht. 11 Punkte, Alter, du hast gewonnen!
4: Sehr geil. Sehr gut.
1: Ey, du bist dabei am 1. Juli im Schloss Rastatt und dann wollen wir deinen Hüftschwung zu Anastasia und I'm out of love sehen.
4: Ich verspreche mal nicht zu viel, aber ich kann jetzt noch üben.
0: Sehr gut, Alex. Ey, es war eine Freude mit dir. Grüß deine Family und alle und hab eine schöne Zeit bis dahin.
4: Jawohl, danke schön.
1: Tschüss.
4: Tschüss.
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0: auf Knopfdruck, Motivation und Energie für den für euch hoffentlich letzten Arbeitstag der Woche. Es ist ein Freitag, die neue Welle ist hier um 8.17 Uhr.
1: Ja, kurz mal auf die WM geschaut, ne? WM-Co-Gastgeber Kanada ist jetzt auch mit einem Sieg und einem wahren Torfestival in die Weltmeisterschaft gestartet. 6:0 gewannen die Kanadier gegen Katar. Überschattet wurde das Spiel allerdings von einem bösen Foul gegen Kanada-Spieler Kone, der verletzt vom Platz getragen werden musste. Ne? Ja, zuvor gewann die Schweiz 4:1 gegen Bosnien-Herzegowina. Und was sonst noch wichtig ist bei der Fußballweltmeisterschaft, das hört ihr jetzt.
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4: Im DFB-WM-Quartier in Winston-Salem, da wird weiter trainiert, denn morgen steht das zweite Gruppenspiel gegen die Elfenbeinküste an. Für Verteidiger Jonathan Tah ist das WM-Spiel auch ein Duell mit Emotionen, denn der Hamburger Jung hätte, wegen der Herkunft seines Vaters Aquila, auch für die Elfenbeinküste spielen können.
5: Fühle mich auch verbunden mit dem Land.
4: Eine Länderspielkarriere für die Elfenbeinküste hätte aber nie ernsthaft zur Debatte gestanden. Trotz Anwerbeversuchen erzählte Tah nun frei heraus. Die Oma in der Hauptstadt Abidjan, die hat er kürzlich besucht. Dort tauchte er ein in die Kultur, in die
5: Musik, Essen und alles.
4: Der Markt sei für deutsche Touristen sehr gewöhnungsbedürftig, meinte Jonathan Tah.
5: Und deswegen wird's besonders.
4: Deutschland gegen die Elfenbeinküste am Samstag, 22 Uhr, live im ZDF und auf Magenta TV.
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0: Hier ist die neue Welle an eurem heißen Freitagmorgen. Jetzt haben wir es 8:25 und hey. Vielleicht hat der ein oder andere von euch auch die Duolingo-App auf seinem Handy.
1: So
0: und,
1: wie du.
0: Ja, genau. Mhm. Und lernt damit eine Fremdsprache. Eine eurer Lieblingsmusikerinnen, nämlich die Frontfrau von Linkin Park, Emily Armstrong, die hat das auch. Und die lernt Deutsch aktuell, weil sie laut eigener Aussage verknallt in Deutschland ist.
2: Ach, wie schön. Ja, und ihr seid verknallt in die Musik von Linkin Park. Hier noch ohne Frontfrau Emily Armstrong, ne, aber trotzdem genauso zum Wachwerden an diesem Freitag. Lieblingsmusik in den nächsten 10 Minuten bei der neuen Welle.
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24: Mit Tom Keimer. Guten Morgen. US-Vizepräsident J.D. Vance wird vorerst nicht für Verhandlungen mit dem Iran in die Schweiz reisen. Ob oder wann die Reise stattfinden soll, das blieb zunächst unklar. Eigentlich war vorgesehen, nach Unterzeichnung des Rahmenabkommens, dass sich Vertreter aus dem Iran und den Vereinigten Staaten bereits heute treffen, um über ein dauerhaftes Ende des Krieges zu verhandeln. Ein Stück Karlsruher Innenstadtgeschichte verschwindet. Das Geschäft Schirm Weinig in der Kaiserstraße schließt noch in diesem Monat. Inhaber Stefan Wahlbaum spricht von schwierigen Jahren und einem emotionalen Abschied. Warum nach 186 Jahren eine Karlsruher Tradition enden muss, lest ihr auf dieneuewelle.de und in der Neue Welle App.
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2: Entschuldigt, Carsten hat gerade, als das Mikrofon aus war, so schön herrlich gestöhnt, weil es so warm ist. Es war wirklich sehr lustig, ich wollte euch kurz daran teilhaben. Ja, also wir haben hier gerade die Klimaanlage angeschmissen, weil ansonsten drehen wir ja durch bei der Wärme. Bis zu 35 Grad sind heute an diesem Freitag drin, dazu viel Sonne. Rund um Freudenstadt kann es vereinzelte Hitzegewitter geben, am Wochenende trifft das dann auch auf andere Teile in der Region zu. Und es bleibt sehr, sehr heiß.
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0: 8.32 Uhr, Karin hat gerade angerufen, denn Karin hat den neuesten Blitzer in Gernsbach gesehen. Da stehen sie an der Bleichstraße in Höhe Sparkasse. Chris sagt, wenn ihr die A8 Richtung Karlsruhe fahrt, zwischen Karlsbad und dem Dreieck Karlsruhe, da wo es so runter geht, den Berg, da steht auch ein Blitzer heute Morgen. Und Andreas meldet den Blitzer in Kraichtal-Münzesheim beim Feuerwehrhaus in beide Richtungen. Wenn ihr auch noch einen entdeckt habt, sagt gerne ebenso Bescheid. Nutzt dafür die Nummer 0721 2016 300.
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0: Fahrt vorsichtig an der B462, da gab es einen Unfall Richtung Rastatt zwischen Gaggenau und Bischweier. Auf der linken Spur wird der Unfall gerade aufgenommen. Und alle Verkehrsupdates findet ihr auch immer auf dieneuewelle.de.
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0: Und ich glaube, ich spreche auch für euch, wenn ich sage, wir lieben Tradition.
2: Ja.
0: Tradition ist, da weiß man einfach, was man hat. Und deswegen, tut mir leid, sind wir gerade so ein bisschen traurig. Denn ein berühmtes Ladengeschäft in Karlsruhe muss jetzt schließen. Nach 186 Jahren.
2: Krass.
0: Das muss man sich mal vorstellen. Es gibt's länger als uns alle. Ja, macht der Familienbetrieb jetzt dicht.
2: Ja, vielleicht geht ihr ja nochmal vorbei und sagt Tschüssi. Welches Geschäft schließen muss und bis wann ihr da noch hingehen könnt, das hört ihr in 10 Minuten hier in der Neue Welle Morgenshow.

0: Gleich geht es weiter mit Lieblingsmusik von Nick Kamen, I Promise Myself. Hier ist die neue Welle und das am Freitag um 8.36 Uhr.
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0: Denkt ans Trinken, denkt an Sonnencreme, denkt daran, es ist jetzt richtig Sommer in der Neue Welle Region. Wir wünschen euch trotzdem einen schönen Freitagmorgen. Hier ist die Neue Welle um 8:42 Uhr.
1: Wir lieben Tradition. Also ich glaube, das könnt ihr ganz genauso unterschreiben. Das ist einfach so, ne? Bei Tradition, da weißt du, was du kriegst. Mhm. Und deswegen sind wir und, glaube ich, auch einige von euch traurig, denn ein familiengeführtes Geschäft in Karlsruhe, was wirklich sehr, sehr lange Bestand hatte, muss jetzt zumachen.
0: Ja, es handelt sich dabei um Schirmweinig auf der Kaiserstraße. Das ist ein familiengeführtes Unternehmen, was es seit 1840 gibt, also seit über 186 Jahren. Crazy. Ja, und jetzt macht Inhaber Stefan Wahlbaum seinen Laden am 30. Juni dicht.
2: Ich bin die fünfte Generation und ja, 186 Jahre ist eine lange Zeit. Da hängt natürlich auch viel Herzblut drin in der ganzen Geschichte. Aber ich denke, es ist eine Erleichterung mittlerweile, weil der Druck über die Jahrzehnte immer wieder da war. Jetzt ist es einfach irgendwo nicht mehr tragbar, das Ganze.
1: Ja, nicht mehr tragbar, sagt Stefan. Und das bedeutet, dass der Laden halt einfach nicht mehr läuft. Was unter anderem zum einen an der langen Baustelle an der Kaiserstraße lag und natürlich auch daran, dass wir unsere Schirme jetzt online oder auch in der Drogerie shoppen.
2: Das ist eine Verkettung von vielen Dingen letzten Endes. Aber so angefangen hat das Ganze mit dem Plan, die U-Bahn zu bauen hier. Und als es dann losging, so ein kleines Sterben der Geschäfte hat dann stattgefunden. Wir hatten nach 2 Jahren schon zwischen 30% und 40% weniger Geschäfte hier auf der Kaiserstraße. Und dann hat sich das alles so in die Länge gezogen. Dann kam Corona, war auch nicht so prickelnd für uns. Und letzten Endes, die letzte Nummer ist jetzt der Rückbau der Schienen bei uns vom Lade im nächsten Jahr. Und da meine Frau und ich jetzt auch in einem Alter sind, dass mir der Rente nahe komme, haben wir uns entschieden, Schluss zu machen.
0: Ja, irgendwie schade, aber auch irgendwie nachvollziehbar. Ja. Am 30. Juni ist für Stefan Wahlbaum offiziell der letzte Tag bei Schirmweinig. Dann macht er nach fast 2 Jahrhunderten den Laden zu. Wie es für ihn danach weitergeht und was er der Karlsruher Kaiserstraße für die Zukunft wünscht, das könnt ihr auch nochmal nachlesen mit Bildern auf www.dieneuewelle.de oder in der kostenlosen Neue Welle App.

0: Wie heiß es heute wird, das sagt euch gleich Franzi. Hier ist die neue Welle. Das ist ein Freitagmorgen und wir haben es 8 Uhr und 47
1: Minuten. Hier bekommt ihr eure Infos im Überblick. Jetzt mit Tom aus dem Neue Welle Newsroom.
2: Heiß, heißer Hitze. Ja, das erste Mal in diesem Jahr wurde in Deutschland die 35-Grad-Marke geknackt. Am wärmsten war es laut Deutschem Wetterdienst in Saarbrücken-Burbach. Dort wurden 35,6 Grad gemessen. Weniger hitzig geht es gerade in der Weltpolitik zu, nachdem USA-Iran-Deal herrscht. Eher so ein ratloses Und jetzt? Ja, was jetzt ist, sage ich euch in 15 Minuten in den Neue Welle News.
1: Ich will jetzt nicht kleinlich sein, ne? Aber in Rheinau-Memprechtshofen, da sind gestern auch 35,1 Grad gemessen worden. Also auch einer der heißesten Orte in ganz Deutschland. Und an diesem Freitag werden wir alle ins Schwitzen kommen. Die Temperaturen ähnlich, bis zu 36 Grad sind heute drin. Dazu am Nachmittag vereinzelt rund um Freudenstadt ein paar Hitzegewitter.
0: 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Achtung, Blitzer steht in Rastatt am Leopoldsring und zwar in der 30er-Zone. Den hat Christian gemeldet. Und dann fahrt immer noch vorsichtig an

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0: Hier ist die neue Welle an eurem sehr heißen Freitag. Schön, dass ihr da seid. Wir haben es kurz vor neun. Der Sommer ist da. Das können wir jetzt echt sagen. Heute bis zu 36 ja, Grad, Franzi.
1: Wahnsinn.
0: Das ist schon irre. Ja, das ist dann auch wieder die Zeit, wo die Radiomoderatoren künftig immer wieder sagen, denkt ans Trinken, denkt ans Eincremen, macht nicht allzu viel Sport in der Hitze. Die Stadt Karlsruhe und ganz viele andere Gemeinden in der Region haben übrigens teilweise einen Hitzeplan. Mhm. Ja, da seht ihr auf der Homepage, wo es Brunnen mit Trinkwasser gibt. Und auch die Kirchen haben teilweise geöffnet, weil in den Kirchenschiffen ist es ja immer so angenehm kühl und da kann man dann reingehen und sich auch ein bisschen runterkühlen lassen, bevor es dann weitergeht. So, das haben wir geklärt. Was müssen wir noch erzählen, Franzi?
1: Das Lieblingsmusiker Alvaro Soler, der ist quasi Botschafter für sauberes Trinkwasser bei Viva Con Agua.
0: Ach so.
1: Ja, passt doch perfekt, oder?
0: Ja, das passt.
1: Also er setzt sich für sauberes Trinkwasser ein und wir setzen uns dafür ein, dass er gut durch die Hitze kommt mit Lieblingsmusik. Gleich hier nach neun mit Alvaro Soler.
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26: Mit Tom Keimer. Guten Morgen. Der Deal zwischen den USA und dem Iran zur Beendigung des Krieges ist unterzeichnet. Das sei ein großer Erfolg, dass nun die Waffen schweigen und die Straße von Hormuz wieder frei wird, freute sich Bundeskanzler Friedrich Merz.
27: Und damit das auch so bleibt, kann Deutschland einen Beitrag leisten, etwa bei der Minenräumung. Dazu braucht es ein Mandat des Bundestags, betont Merz. Nach der Verkündung des Abkommens zwischen den USA und dem Iran hat US-Vizepräsident Vance den offiziellen Beginn der nächsten Verhandlungsphase verkündet. Innerhalb von 60 Tagen sollen Streitpunkte wie die Zukunft des iranischen Atomprogramms geklärt werden.
26: Soweit Neue Welle-Reporter Dirk Zeitler. Wieder Streik beim Tarifkonflikt im Handel. Heute ruft die Gewerkschaft Verdi unter anderem Beschäftigte von IKEA auf, nicht zu arbeiten. Neue Welle-Reporter Jan Henner-Reitze.
28: Das Möbelhaus stehe wirtschaftlich gut da, plane aber dennoch Stellen zu streichen. Die Gewerkschaft geht davon aus, dass sich in mehr als der Hälfte der deutschlandweit 54 IKEA-Filialen Mitarbeitende am Streik beteiligen. Das Unternehmen und auch der Handelsverband erwarten dennoch keine größeren Auswirkungen für Kunden, so wie es auch schon bei anderen Streikaktionen in dem laufenden Tarifkonflikt war.
26: Am Sonntag wird es musikalisch, zum Beispiel in Ettlingen. Da ist das Watthalden-Festival. Im Park gibt es ein vielfältiges Open-Air-Programm mit Jazz, Rock, Folk und mehr. Gleichzeitig übrigens mit dem weltweiten Fête de la Musique.
29: Insofern ist das Fête de la Musique natürlich eine Art von Vorbild, weil es auch hier um eine Reise quer durch die Welt der Musik geht. Also da werden auch ganz viele verschiedene Musikstile abgebildet. Dass es jetzt zeitlich auf den gleichen Tag fällt, das ist wahrscheinlich Zufall. Aber wir haben uns schon bewusst einen Tag im Sommer ausgesucht, der einfach viele Lichtstunden hat.
26: Ja, soweit Carmen Pfahlbusch. Mehr zum Watthalden-Festival in Ettlingen seht ihr auf dieneuewelle.de und in der Neue Welle-App.
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31: Ja, die Klimaanlage und die Ventilatoren haben auf jeden Fall heute an diesem Freitag mehr zu arbeiten als hoffentlich ihr. Die machen Überstunden heute sehr, sehr heiß. Bis zu 36 Grad sind drin. Viel Sonne ist für euch am Start. Nur rund um Freudenstadt kann es dann am Nachmittag oder Abend vereinzelte Hitzegewitter geben. Und auch das Wochenende, das bleibt tropisch, sonnig, heiß bei 36 Grad. Vereinzelt mit ein bisschen Hitzegewittern.
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0: 9:02 und dank Jens wissen wir, es blitzt an der A5 an der Abfahrt Karlsruhe-Mitte in Fahrtrichtung Bruchsal. Auch Karin hat sich gemeldet, weil sie einen Blitzer in Gernsbach an der Bleichstraße gesehen hat. Und ein Blitzer steht an der A8 Richtung Karlsruhe zwischen Karlsbad und dem Dreieck Karlsruhe. Und zwar da, wo es so runtergeht. Das ist ja richtig mies, ne? Da musst du ja fast schon bremsen, dass du nicht schneller wirst. Ja. Also da schön vorsichtig fahren. Habt ihr noch einen Blitzer entdeckt? Sagt auch gerne mal Bescheid über die 0721 2016 300 ist das easy möglich.
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0: 9:03, bisschen stockenden Verkehr haben wir an der A8 und zwar in Richtung Stuttgart zwischen Pforzheim Nord und Ost. 2 Kilometer stockender Verkehr, 5 bis 10 Minuten Zeitverlust. Und alle Verkehrsupdates findet ihr natürlich auch immer auf dieneuewelle.de und in der kostenlosen Neue Welle App.
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1: Guten Morgen am Freitag, schön, dass ihr da seid. Ja, die Neue Welle Region ist eine musikalische Region und hier kommen Musiker und Bands her, die ihr alle kennt. Zum Beispiel Max Giesinger, Klock Klock oder auch Loi. Und es gibt auch unfassbar viele talentierte Newcomer-Bands. Just in Case zum Beispiel. Die Jungs kommen aus Pforzheim und haben letztes Jahr den Neue Welle Band Contest die goldene Gitarre gewonnen. Und wo ihr die Jungs heute Abend auf ihrem Release-Konzert erleben könnt, das hört ihr in 10 Minuten.

0: Es ist wieder soweit, ihr Lieben. Wir von der Neuen Welle suchen Newcomer-Bands und Musiker aus der Neue Welle-Region. Schönen guten Morgen erstmal am Freitag. Und zwar suchen wir die für den Neue Welle-Band-Contest, die Goldene Gitarre 2026. Ihr könnt uns eure Bewerbung schicken oder gerne auch weiterempfehlen über dieneuewelle.de. Und dann haben die Gewinner die Chance auf 3000 Euro und eine professionelle Studioaufnahme. Finale ist dann auf der großen Bühne beim Stadtfest in Karlsruhe im Oktober. Und letztes Jahr, vielleicht sind ja einige von euch dabei gewesen, haben Just in Case aus Pforzheim die goldene Gitarre gewonnen.
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0: Die Jungs von Just in Case, Alex und Fabi, haben viel vorbereitet seit ihrem Gewinn bei der Goldenen Gitarre im letzten Jahr. Und heute, da könnt ihr euch an diesem Freitag das Ergebnis anhören bei einem Release-Konzert in Pforzheim im Kupferdächle bei Just in Case.
7: 5 Songs sind es mittlerweile. Einen haben wir schon released, genau. Werden wir gleichzeitig um, ich glaube, 22 Uhr veröffentlichen. Quasi zur gleichen Zeit, wie das Release-Konzert gespielt wird. Das heißt, die Leute hören die Musik, fahren nach Hause und haben noch ein kleines irgendwas zum Mitnehmen sozusagen, um dann auf Spotify direkt auch auf der Heimfahrt was zu hören.
0: Ja, geilo. Just in Case heute Abend live für euch ab 18.30 Uhr im Kupferdächle in Pforzheim. 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Juli bei Ends Live, beim Happiness Festival und beim Vorfest am See, 19. 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

0: Ja, das ist auch heute wieder ein heißer Freitag, Leute. Ich hoffe, ihr habt die Fenster und Rollläden runtergelassen bei euch zu Hause, weil wenn nicht, dann ist einfach Sahara-Hitze, wenn ihr wieder heimkommt.
1: So ist es.
0: Richtig Mist. Ich hab das heute nochmal zweimal kontrolliert, damit ich ja nicht in so eine heiß aufgeheizte Bude daheim komme.
1: Aber wir kühlen euch ein bisschen runter, ja?
2: Und zwar mit richtig cooler Lieblingsmusik. Two Colors in den nächsten 10 Minuten, wenn ihr denn bei uns bleibt, hier bei der Neuen Welle.
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2: Auch wenn wir euch nicht sehen können, wir bitten um Handzeichen. Wer von euch schwitzt schon? Ja, da sehe ich doch tatsächlich schon ein paar Hände nach oben gehen. Und ja, wir schwitzen heute alle. Ganz egal, wie sehr ihr auf Sommer steht. Aber 36 Grad maximal, das ist schon eine ganz schöne Hausnummer. Stellenweise sind heute Abend dann ein paar Hitzegewitter möglich. Und wenn nicht heute, dann auf jeden Fall am Wochenende. Denn es bleibt tropisch und hochsommerlich.
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0: 9.31 Uhr haben wir es ganz genau und der gute Hermann hat gerade angerufen, weil er einen neuen Blitzer gesehen hat. Achtung, sie stehen in Durlach in der Rittnertstraße und machen teure Fotos statt einwärts. Auch Jens hat einen Blitzer gesehen an der A5, hier an der Abfahrt Karlsruhe-Mitte, wenn ihr in Richtung Bruchsal unterwegs seid. Und lasst euch nicht blitzen in Gernsbach an der Bleichstraße in Höhe der Sparkasse. Wenn ihr jetzt sagt, ich habe auch noch einen Blitzer entdeckt, dann warnt doch einfach alle, die unterwegs sind, nutzt dazu die neue Welle-Community und wählt 0721 2060. 300.
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0: Wir haben ein bisschen Stau oder stockenden Verkehr an der A8, wenn ihr Richtung Stuttgart fahrt. Zwischen Pforzheim Nord und Ost, wie immer im Baustellenbereich. 3 Kilometer stockender Verkehr. Plant mal in der Zeit bitte ungefähr 5 bis 10 Minuten mehr Zeit ein. Und wenn ihr alle Verkehrsupdates immer noch mal gegenchecken wollt, auch heute Nachmittag zum Beispiel, könnt ihr das immer machen auf dieneuewelle.de.
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0: Ich hoffe, ihr hattet bis jetzt eine schöne Fußballweltmeisterschaft. Habt schön mit Freunden euch zusammengetan, habt anständig Bierchen auch gesoffen. Ja, so soll das ja auch sein. Das Problem ist nur, wenn die Fußballweltmeisterschaft vorbei ist und ihr genauso viel Bier weitertrinkt wie vorher.
2: Ja.
0: Dann müsstet ihr vielleicht mal schauen, ob es nicht doch irgendwie eine kleine Sucht geworden ist. Und darum geht's. Wir sind in einer Woche, die euch aufmerksam machen soll, dass gewisse Dinge im Leben süchtig machen können. Alkohol zum Beispiel, ein ganz, ganz großes Thema. Wir haben uns mit Menschen unterhalten, die betroffen waren und teilweise auch noch sind. Mhm. Ja, und die spannenden Erkenntnisse, was die euch mitgeben fürs Leben, das hört ihr in 10 Minuten.

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0: ganz entspannt gehen wir gemeinsam durch diesen Freitag. Die neue Welle begleitet euch gleich mit Lieblingsmusik von Leonie. Jetzt haben wir es 9.41 Uhr.
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0: Gemeinsam gehen wir in Richtung Wochenende. Die neue Welle ist hier am Freitag um kurz vor 10.
1: Guten Morgen.
0: Ja, und dieses Wochenende wird in vielen Teilen der Region Straßenmusik gefeiert. Das Ganze nennt sich Fête de la Musique. Zum Beispiel in Landau, in Gaggenau und in Ettlingen. Da sind dann ganz viele Musiker für euch auf der Straße.
1: Das wäre schon eine starke Nummer, wenn da auf einmal Coldplay stehen würden, oder? Hi, würde ich abfeiern. Na gut, Coldplay werden es wahrscheinlich nicht zu uns in die Region schaffen, aber ihr werdet es hören, und zwar im Radio der neuen Welle. In den nächsten 10 Minuten eure Lieblingsmusik hier am Freitag.
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1: Mit Tom Keimer. Guten Tag. Die deutsche Fußballnationalmannschaft macht sich heute auf den Weg nach Toronto. Dort ist morgen das zweite WM-Gruppenspiel gegen die Elfenbeinküste. Neue Welle-Reporter Thomas Bremser.
17: Ein lockeres Abschlusstraining gibt es nochmal hier in Winston-Salem, wo es sich nach starkem Regen zumindest etwas abgekühlt hat. Danach steigen die Spieler in den Flieger ins noch angenehmer temperierte Toronto. Zum ersten Mal seit der WM verlässt die Mannschaft also die USA und will mit einem Sieg wiederkommen. Damit wäre die Qualifikation für die K.O.-Runde vorzeitig geschafft.
1: Am Sonntag ist Fête de la Musique. Jedes Jahr am 21. Juni besetzen Straßenmusiker Ecken und Plätze in den Städten und machen Musik. Was 1982 in Paris begann, wird mittlerweile weltweit gefeiert. Auch in Weingarten.
20: In Weingarten in der Ortsmitte gibt es diesen Ort an der Kirche, der sich Bachbühne nennt. Dort findet das Fest statt.
1: So Christina Krumers vom Verein Flur Kultur.
20: Wir werden mit Jazz starten, dann werden wir auch ein Hip-Hop-Angebot bekommen, eine Vorführung und auch ein Mitmachangebot. Dann eher Singer-Songwriterinnen und zwei Bands. Und dann am späteren Abend kommen Künstler, die mit Keyboards auftreten.
1: Kommunen klagen über klamme Kassen. Im vergangenen Jahr ist das Defizit der Städte und Gemeinden mit rund 32 Milliarden Euro auf einen Rekordhoch geklettert, sagt ein Bericht der Bertelsmann Stiftung. Neue Welle-Reporterin Ursula Winkler.
21: Die Ausgaben vor allem für Soziales und fürs Personal sind hoch und in der aktuellen wirtschaftlichen Lage kommen weniger Einnahmen rein. Obwohl in den Kommunen bereits gespart wird, gehen die Forscher davon aus, dass das Defizit weiter wachsen wird. An vielen Orten verfalle die kommunale Infrastruktur, etwa Straßen und Schulen. Gespart werde auch in Bibliotheken oder Musikschulen. Solche Maßnahmen würden die Teilhabemöglichkeiten der Menschen beeinträchtigen, aber die strukturellen Finanzprobleme nicht lösen.
1: Deswegen planen Städte, auch aus der Region, am Montag einen Protest unter dem Motto Kommunen am Limit. Seht ihr mehr dazu auf dieneuewelle.de und in der Neue Welle App.
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23: Ja, es ist schon ein bisschen heiß und es wird noch ein bisschen heißer. Bis zu 38 Grad sind drin. Das Wochenende hochsommerlich, sonnig und heiß. Zwischendurch dann auch einige hitzige Winter möglich, örtlich mit Starkregen und Hagel. Also passt da gut auf euch auf. Und der neue Welle-3-Tage-Trend.
24: 36 Grad und es wird noch heißer.
23: Ja, damit ist alles gesagt bzw. gesungen.
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23: Vielen Dank, die neuesten Blitzer, die kommen rein. Ihr habt sie gesehen und natürlich auch sofort gemeldet. Und zwar in Malsch an der Muggenstürmer Straße. Dankeschön an Pietro. In Durlach an der Rittnerstraße stadteinwärts. Hermann hat ihn gesehen. Und auf der A5 an der Abfahrt Karlsruhe Mitte Richtung Bruchsal. Dankeschön an Jens. Habt ihr auch noch was entdeckt? Dann warnt doch alle unter 0721 2016 300.
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23: Vorsicht auf der A5 Karlsruhe-Heidelberg zwischen Gronau und dem Kreuz Waldorf. Da liegt immer noch ein Reifen auf dem mittleren Fahrstreifen. Und dann geht's noch auf die A8 Karlsruhe-Stuttgart in beiden Richtungen bei Pforzheim. Da braucht ihr so 5 bis 10 Minütchen länger. 2 Kilometer stockender Verkehr. Alle Verkehrsupdates für euch jederzeit auch zum Nachlesen in der Neue Welle App und auf dieneuewelle.de. Euch eine gute Fahrt.
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23: Ja, was ist los in der Region und in der Welt? Wir sagen es euch in 10 Minuten in unseren 3 Themen des Tages. Euer Gesprächsstoff für die Pause mit den Kollegen. Und bevor es dann ins Freibad oder an den Baggersee geht, kühlen wir euch noch ein bisschen ab mit ganz viel Lieblingsdurchhaltemusik hier bei der Arbeit. Und den Start machen jetzt Coldplay. Schön, dass ihr mit dabei seid.

Es ist Freitag, Jubel, das Wochenende wird heiß und sommerlich, beste Voraussetzungen für den Baggersee. Übrigens, laut einer aktuellen Untersuchung des Umweltministeriums sind die allermeisten Badegewässer in Baden-Württemberg von bester Wasserqualität. Ja, da sind wir schon mittendrin. In den drei Themen des Tages hier bei der Neuen Welle mit dem Meermusik-Arbeitstag. Mein Name ist Tom Keimer. Nach Tagen mit Temperaturen über 30 Grad steigt aber in Baden-Württemberg die Gefahr vor kräftigen Hitzegewittern. Am Wochenende könnten sich laut Deutschem Wetterdienst lokal Starkregen, Hagel und Sturmböen entwickeln. Aber auch schon heute werden vor allem in Bergregionen einzelne kräftige Gewitter erwartet. Zuvor wird's aber wieder heiß. Im Oberrheingraben sind örtlich bis zu 38 Grad möglich. Der Deutsche Wetterdienst warnt vor einer hohen Belastung durch Hitze und UV-Strahlung. Bitte, bitte ausreichend trinken und die Mittagssonne meiden. Eine echte Abkühlung wird derzeit erst für nächste Woche erwartet. Was ist jetzt eigentlich mit dem USA-Iran-Deal? Nachdem die Präsidenten Trump und Pezeshkian wenig feierlich unterzeichnet haben, sollten eigentlich heute ja schon in der Schweiz Verhandlungen über ein dauerhaftes Ende des Krieges beginnen. Doch der Zeitplan ist ins Wanken geraten, weil US-Vizepräsident J.D. Vance nicht in die Alpen fliegen wollte. Die Logistik für diese Verhandlungen war noch nie einfach oder vorhersehbar, versuchte ein Sprecher des US-Außenamtes zu erklären. Vance selber sagte später, die Verhandlungen würden schon stattfinden, keine Sorge, ließ aber eben den Zeitpunkt offen. Er gehe aber davon aus, dass die Delegationen irgendwann an diesem Wochenende starten würden. Ein Wohnhaus in Malsch bei Karlsruhe ist nach einem Brand in der Nacht unbewohnbar geworden. Ersten Erkenntnissen zufolge wurde niemand verletzt. Die Ursache für den Dachstuhlbrand in Malsch war aber zunächst unklar, wie ein Polizeisprecher sagte. Klar dagegen die Schadenshöhe, rund 600.000 Euro. Ein Bild vom verbrannten Haus könnt ihr euch mal ansehen auf dieneuewelle.de und in der Neuewelle-App.

0: Hier ist die neue Welle. Hier ist eure gute Laune-Garantie für den heutigen Arbeitstag. Also egal, wer oder was euch heute auf den Schlips getreten ist oder die Laune verdorben hat, wir sind an eurer Seite und haben Songs wie diesen hier. Zack! Und schon bessere Laune von Carly Rae Jepsen oder auch der hier. Michael Jackson ist natürlich ein großer Teil hier bei uns, bei der neuen Welle und bei eurer Lieblingsmusik.
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12: Ja, der Sommer ist da und der bleibt auch da. Heute bis 36 Grad, Sonne satt am Nachmittag. Da können sich dann vor allem über dem Schwarzwald kräftige Gewitter bilden, lokal mit Starkregen, Hagel und Sturmböen. Und der neue Welle-Drei-Tage-Trend. Am Wochenende geht's schwülheiß weiter in der Region mit viel Sonne von früh bis spät und teils auch kräftigen Gewitter am Nachmittag. Und es geht sogar noch ein bisschen wärmer, bis 38 Grad.
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12: Und der neueste Blitzer von Viktor kam gerade rein. B35 in Bruchsal Richtung Germersheim, Höhe Philippsburg. In Mahl steht einer an der Muckensturmer Straße. Dankeschön, Petro. Und in Durlach an der Rittnerstraße stadteinwärts hat Hermann gesehen. Und habt ihr auch noch was entdeckt? Dann warnt alle unter 0721 2016 300.
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12: Auf der A5 Karlsruhe Richtung Heidelberg, da liegt wohl immer noch ein Reifen auf dem mittleren Fahrstreifen. Kann mal bitte jemand den Reifen da wegnehmen? Zwischen Gronau und dem Kreuz Waldorf, bitte aufpassen. Außerdem noch 5 bis 10 Minuten länger für euch auf der A8 Karlsruhe Richtung Stuttgart zwischen Pforzheim Nord und Pforzheim Ost. Hier stockt der Verkehr in beiden Richtungen 2 bis 3 Kilometer. Alle Verkehrsupdates für euch jederzeit in der Neue Welle App und auf die Neue Welle. Gute und sichere Fahrt.
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12: Alle wollen lieber chillen oder Auto fahren? Dann steigt doch einfach bei uns auf den Sattel. Neue Welle Morgenshow-Moderator Carsten Penz, der nimmt euch mit zur schönsten Fahrradtour des Jahres. Raus ins Grüne, rein ins Erlebnis. Morgen geht's los und wir checken gleich mal die Strecke in gut 10 Minuten. Mein Name ist Benny Rette. Jetzt viel Spaß mit Glockenbach.

0: Ach, die Fahrradklingel, die geht schon mal. Das ist sehr gut. Morgen ist es soweit. Dann fahren wir mit euch Rad bei der Eika Bikes Tour. Es geht in Karlsruhe los und wir fahren dann rüber in die schöne Pfalz. Ob auch wirklich jeder mitfahren kann, das weiß unser Streckenchef Carsten aus der Neue Welle Morgenshow.
1: Also, willkommen ist wirklich jeder, der, ich sag mal so, eine halbe Stunde am Stück Radfahren kann. Gerne auch Kids, keine Ahnung, ab 9, ihr könnt das mit euren Kindern besser einschätzen als ich, denn wir fahren insgesamt ein super entspanntes Tempo, maximal 20 km/h. Was mir super wichtig ist, dass jeder seinen Helm dabei hat oder sich vielleicht vorher noch einen bei Eika Bikes holt, und es können sogar die mitmachen, die gar kein Fahrrad besitzen. Ja, denn Eika Bikes hat auch eine Menge Leihräder am Start. Natürlich alles E-Bikes, damit ist die Tour dann auch wirklich für jeden die pure Freude.
0: Ja, tipptopp Sache, und eine Mittagspause, die wird natürlich auch gemacht im Anglerheim Neuputz. Carsten aus der Neue Welle Morgenshow, der hat für euch schon mal in die Karte geschaut und auch das ein oder andere schon probiert, ne?
1: Ja, ich war sogar schon da und habe das Ganze natürlich getestet. Das muss ja sein, ne? Also es gibt die Klassiker so über Schnitzel, Pommes. Es gibt leckere Salate, zum Beispiel mit Zanderfiletstreifen. Ich habe bei meinem Besuch mich für das Zanderfilet- und Kartoffelsalat entschieden mit einer leckeren Knoblauch-Mayo-Soße und war begeistert. Ja, und für alle Süßen unter den Teilnehmerinnen und Teilnehmern gibt's auch nochmal lecker Nachtisch, ne? Die haben alles, Eis, Waffeln, alles, was da so geht. Und das Highlight neben dem Essen ist aber auch der Ausblick auf den Anglersee. Das ist einfach eine wunderschöne Location.
0: Dann wünschen wir euch ganz viel Spaß. Morgen die Eika Bikes Fahrradtour ab 10 Uhr. Und alle Infos auch nochmal zum Nachlesen für euch auf die neue Welle.de.

0: bringt euch durch den Arbeitstag und das viel entspannter, viel stressfreier und mit viel guter Laune. Wir haben so großartige Songs wie diesen hier von Ed Sheeran und Justin Bieber. Oder wir haben die ganz, ganz großen Ohrwürmer der 90er zum Beispiel. Das ist Musik, die einfach Spaß macht und euch den Arbeitstag ein bisschen schöner. Hier ist eure Lieblingsmusik, hier ist die neue Welle.
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1: Mit Tom Keimer. Guten Tag. Eigentlich sollten heute die Verhandlungen zum Rahmenabkommen zwischen den USA und dem Iran in der Schweiz stattfinden. Doch nach der Absage von US-Vize Vance hat die Schweizer Regierung das Treffen nun abgesagt. Neue Welle-Reporterin Christiane Öhrig.
2: Bis gestern Abend spät haben die Schweizer noch an ihren Vorbereitungen festgehalten. Aber schon da war eigentlich klar, wie schwierig es mit der vagen Rahmenvereinbarung werden wird. Dass für die offen gelassenen Punkte umfangreiche Verhandlungen nötig sind, das ist allen klar. Aber schon vor der ersten Gesprächsrunde dazu hakt es. Deshalb stehen die Chancen denkbar schlecht, dass in der vorgesehenen Frist von 60 Tagen tatsächlich Ergebnisse erzielt werden.
1: Wieder Streik im Tarifkonflikt im Handel. Heute ruft die Gewerkschaft Verdi unter anderem Beschäftigte von IKEA auf, nicht zu arbeiten. Neue Welle-Reporter Jan Hennereitze.
3: Das Möbelhaus stehe wirtschaftlich gut da, plane aber dennoch Stellen zu streichen. Die Gewerkschaft geht davon aus, dass sich in mehr als der Hälfte der deutschlandweit 54 IKEA-Filialen Mitarbeitende am Streik beteiligen. Das Unternehmen und auch der Handelsverband erwarten dennoch keine größeren Auswirkungen für Kunden, so wie es auch schon bei anderen Streikaktionen in dem laufenden Tarifkonflikt war.
1: Nach wochenlanger Quarantäne wegen dem Hunter-Virus dürfen Passagiere des betroffenen Kreuzfahrtschiffs langsam aufatmen. Für eine Person aus der Region Heilbronn läuft die häusliche Isolation jetzt am Wochenende aus. Symptome hat sie nicht entwickelt. Nach dem Hunter-Ausbruch im Mai auf dem Schiff waren 3 Menschen gestorben. Alle anderen Infizierten sind laut Weltgesundheitsorganisation wieder ganz genesen. Ein Stück Karlsruher Innenstadtgeschichte verschwindet. Das Geschäft Schirmweinig in der Kaiserstraße schließt noch in diesem Monat. Inhaber Stefan Wallbaum spricht von schwierigen Jahren und einem emotionalen Abschied. 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
5: Viel Sonne, schwül heiß, Temperaturen bis nahe 38 Grad am Wochenende. Perfekt also für Abkühlung im Freibad, See oder ein schattiges Plätzchen im Biergarten. Plant eure Ausflüge am besten für den Vormittag ein. Am Nachmittag können sich lokal kräftige Gewitter bilden, teils mit Starkregen, Hagel und stürmischen Böen. Also Sonnencreme einpacken, genug trinken und immer so ein bisschen auch den Himmel im Blick behalten.
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5: Vielen Dank, ihr macht das richtig großartig. Der neueste Blitzer, gemeldet von Wolfgang in Pforzheim auf der Rotplatte auf Höhe vom Friedhof. Dann ein Blitzer an der B35, Bruchsal Richtung Germersheim, Höhe Philippsburg. Dankeschön, Viktor. Und der Pietro hat auch noch einen gesehen in Malsch an der Muggensturmer Straße. Weitere Blitzer könnt ihr nachlesen auf dieneuewelle.de und in der kostenlosen Neue Welle App. Und wenn ihr noch was gesehen habt, dann warnt doch alle unter der 0721 2016 und die 300. Euch eine gute Fahrt.
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5: Und da liegt immer noch der Reifen auf der A5 Karlsruhe Richtung Heidelberg. Vorsicht zwischen Gronau und dem Kreuz Waldorf. Ein Reifen auf dem mittleren Fahrstreifen. Dann gibt's noch einen längeren Stau auf der A8 Richtung Stuttgart zwischen Pforzheim West und Pforzheim Ost. 7 Kilometer, gute halbe Stunde plus. Und in der Gegenrichtung Stuttgart-Karlsruhe zwischen Pforzheim Süd und Pforzheim Nord noch 2 Kilometer stockender Verkehr.
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5: Hallo am Freitag. Wir drehen hier gleich die Zeit zurück auf den 19. Juni 2011. Die Clubs, die sind im Party-Rock-Fieber. Pitbull liefert den Sound für den Sommer und Adele, die singt sich ja weltweit in die Herzen. Und um genau darum geht's in 10 Minuten mit der Neue Welle Chartreise zurück ins Jahr 2011.

0: neue Welle ist hier. Schönen Freitag am heißen Freitag um 11:15.
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2: Heute, der 19. Juni 2011.
3: Ein Sonntag und in Europa geht der Blick am Abend nach Luxemburg. Dort treffen sich die Euro-Finanzminister zu einem Krisentreffen und wieder geht es um Griechenland, Euro-Krise. Die große Frage damals, wer trägt das Risiko? Bundesfinanzminister Wolfgang Schäuble möchte damals, dass sich auch private Investoren, also Banken und Versicherungen beteiligen.
4: Nur weil wir nette Leute sind, wird keine Bank gegen ihre eigenen Interessen entscheiden. Deswegen müssen wir die Beteiligten überzeugen, es ist im gemeinsamen Interesse, dass wir die gemeinsame europäische Währung stabil halten. Und das Risiko kann nicht alleine die Gemeinschaft der europäischen Steuerzahler tragen.
3: Und während Europa über Rettungspakete redet, kommt aus der Musikwelt an diesem Wochenende im Jahr 2011 eine Nachricht, die rückblickend traurig wirkt. Amy Winehouse steht am Vorabend in Belgrad auf der Bühne. Sie wirkt sichtbar angeschlagen, vergisst Texte, taumelt und wird vom Publikum teilweise ausgebuht. Wenige Wochen später stirbt sie in London. Deshalb bleibt dieser Auftritt als einer ihrer letzten öffentlichen Momente in Erinnerung. Und im Kino läuft in diesen Tagen X-Men Erste Entscheidung. Die Vorgeschichte zu den Figuren Professor X und Magneto, die in den 2000ern in den Kinosälen Dauergäste waren.
2: Ganz oben in den deutschen Charts steht an diesem 19. Juni 2011 Party Rock Anthem von LMFAO featuring Lauren Bennett und Goon Rock. Das ist Neonlicht, Sonnenbrille, Clubbeat und dieser eine Satz, den damals auch jeder mitsingen konnte. Every day I'm shuffling. Shuffeln ist hier übrigens eine spezielle Tanzart. Da rutschen die Füße so knapp über den Boden. Ja, das hat so ein bisschen was von Moonwalk. LMFAO, das sind Red Foo und Sky Blue. Zwei Typen, die bestehen gefühlt nur aus Party, bunten Neon-Shirts und guter Laune. In Deutschland geht Party Rock Anthem im Juni 2011 auf Platz 1 der offiziellen deutschen Single-Charts und wird einer der großen Soundtracks dieses Sommers. Und der Fun-Fact dazu? Das Musikvideo ist eigentlich eine kleine Horrorfilm-Parodie. LMFAO wachen nach 28 Tagen im Koma auf, wie bei 28 Days Later. Nur, dass draußen keine Zombies warten, sondern Menschen, die vom Beat angesteckt sind und einfach nur noch shuffeln. Hier ist die Nummer 1 von damals. LMFAO featuring Lauren Bennett and Goon Rock, Party Rock Anthem.

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5: Mit Tobias Licht. Der russische Angriffskrieg gegen die Ukraine rückt auch das persönliche Schicksal der in diesem und vielen anderen Kriegen umgebrachten Soldaten in den Blickpunkt des Interesses. Seit 1919, also der Zeit unmittelbar nach dem Ende des Ersten Weltkriegs, arbeitet der Volksbund Deutsche Kriegsgräberfürsorge daran, gefallene Soldaten auf den Schlachtfeldern Europas, die oft genug nur in Massengräbern beerdigt waren, zu identifizieren, damit der Anonymität zu entreißen und ihnen zu einer würdigen persönlichen Grabstätte zu verhelfen. Auch die Ukraine ist eines der Tätigkeitsfelder des Volksbunds.
6: In der Ukraine ruhen ca. 170.000 deutsche Kriegstote auf unseren Kriegsgräberstätten. Mindestens noch einmal so viele werden noch vermisst. Und bei den sowjetischen Kriegstoten gehen diese Zahlen in die Millionen.
5: So Volker Schütze, Geschäftsführer des Bezirksverbands Nordbaden des Volksbunds Deutsche Kriegsgräberfürsorge. Über den Einsatz für die einzelnen gefallenen Soldaten hinaus geht es dem Volksbund in vielen Aktionen ganz allgemein um einen Beitrag zum Erhalt bzw. zur Wiederherstellung des Friedens.
6: Dieser Krieg in der Ukraine ist für uns erst einmal Ansporn, weiter unter unserem Motto, gemeinsam für den Frieden zu arbeiten. Wir wollen weiter an die vergangenen und heutigen Kriege, und zwar nicht nur den in der Ukraine, erinnern und ein Bewusstsein dafür schaffen, dass Frieden keine Selbstverständlichkeit ist, sondern aktiv von vielen geschaffen werden muss.
5: Ein Beitrag der katholischen Kirche.
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7: Der Sommer ist gekommen, um zu bleiben. Heute bis 36 Grad Sonne satt. Am Nachmittag dann Gewittergefahr, vor allem über dem Schwarzwald. Der neue Welle-3-Tage-Trend. Morgen, da könnt ihr dann den Fernseher rausstellen. Es geht schwülheiß weiter mit viel Sonne von früh bis spät, aber auch mit teils kräftigem Gewitter, vor allem am Nachmittag. Und es geht sogar noch ein bisschen höher bei den Temperaturen bis 38 Grad und der Blick in die neue Woche. Montag weiterhin viel Sonne, heiße Temperaturen und einzelne kräftige Gewitter.
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7: Der Wolfgang hat den neuesten Blitzer entdeckt in Pforzheim auf der Rotplatte auf Höhe vom Friedhof. Dann auf der B35 in Bruchsal Richtung Germersheim Höhe Philipsburg meldet Viktor. Und Pietro hat noch einen in Malsch an der Muckenstürmer Straße. Vielen Dank für eure Meldungen. Habt ihr auch noch einen entdeckt, dann warnt alle unter 0721 20 16 300. Geht auch bequem per WhatsApp hier direkt zu mir ins Studio.
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7: Ja, da gibt's nur eine Meldung von der A8 Karlsruhe Stuttgart, beide Richtungen zwischen Pforzheim West und Pforzheim Ost, jeweils 6 Kilometer Stau und eine Viertelstunde Verzögerung für euch. Alle Verkehrsupdates für euch jederzeit zum Nachlesen in der Neue Welle App oder auch auf dieneuewelle.de.
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7: Benny Rettich hier im Studio. 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

Gemeinsam gut gelaunt durch den Freitag. Die neue Welle ist hier und die WM läuft. 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Juli aus dem Turnier raus. Dann darf ein neuer Tipp abgegeben werden. Mitmachen geht bis zum 8. Juli und nicht vergessen, am Samstag wieder Daumen drücken. Deutschland gegen die Elfenbeinküste, 22 Uhr und dann heißt es hoffentlich wieder...

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22: Mit Tom Keimer. Guten Tag. Die deutsche Fußballnationalmannschaft macht sich heute auf den Weg nach Toronto. Denn dort ist morgen das 2. WM-Gruppenspiel gegen die Elfenbeinküste. Neue Welle-Reporter Thomas Bremser.
23: Ein lockeres Abschlusstraining gibt es nochmal hier in Winston-Salem, wo es sich nach starkem Regen zumindest etwas abgekühlt hat. Danach steigen die Spieler in den Flieger ins noch angenehmer temperierte Toronto. Zum ersten Mal seit der WM verlässt die Mannschaft also die USA und will mit einem Sieg wiederkommen. Damit wäre die Qualifikation für die K.O.-Runde vorzeitig geschafft.
22: Eigentlich sollten heute in der Schweiz Verhandlungen zwischen den USA und dem Iran starten über dauerhaften Frieden, Atomprogramm und so weiter. Aber US-Vizepräsident J.D. Vance weigerte sich, in die Alpen zu fliegen. Auch der Iran schickte offenbar keine hochrangigen Vertreter. Die Schweizer Regierung hat das Treffen bei Luzern nun einfach abgesagt. Wie es mit dem Rahmenabkommen weitergeht, ist unklar. Kommunen klagen über klamme Kassen. Im vergangenen Jahr ist das Defizit der Städte und Gemeinden mit rund 32 Milliarden Euro auf ein Rekordhoch geklettert, sagt ein Bericht der Bertelsmann Stiftung.
1: Die Ausgaben vor allem für Soziales und fürs Personal sind hoch und in der aktuellen wirtschaftlichen Lage kommen weniger Einnahmen rein. Obwohl in den Kommunen bereits gespart wird, gehen die Forscher davon aus, dass das Defizit weiter wachsen wird. An vielen Orten verfalle die kommunale Infrastruktur, etwa Straßen und Schulen. Gespart werde auch in Bibliotheken oder Musikschulen. Solche Maßnahmen würden die Teilhabemöglichkeiten der Menschen beeinträchtigen, aber die strukturellen Finanzprobleme nicht lösen.
22: Deswegen planen Städte auch in der Region am Montag einen Protest unter dem Motto Kommunen am Limit. Seht ihr mehr dazu auf dieneuewelle.de und in der Neue Welle App.
2: Dankeschön, Tom. Wie ist denn dein Tipp für morgen? Wie geht's aus?
22: 2-0 Deutschland?
2: Ja? Ja. Ja, ich sag 3-1.
22: Alles klar.
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2: Ja, und das ist auch ein Fußballwetter vom Feinsten. Viel Sonne, heiß und teilweise auch richtig schwül. Ab dem Nachmittag steigt dann das Gewitterrisiko. Vor allem über dem Schwarzwald gibt's kräftige Gewitter. Lokal mit Starkregen, Hagel und stürmischen Böen. Und der neue Welle 3-Tage-Trend, der bleibt auch hochsommerlich am Wochenende. Und zum Wochenstart, da geht das große Schwitzen dann weiter bis 38 Grad mit viel Sonnenschein von früh bis spät und teils auch kräftige Gewitter ab dem Nachmittag.
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2: Es ist 12:02. Hallo auf die Straßen. Der neueste Blitzer kommt von Uwe, steht in Wolfhardsweier in der Steinkreuzstraße und zwar auf Höhe der Gärtnerei statt auswärts. Vielen Dank für die Meldung. Außerdem Blitzer in Pforzheim, Rotplatte, Höhe Friedhof, hat Wolfgang gemeldet. Und B35 in Bruchsal Richtung Germersheim, Höhe Philipsburg. Vielen Dank an Viktor. Habt ihr auch noch einen entdeckt, dann warnt doch alle über die 0721 2016 300. Geht natürlich auch bequem per WhatsApp ins Studio.
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2: Da gibt's gerade ein kleines Problemchen auf der A8 Karlsruhe, Stuttgart. Beide Richtungen sind betroffen zwischen Pforzheim West und Pforzheim Süd. Jeweils circa 7 Kilometer stockender Verkehr. Plant hier mal eine gute Viertelstunde mehr Zeit ein. 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
2: Wer macht eigentlich die beste Pizza der Region? Das versuchen wir gerade gemeinsam mit euch rauszufinden. Bei Die Neue Welle sucht die Besten. Und jetzt steht unsere Top 10 fest. Und mit dabei ist auch die Pizzeria Napoli in Ettlingen mit Fabio Grosso. Warum seine Pizza die beste ist und wie ihr noch für eure Lieblingspizza abstimmen könnt, das klären wir in gut 10 Minuten. Und jetzt erstmal guten Appetit und schöne Mittagspause am Freitag. Thank you.

0: Don't put your blame on me. Die neue Welle ist hier. Schönen Freitag, der Mehrmusik-Arbeitstag.
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0: Es gibt ja so Fragen, die spalten Familien, Freundeskreis und ganze Mittagspausen. Zum Beispiel, wer macht die beste Pizza? Und wir reden nicht von, jo, kann man essen. Wir reden von dieser einen Pizza, bei der Käse perfekt zieht, der Rand genau richtig knuspert und man nach dem ersten Biss kurz sehr glücklich in die Ferne starrt. Genau diese Pizza suchen wir jetzt bei Die Neue Welle, die beste Pizza der Region. Ihr habt vorgeschlagen, wir haben gesammelt und jetzt steht die Top 10 fest. Jetzt entscheidet ihr, welche Pizzeria, welches Restaurant, welcher kleine Geheimtipp macht die beste Pizza, die in Baden-Württemberg und der Südpfalz ganz nach oben gehört. Mit dabei ist auch die Pizzeria Napoli in Ettlingen mit seinem Chef Fabio Grosso.
2: Wir haben die 30 cm rund und dann haben wir noch zum Mitnehmen für zu Hause haben wir noch eine Partypizza, wo das halbe Meter ist, 40 x 60 Größe und es ist für unsere Gäste zu Hause, wenn wir eine Party oder mit Familie essen möchten.
0: Boah, da läuft mir jetzt schon das Wasser im Mund zusammen. Die Partypizza, die wird wahrscheinlich morgen am Samstag nach dem nächsten Deutschlandspiel ausverkauft sein. Also voten, mitfiebern und mitjubeln bei Die Neue Welle sucht die Besten der Region. Und hier ist Leonie.

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Mit den besten Ohrwürmern unserer Zeit geht's durch euren Arbeitstag. Hier ist für euch die neue Welle. Und der Song Don't Speak von der Band No Doubt zum Beispiel, der war ursprünglich eigentlich ein Liebeslied, bis Sängerin Gwen Stefani sich während des Prozesses von ihrem Bandkollegen getrennt hat und plötzlich wurde aus einem Love-Song, ja, einer der emotionalsten Break-Up-Hits unserer Zeit. Dazu packen wir euch auch immer wieder coole, aktuelle Powernummern. Also egal ob Herzschmerz oder Power pur, hier bei der neuen Welle kriegt jeder Geschmack, was serviert. Wir spielen euch für den Arbeitstag.

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14: Sonne, Sonne und noch mehr Sonne. Am Nachmittag steigt dann das Gewitterrisiko. Top-Temperaturen heute bis zu 36 Grad und der neue Welle 3-Tage-Trend.
20: 36 Grad und es wird noch heißer.
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14: Ganz genau, 12:30, schönen Freitagmittag zu euch auf die Straßen. Der neueste Blitzer von Uwe in Wolfartsweier in der Steinkreuzer Straße, Höhe der Gärtnerei, stadtauswärts. Vielen Dank dafür. Habt ihr auch noch einen entdeckt, dann warnt alle unter der 0721 2016 300. Geht natürlich auch per WhatsApp ins Studio.
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14: Und hier sind die wichtigsten Meldungen für euren Freitagmittag. Vorsicht auf der A5 Basel Richtung Karlsruhe. Zwischen Rastplatz Schleifweg und Karlsruhe Südgefahr durch Reifenteile auf dem linken Fahrstreifen und ein kaputter LKW auf dem Standstreifen. Dann die A6 Mannheim Richtung Heilbronn zwischen Sinsheim Süd und Sinsheim Steinsfurt. Ein Unfall, zwei Fahrstreifen sind gesperrt. Aktuell wird der Verkehr auf dem rechten Fahrstreifen an der Unfallstelle vorbeigeführt. 6 Kilometer Stau. Es dauert hier bis zu 30 Minuten länger. Dann geht's noch auf die A8. Auch hier Unfall Stuttgart Richtung Karlsruhe zwischen Heimsheim und Pforzheim Süd auf dem Standstreifen. Und dann haben wir noch 6 Kilometer Stop and Go bei Pforzheim West an der Dauerbaustelle für beide Richtungen. Dauert hier eine gute Viertelstunde länger. Und die letzte Meldung von der B35 in Gondelsheim. Da hat's auch gekracht zwischen der Brettener Straße und dem Ortseingang. Da bitte aufpassen, eine ungesicherte Unfallstelle. 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
14: 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Ich bin Benny Rettich jetzt mit Nico Santos und Number One.

0: Schon Freitagmittag, die neue Welle ist hier. Harry Styles liegt gleich nach mit As It Was. Vorher gibt's nur ein bisschen Spaß nach der Mittagspause mit unserem kleinen, aber feinen Quiz.
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2: Ihr kommt aus der Mittagspause und habt genug Energie für das Spiel, bei dem selbst die Verwirrung verwirrt ist. Ihr bekommt nämlich 30 Sekunden Zeit und müsst euch die Antwort der vorherigen Frage merken. Die Antwort auf die erste Frage ist immer die neue Welle und dann beantwortet ihr mit der zweiten Antwort die erste Frage und immer so weiter. Und heute traut sich Stefanie aus Rheinstetten. Hallo.
3: Hi.
2: Na, was isst du so zum Mittag, wenn es mal richtig schnell gehen muss?
3: Meistens nur ein belegtes Brot und Obst oder so.
2: Oh ja, das klingt gut. Hoffentlich gibt dir das genug Energie für unser kleines Spiel. Bist du bereit?
3: Jawohl, kann losgehen.
1: Auf die Plätze, los und fertig.
2: Was isst du zum Frühstück?
3: Die neue Welle.
2: Welches Tier lebt auf dem Bauernhof?
3: Ei.
2: Was ziehst du bei Regen an?
3: Kuh.
2: Wo bewahrst du Tiefkühlpizza auf?
3: Im Regenschirm.
2: Was fährt auf der Autobahn?
3: Tiefkühltruhe.
2: Womit putzt du den Boden?
3: Straßenschild.
2: Wie heißt unser Heimatplanet?
3: Teppich.
2: Okay, die Zeit ist um. Wie war's für dich?
3: Das ist ja witzig. Klasse. Also man muss sich echt konzentrieren, dass man sich die Frage von vorher merkt, aber das ist echt witzig, ja.
2: Okay, du hast dich auf jeden Fall sehr gut geschlagen.
3: Danke.
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0: Einen schönen Arbeitstag wünschen wir euch. Hier ist die neue Welle und egal wie voll der Kopf gerade ist, wir sind so ein bisschen euer kleines Reset zwischendurch. Wir bringen euch stressfrei, entspannt und mit Motivation durch den Tag und das machen wir mit eurer Lieblingsmusik. Das ist aktuell so ein richtiger Mega-Hit von Miles Smith. Und dazu haben wir auch immer mal wieder die All-Time-Favorites von euch aus den 90ern zum Beispiel. That's me in the corner. Oh ja. Ikonisch, sage ich da nur. R.E.M. Losing My Religion ist auch mit dabei, hier bei eurer Playlist mit eurer Lieblingsmusik.
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8: Ich bin Katrin Müller. Die Innenminister von Bund und Ländern wollen konsequenter gegen bandenmäßigen Sozialmissbrauch vorgehen. Zur Bekämpfung organisierter Täterstrukturen sei es von zentraler Bedeutung, effektive Maßnahmen zur Prävention, Aufdeckung und Strafverfolgung zu ergreifen, heißt es in einem bei der Innenministerkonferenz in Hamburg gefassten Beschluss. Hintergrund sind vor allem Fälle, in denen Banden EU-Bürger aus Südosteuropa nach Deutschland geholt und in Scheinarbeitsverhältnisse gebracht hatten, damit sie als Aufstocker Anspruch auf Sozialleistungen erlangen. Viele Menschen in Deutschland sparen, vor allem bei Kleidung sowie beim Besuch von Restaurants, Cafés und Bars. Das zeigt eine Umfrage im Auftrag des Preisvergleichsportals Idealo.
20: Viele Verbraucher wägen Ausgaben derzeit gründlich ab und schieben Anschaffungen auf. Auf neue Klamotten oder Accessoires wird am meisten verzichtet, genauso wie auf Elektronik. Und nach wie vor wird auch bei Lebensmitteln gespart. Das haben über 30% der Befragten angegeben. Es werden dazu Preise verschiedener Anbieter verglichen, Sonderangebote gekauft und dazu Rabattcodes benutzt. Mehr als die Hälfte der Befragten geht weniger essen, aber auch auf Kinobesuche und Konzerte wird verzichtet. Laut Umfrage wird am häufigsten für Urlaube und Reisen gespart und viele legen Geld für die Altersvorsorge beiseite. Tine Klimach, Nachrichtenredaktion.
8: Die Schweizer Regierung hat die eigentlich für heute angedachte erste Gesprächsrunde zur Ausgestaltung des Rahmenabkommens zwischen den USA und dem Iran in der Nähe von Luzern abgesagt. Die Gespräche im Luxusressort auf dem Bürgenstock würden nicht wie geplant stattfinden, teilte das Außenministerium in Bern mit. Davor hatte bereits US-Vizepräsident Vance seine Reise in die Schweiz vorerst abgesagt. Zum Fußball. Für die deutsche Mannschaft geht es heute nach Toronto. Dort wartet morgen im zweiten WM-Gruppenspiel die Elfenbeinküste. Das dürfte deutlich schwerer werden als zum Auftakt gegen Curaçao.
21: Ein lockeres Abschlusstraining gibt es nochmal hier in Winston-Salem, wo es sich nach starkem Regen zumindest etwas abgekühlt hat. Danach steigen die Spieler in den Flieger ins noch angenehmer temperierte Toronto. Zum ersten Mal seit der WM verlässt die Mannschaft also die USA und will mit einem Sieg wiederkommen. Damit wäre die Qualifikation für die K.O.-Runde vorzeitig geschafft. Comeback-Torhüter Manuel Neuer glaubt fest daran, dass die Mannschaft Weltmeister werden kann. Er will nach der WM endgültig seine Karriere beim DFB beenden. Zumindest hört es sich so an. Aus Winston-Salem, Thomas Bremser.
8: Anpfiff der Partie Deutschland gegen die Elfenbeinküste ist morgen Abend um 22 Uhr.
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23: Ein sehr sonniger Start ins Wochenende und ein heißer Start bis zu 36 Grad. Die gefühlte Temperatur, die kann in der Sonne sogar auf bis zu 40 Grad klettern. Also ich hoffe, ihr habt ein schönes, schattiges Plätzchen für euch entdeckt. Ab dem Nachmittag steigt dann auch das Gewitterrisiko und der neue Welle-3-Tage-Trend. Am Wochenende geht's genauso schwülheiß weiter mit viel Sonne von früh bis spät und teils auch mit kräftigen Gewitter. Am Nachmittag und es geht sogar noch ein bisschen wärmer bis 38 Grad.
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23: Vielen Dank an die coolste Blitzer-Community hier in der Region. Wir haben schon wieder neue Blitzer von euch gemeldet bekommen, zum Beispiel auf der A5 Autobahnblitzer Richtung Basel im Dreieck Karlsruhe. Vielen Dank, Bernd. In Durlach steht ein Blitzer in der Rittnerstraße stadteinwärts, 30er-Zone. Danke an Hermann. Und in Wolfhard-Zweier in der Steinkreuzer Straße bei der Gärtnerei. Vielen Dank an Uwe. Habt ihr auch noch was gesehen? Dann warnt doch alle über die 0721 2016 300. Geht auch bequem per WhatsApp ins Studio.
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23: Das Ganze um 1:04. Hallo auf die Straßen. Die wichtigsten Meldungen für euren Freitagmittag. Vorsicht bitte auf der A5 Basel Richtung Karlsruhe zwischen Rastplatz, Schleifweg und Karlsruhe Süd. Reifenteile und ein kaputter LKW steht hier auf dem Standstreifen. Dann A6 Unfall Mannheim Richtung Heilbronn zwischen Sinsheim Süd und Sinsheim Steinsfurt. Zwei Fahrstreifen sind betroffen und gesperrt. Der Verkehr wird auf dem rechten Fahrstreifen an der Unfallstelle vorbeigeführt. 6 Kilometer Stau haben wir hier aktuell. Dann die A6 Mannheim-Heilbronn zwischen Sinsheim und Sinsheim Süd. Ein defektes Fahrzeug steht hier auf dem Standstreifen. Und dann geht es noch auf die A8 Karlsruhe-Stuttgart zwischen Pforzheim West und Süd. 6 Kilometer stockend in der Gegenrichtung Stuttgart-Karlsruhe zwischen Heimsheim und Pforzheim Nord. Das sind 8 Kilometer Stop and Go und ihr braucht hier circa 10 Minuten länger. Alle Verkehrsupdates für euch jederzeit in der kostenlosen Neue Welle App und natürlich auch zum Nachlesen auf dieneuewelle.de und jetzt eine gute und sichere Fahrt.
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23: Hallo, herzlich willkommen. Warum die Pforzheimer den Spitznamen Säckel haben und weitere Infos zum Staunen aus unserer schönen Region gleich in 10 Minuten in unserer Rubrik 99 Gründe, deine Region zu lieben. Und wir schicken erstmal coole Grüße raus mit Lieblingsmusik von Ed Sheeran zum Kopf abkühlen Richtung Feierabend und Wochenende. Hier ist Shivers.

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2: Die Pforzheimer, ja, sie leben in der Goldstadt, aber Goldstädtler sagt man eigentlich nicht zu ihnen. Die Pforzheimer haben den Spitznamen Säckel. Für den Spitznamen Säckel gibt's mehrere Überlieferungen. Wahrscheinlich sind damit die ledernen Säckchen oder Beutel mit Goldmünzen gemeint, die Leute seit dem Mittelalter auf den jährlichen Pforzheimer Schützenfesten gewinnen konnten. Erfolgreiche Schützen erhielten gut gefüllte Säckel, weniger schusssichere Teilnehmer, nur halbvolle Beutel. Aber auch die Bewohner der Pforzheimer Stadtteile haben ihre ganz eigenen Spitznamen. Die Bewohner von Pforzheim-Würm sind die Schnecken, weil ihnen früher wohl eine etwas langsame Art nachgesagt wurde. Den Spitznamen teilen sie sich beispielsweise mit den Bürgern aus den Mühlacker-Ortsteilen Lienzingen und Dürmens oder dem Wirnsheimer Ortsteil Pinnach. Und zu guter Letzt geht's noch um die Eutinger. Das sind nämlich die Sauennebel, bezieht sich wohl auf den saumäßigen Nebel, der den Pforzheimer Stadtteil an der Enz häufig umhüllt.
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0: Das ist für euch die neue Welle mit eurer Lieblingsmusik. Und manchmal gibt's so Tage bei der Arbeit, da zieht sich alles wie ein Kaugummi und es ist alles irgendwie anstrengender als die letzten Tage. Und vielleicht ist ja genau heute so ein Tag bei euch, dann bleibt bei uns bei der neuen Welle, denn wir liefern euch Energie und zwar in Form von David Guetta und Sia zum Beispiel. Ja, die beiden haben schon mehrere Nummer-1-Hits weltweit geliefert und bei uns bei der neuen Welle ist zum Beispiel Beautiful People mit dabei und wir haben Musik aus den 90ern. Oh. Unvergessen und der geht immer. Sixpence None the Richer mit Kiss Me. Wir wünschen euch einen schönen Arbeitstag, hoffentlich weiterhin mit uns der neuen Welle und mit eurer Lieblingsmusik.
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0: Hoch, sommerlich, heiß bis zu 36 Grad. Am Nachmittag steigt dann die Gewittergefahr, vor allem im Schwarzwald. Und nachts gibt es kaum Abkühlung, also tropische Nächte bei um die 20 Grad. Und der neue Welle-3-Tage-Trend, Copy und Paste am Wochenende, geht es genauso schwül, heiß weiter mit viel Sonnenschein von früh bis spät ab dem Nachmittag. Teils kräftige Gewitter. Und dann wird sogar noch ein bisschen wärmer bis 38 Grad. Und so geht's dann auch in die neue Woche.
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0: Um ganz genau 13:30 Uhr, hallo auf die Straßen und vielen Dank an Uwe und Edi für den gemeinsamen Blitzer in Wolfartsweier in der Steinkreuzer Straße auf Höhe der Gärtnerei stadtauswärts. Dann ein Blitzer in Karlsruhe-Neureuth im Klemmweg, meldet uns Martina. Bernd meldet A5 Richtung Basel, im Dreieck Karlsruhe stehen sie mal wieder und der Hermann hat auch noch einen gesehen in Durlach in der Rittnerstraße. Stadteinwärts. Habt ihr auch noch einen entdeckt, dann warnt doch alle unter der 0721 20 16 300 auch per WhatsApp ins Studio.
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0: Und da gibt's Probleme auf der A5 Basel Richtung Karlsruhe zwischen dem Rastplatz Schleifweg und Karlsruhe Süd. Defekter LKW auf dem Standstreifen. Ein kaputter Bus steht auf der A5 Karlsruhe Heidelberg in Höhe Kreuz Waldorf. Dann auf die A6 Mannheim-Heilbronn zwischen Sinsheim und Sinsheim-Steinsfurt gibt es Gefahr durch ein defektes Fahrzeug auf dem Standstreifen und auch Gegenstände. Die A8 Karlsruhe-Stuttgart zwischen Pforzheim-West und Pforzheim-Süd. 6 Kilometer Stop-and-Go, ihr braucht circa 10 Minuten länger. Auch in der Gegenrichtung von Stuttgart nach Karlsruhe zwischen Heimsheim und Pforzheim-Nord. 8 Kilometer stockender Verkehr. Vorsicht, B35 Germersheim-Bretten zwischen der A5 Bruchsal und Bruchsal-Forstübergang B35. Gegenstände, Metallstange liegt hier auf der Autobahn. Empfohlene Umleitung Richtung Bretten über die A5 und Forst fahren. 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
0: Heute mit Benny Rettig im Studio. Hallo, schönen Freitag. 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Und ja, so langsam kann man dann schon mal die Getränke kaltstellen für morgen Abend. Und dann freuen wir uns auf hoffentlich viele.

0: Die neue Welle kurz vor einem sehr heißen Sommerwochenende. Schönen Freitag.
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0: Neue Welle ist für euch da mit eurer Lieblingsmusik. Egal, ob ihr gerade am E-Mail-Tippen seid, am Kundenbedienen oder am kleines Schwätzchen halten mit den Kollegen. Wir bringen euch durch den Tag mit eurer Lieblingsmusik. Und da haben wir zwei Lieblinge aus Deutschland auch immer mit dabei. Beide super sympathisch, beide sind lustig, beide machen tolle Musik, aber auch wirklich andere Musik. Zum Beispiel Nico Santos. Mit seiner Nummer Number One hier bei uns bei der Neuen Welle nicht mehr wegzudenken. Und dazu gibt's den Pfälzer.
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0: Marc Forster, der sorgt für gute Laune bei der Arbeit. Und die gibt's hier bei uns bei der Neuen Welle und bei eurer Lieblingsmusik.
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14: Ich bin Babit Büchner. Die Innenminister von Bund und Ländern wollen konsequenter gegen bandenmäßigen Sozialmissbrauch vorgehen. Das wurde auf einer Tagung der Innenministerkonferenz beschlossen.
15: Hintergrund sind vor allem Fälle, in denen Banden EU-Bürger aus Südosteuropa nach Deutschland geholt und in Scheinarbeitsverhältnisse gebracht hatten, damit sie als Aufstocker Anspruch auf Sozialleistungen erlangen. Zum Teil wurden diese Menschen in sogenannten Schrottimmobilien untergebracht. Polizei, Familienkassen, Jobcenter und Ausländerbehörden sollen enger zusammenarbeiten, um das zu verhindern. Die Innenminister wollen sich außerdem auf EU-Ebene dafür einsetzen, den Zugang von EU-Ausländern zu Sozialleistungen in Deutschland künftig an eine umfassende Beschäftigung zu knüpfen. Tine Klimach, Nachrichtenredaktion.
14: Digitale Bauanträge, gebündelte Förderprogramme, schnellere Verfahren. Bundesbauministerin Verena Huppertz will mit einem 13-Punkte-Plan die hohen Baukosten dämpfen und den Wohnungsmangel in Deutschland bekämpfen.
16: In Deutschland wird zu wenig gebaut. Hohe Kosten sind dafür einer der Hauptgründe, heißt es in dem Aktionsplan. Die Baukosten seien auf ein unsägliches Niveau gestiegen. In dem Aktionsplan kündigte Huberts an, dass Bauanträge ab 2028 nur noch digital möglich sein sollen. Planungsprozesse sollen beschleunigt werden. Außerdem soll serielles und modulares Bauen die Kosten drücken. Einen entsprechenden Gesetzentwurf will das Bundesjustizministerium noch dieses Jahr vorlegen. Aus Berlin, Dirk Zeitler.
14: Nach gut 30 Jahren ist die Rückführung des hochradioaktiven deutschen Atommülls aus der Wiederaufbereitung im Ausland abgeschlossen. Das teilte das Bundesumweltministerium mit. Im Zwischenlager Brockdorf in Schleswig-Holstein kamen gestern Abend die letzten 7 Castor-Behälter aus der Aufbereitungsanlage Sellafield in Großbritannien an. Hier und in den anderen Zwischenlagern bleiben die Abfälle nun erst einmal, bis ein Endlager in Deutschland gefunden wird. Israels Ministerpräsident Benjamin Netanyahu hat die Armee nach eigenen Angaben angewiesen, hart gegen die libanesische Hisbollah-Miliz vorzugehen. Er begründete den Schritt auf X mit einem schweren Verstoß der Miliz gegen die Waffenruhe. Das Abkommen zwischen dem Iran und den USA sieht eigentlich ein Ende der militärischen Konflikte in der Region vor, also auch im Libanon.
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18: Heute natürlich wieder ein super heißer Freitag. Bis zu 36 Grad am Nachmittag gibt es etwas Gewittergefahr, vor allem Richtung Schwarzwald. Und auch heute Nacht kühlt es kaum ab bei 20 Grad. Im Neue Welle 3-Tage-Trend geht es erstmal sehr schwülheiß weiter mit viel Sonne. Am Wochenende bis zu 38 Grad sind drin. Am Montag können vereinzelt Gewitter mit dabei sein.
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18: Um 14.03 Uhr, ich sag vielen Dank fürs Melden an Uwe und Edi. Beide haben den Blitzer gesehen in Wolfertsweier an der Steinkreuzer Straße auf Höhe der Gärtnerei stadteinwärts. Dann wird geblitzt in Karlsruhe-Neureuth am Klammweg, an der A5 Richtung Basel am Dreieck Karlsruhe und in Durlach an der Rittnerstraße stadteinwärts. Danke an Hermann fürs Melden. Ihr habt noch einen entdeckt, dann sagt uns gerne Bescheid. Warnt alle unterwegs über die 0721 2016 und die 300. Danke euch.
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18: Es ist ordentlich was los in der Region. Wir starten auf der A5 Karlsruhe Richtung Basel. Achtung zwischen Baden-Baden und Bühl. Hier liegen Reifenteile auf der Fahrbahn. In der Gegenrichtung A8 Basel Richtung Karlsruhe zwischen dem Rastplatz Schleifweg und Karlsruhe Süd. Hier ist aktuell der rechte Fahrstreifen gesperrt und ihr braucht in diesem Bereich 15 Minuten länger. Dann haben wir Stau auf der A8 Karlsruhe Richtung Stuttgart im Bereich der Pforzheimer Dauerbaustelle. Aktuell plus 20 Minuten und das gleiche auch in der Gegenrichtung A8 Stuttgart Richtung Karlsruhe. Das geht bei Wurmberg los und zieht sich dann auch durch den Pforzheimer Bereich durch plus 25 Minuten hier auf der A8. 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
18: So ist es. Wir starten gut rein ins Wochenende. Und gerade wenn ihr sagt, boah, die Sonne da draußen, die kann mich mal. Ich lege mich auf die Couch und mach's mir gemütlich und mach den Rollladen runter. Dann hätte ich gleich eine ziemlich coole Serienempfehlung für euch. Und zwar gibt's jetzt wieder auf Netflix bei einer Serie die Möglichkeit, dass ihr euch entscheiden könnt, wie sie auszusehen hat. Ja, da gibt's eine Serie, die kann man gucken, entweder normal in Vollfarbe oder in Schwarz-Weiß. Mega cool. Was es damit auf sich hat, wir freuen uns sehr drauf in 10 Minuten.
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1: Wir schauen mal so ein bisschen in die Charts rein, denn so wie es bei der Musikcharts gibt, die euch zeigen, was gerade super angesagt ist, was die meisten von euch hören, so geht das auch tatsächlich mit Streaming-Serien. Und da ist eine Sache ganz weit oben mit dabei, von Amazon Prime, eine neue Spider-Man-Serie, die aber eine völlig andere Richtung einschlägt. Spider-Noir heißt das Ganze. Frederik aus der Neue Welle-Redaktion, was genau ist denn da anders?
2: Also erstmal spielt die Serie im New York der 1930er Jahre und der vermeintliche Spider-Man trägt einheitlich schwarz mit Trenchcoat und Hut. Es geht ja auch nicht um Peter Parker, sondern die Person unter der Maske heißt dieses Mal Ben Reilly. Er ist Privatdetektiv und seine besten Jahre liegen hinter ihm. Die Spinne, so ist sein Superheldenname, hat er schon lange an den Nagel gehängt. Dann tauchen aber plötzlich Schurken mit Superkräften in der Stadt auf. Da muss unser abgeschaffter Held notgedrungen wieder die Spinne werden und maskiert die Mafia bekämpfen. Die Serie bringt so ziemlich alles mit, was dazugehört. Verrauchte Büros, rohe Gewalt, Gewehre mit Trommelmagazin. Einfach eine ganz besondere Atmosphäre. Außerdem gibt's auch eine echte Starbesetzung, weil diese Version von Spider-Man wird von Nicolas Cage gespielt. Die Serie setzt auf eine altbewährte Geschichte, aber eben auch auf eine sehr ungewöhnliche Ästhetik und wenn ihr wirklich ganz in diese Welt abtauchen wollt, dann könnt ihr euch die Serie sogar komplett in Schwarz-Weiß anschauen. Also selbst wenn ihr sonst keine Superhelden mögt, ist Spider-Noir auf jeden Fall einen Blick wert.
1: Alle 8 Folgen der Serie Spider-Noir, eben wahlweise in Vollfarbe oder in Schwarz-Weiß, könnt ihr euch jetzt jederzeit anschauen. Bei Amazon Prime. Und wenn ihr noch mehr Inspiration braucht, findet ihr auf dieneuewelle.de alle unsere Streaming-Tipps.

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0: In diesen heißen Zeiten ist es jetzt wieder so wichtig, den Balkon nicht zu vergessen, die Blumen draußen, aber auch natürlich eure Zimmerpflanzen regelmäßig zu gießen, damit da bei dieser Hitze nichts austrocknet. Also eure Flowers freuen sich auch heute wieder über eine extra Portion Wasser. Die Belohnung fürs Gießen gibt's auch hier im Radio. Miley Cyrus mit Flowers hört ihr hier gleich nach 14:30 bei uns.
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6: Wir schwitzen gemeinsam bei bis zu 36 Grad heute an diesem Freitag. Wenn wir Richtung Schwarzwald schauen, rund um Freudenstadt, da gibt es immer noch Gewittergefahr heute Nachmittag. Also da bitte vorsichtig sein. Heute Nacht kühlt es leider nicht so wirklich ab. Wir sind immer noch bei 20 Grad, auch in der Nacht und im neuen Welle-3-Tage-Trend. Bleibt genauso. Copy and Paste bis zum Wochenende. Bis zu 38 Grad sind damit dabei.
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6: Und ich schicke Grüße raus an Martina. Vielen Dank fürs Melden des Blitzers in Karlsruhe-Neureuth am Klammweg. Weitere Blitzer stehen in Wolfert Zweier an der Steinkreuzer Straße, Höhe der Gärtnerei. An der A5 wird geblitzt, Richtung Basel, am Dreieck Karlsruhe und in Durlach an der Rittnertstraße statt einwärts. Danke an Hermann fürs Melden. Ihr habt noch einen entdeckt? Dann sagt uns gerne Bescheid, schreibt eine WhatsApp oder ruft kurz an. Alles geht über die 0721 2016 und die 300.
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6: Wir haben Stau auf der A5 Karlsruhe Richtung Basel. Andersrum, Basel Richtung Karlsruhe. Höhe Rastplatz Schleifweg und Karlsruhe Süd. Hier ist aktuell der rechte Fahrstreifen gesperrt. Ihr braucht hier rund 20 Minuten länger. Im weiteren Verlauf, Achtung, Karlsruhe-Heidelberg zwischen Bruchsal und Kronau. Hier sind gerade Personen auf den Fahrbahnen. Hier bitte vorsichtig sein. Dann gibt es Stau auf der A8 Karlsruhe Richtung Stuttgart zwischen Pforzheim West und Pforzheim Ost. Aktuell 8 Kilometer stockender Verkehr. Ihr braucht hier 26 Minuten länger. Auch stockender Verkehr in der Gegenrichtung A8 Stuttgart Richtung Karlsruhe. Im Bereich der Pforzheimer Dauerbaustelle staut es sich mittlerweile bis nach Friolzheim hinten durch. 25 Minuten braucht ihr hier länger. Das war's soweit von unserer Seite. 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
6: Es ist heiß, wir gewöhnen uns jetzt so langsam mal wieder an die warmen Temperaturen, weil gefühlt kamen sie dann ja doch wieder schlagartig, oder? Und ich habe jetzt auch heute Nacht das erste Mal den Ventilator aufgestellt, um zu gucken, okay, wie muss ich ihn wieder hinstellen, dass ich irgendwie so ein bisschen eine kühle Brise nachts abbekomme, damit man auch gut schlafen kann. Wir hier haben so unsere Methoden, um uns abzukühlen, aber ich finde, wir schauen jetzt mal rüber in die anderen Länder dieser Welt, denn überall wird es jetzt gerade richtig heiß. Und wir schauen, wie man sich zum Beispiel in Kairo schön abkühlt oder was die Menschen in Thailand so machen. Da haben wir nämlich unsere Experten und gerade aus Kairo gibt's Modetipps, wie wir uns jetzt am besten kleiden sollten, um einfach ein bisschen weniger zu schwitzen in der Hitze. Was uns die Experten aus den anderen Ländern empfehlen, das sagen wir euch in 10 Minuten hier bei uns.
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0: Burn It Down gibt's von Linkin Park. Ja, und wir haben so das Gefühl, der Planet brennt gerade. Es ist einfach super heiß. Deutschlandweit Temperaturen von mehr als 30 Grad. Es gibt Hitzewarnungen, gerade auch jetzt für den Südwesten. Also, wir schwitzen zusammen. Und damit wir uns das so ein bisschen leichter machen, diese Hitze, schauen wir mal zu unseren Kollegen in den anderen Ländern und gucken, wie die so für Abkühlung sorgen. Als erstes schalten wir rüber zu meinem Kollegen von der dpa, Johannes Sadek. Der berichtet aus Kairo. Erzähl mal, wie kühlt ihr euch denn dort ab?
1: Ja, hier im arabischen Raum und vor allem in der Golfregion werden ja bald wieder um die 50 Grad Celsius erwartet. Boah. Und mehr. Also mit extremer Hitze kennen sich die Menschen hier wirklich aus. Und auch wenn ein großer Teil des Lebens sich in klimatisierten Räumen abspielt, viele Tipps gelten weiterhin. Und dazu zählt, dass man in den heißesten Stunden des Tages, also etwa zwischen 11 und 16 Uhr, natürlich gar nicht nach draußen geht. Und dass man lockere und luftdurchlässige Kleidung trägt, also zum Beispiel leichte Baumwolle oder Leinen. Und entgegen der Gewohnheit kann ein heißer Tee oder eine heiße Suppe dem Körper helfen, sich auf natürliche Weise abzukühlen, weil der Kühleffekt von eiskalten Getränken ist nur vorübergehend. Danach muss der Körper mehr Energie aufwenden, um die Kälte auszugleichen.
0: Okay, also wenn wir nach Kairo schauen, dann sollten wir am besten was Warmes essen oder trinken. Jetzt geht's rüber zu Carola Frenzen nach Bangkok, denn in Thailand haben sie tatsächlich die gegensätzliche Methode.
2: Wer in Thailand vor die Tür geht, der hat fast immer einen Regenschirm dabei, der kurzerhand zum mobilen Schattenspender umfunktioniert wird. Gekühlt wird auch von innen am besten mit der thailändischen Allzweckwaffe. Eiskaltem Kokoswasser aus der frischen Kokosnuss. Die Frucht ist ein perfekter Mineralstoffbooster bei starkem Schwitzen. Und viele greifen auch zum Thai-Eistee aus Schwarztee, Gewürzen und Kondensmilch. Und für den frische Kick unterwegs hat sich ein neuer Trend durchgesetzt. Mini-Ventilatoren. Die passen in jede Handtasche und sind um Längen effektiver als ein klassischer Fächer.
0: Habt ihr auch noch Ideen, wie man sich gut abkühlen kann bei dieser Hitze? Dann schreibt uns doch gerne eine WhatsApp. Wir freuen uns drauf, eure Tipps auch mit allen anderen zu teilen.

0: Na, haben eure Kollegen auch nächste Woche Freitag Urlaub eingetragen, weil sie nach Berlin düsen, um diesen Typen hier live zu sehen? Bruno Mars ist nächste Woche im Olympiastadion. Gleich dreimal. Ich habe gerade mal kurz geschaut. Also wirkliche Tickets gibt's leider nicht mehr. Da müsst ihr schon jetzt sehr flink sein oder sehr lange campen auf den ein oder anderen Ticketplattformen. Bei uns hier kriegt ihr ihn völlig umsonst. Appetit läuft ihr gleich nach 15 Uhr bei der neuen Welle.
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1: Ich bin Babette Büchner. Beim EU-Gipfel in Brüssel geht es heute um den EU-Haushalt ab 2028. Bundeskanzler Friedrich Merz lehnt den vorliegenden Budgetvorschlag von weit über 1 Billion Euro ab. Er sagte vor den schwierigen Beratungen:
2: Der gegenwärtige Vorschlag ist in seiner abstrakten Höhe viel zu hoch. Es muss ein neuer Vorschlag auf den Tisch und dann müssen wir uns über Einnahmen und Ausgabenstruktur unterhalten und das wird eine sehr spannende Diskussion.
1: Der EU-Haushalt ist eines der politisch sensibelsten Themen in Brüssel. Als größte Volkswirtschaft der EU trägt Deutschland den mit Abstand größten Teil bei. Die Innenminister von Bund und Ländern wollen konsequenter gegen bandenmäßigen Sozialmissbrauch vorgehen. Das wurde bei einem Treffen der Innenministerkonferenz beschlossen. Missbrauch müsse frühzeitig erkannt, systematisch verhindert und entschlossen verfolgt werden, heißt es. Hintergrund sind vor allem Fälle, in denen Banden EU-Bürger aus Südosteuropa nach Deutschland geholt und in Scheinarbeitsverhältnisse gebracht hatten, damit sie als Aufstocker dann Anspruch auf Sozialleistungen haben. Rekordschulden, steigende Ausgaben und eine schwache Wirtschaft. Mit einem Defizit von fast 32 Milliarden Euro hat sich die Haushaltskrise der Kommunen in Deutschland im vergangenen Jahr weiter verschärft. Das zeigt der kommunale Finanzreport der Bertelsmann Stiftung.
3: Die Hauptursache für das Rekorddefizit sehen die Autoren der Studie bei den steigenden Sozial- und Personalausgaben. Hinzu komme die schwache wirtschaftliche Entwicklung, die sich auf die kommunalen Einnahmen auswirke. Die Kommunen reagieren bereits. Eingespart wird etwa bei Investitionen und Freiwilligenleistungen wie Schwimmbädern. Dennoch gehen die Autoren davon aus, dass sich das Defizit in den kommenden Jahren weiter vergrößern wird. Die Bertelsmann Stiftung fordert eine grundsätzliche Reform der kommunalen Finanzierung. Aus Berlin, Dirk Zeitler.
1: Die Linke hat ihren dreitägigen Bundesparteitag in Potsdam begonnen. 3 Monate vor den wichtigen Wahlen in Ostdeutschland beraten die Delegierten bis Sonntag ihre Strategie gegen die AfD. Zudem will die Linke Proteste gegen die Reformen der Bundesregierung mobilisieren. Streitthema ist die Haltung der Partei zum Nahostkonflikt und zu Israel. Am Abend ist dazu eine Debatte geplant.
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5: Wir stellen uns auf heiße Temperaturen an und heute ist der beste Vorbote. Bis zu 36 Grad gibt's an diesem Freitagnachmittag. Passt gut auf euch auf, sucht Schatten, trinkt genug und schaut auch auf eure Mitmenschen. Das ist ganz wichtig bei diesen heißen Temperaturen. Nachts geht's runter auf minimale 20 Grad. Ja, Fenster aufmachen ist trotzdem angenehm zum Schlafen. Und im Neue Welle 3-Tage Trend sind wir an einem heißen Wochenende mit dabei. Bis zu 38 Grad gibt's am Samstag und am Sonntag.
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5: Aktuell wird geblitzt und zwar in Wolfertsweier an der Steinkreuzer Straße und das ist auf Höhe der Gärtnerei. Dann haben wir einen Blitzer in Karlsruhe-Neureuth am Klammweg. Danke an Martina fürs Melden. An der A5 wird geblitzt Richtung Basel am Dreieck Karlsruhe und in Durlach an der Rittnertstraße statt einwärts. Danke an Hermann fürs Melden. Ihr habt noch einen gesehen? Dann sagt gerne Bescheid. Warnt alle unterwegs über die 0721 2016 und die 300. Danke euch.
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5: Um 15 Uhr und 4 Minuten. Es ist ordentlich was los auf den Straßen. Wir starten auf der A5. Basel Richtung Karlsruhe zwischen dem Rastplatz Schleifweg und Karlsruhe Süd. Hier ist der rechte Fahrstreifen gesperrt und ihr braucht hier aktuell 20 Minuten länger. Wir schauen rüber auf die A8 Karlsruhe Richtung Stuttgart zwischen Pforzheim West und Pforzheim Süd. Aktuell 8 Kilometer stockender Verkehr. Hier wird auch gerade auf dem Standstreifen ein Unfall aufgenommen. Ihr braucht hier 25 Minuten länger. Gleiches in der Gegenrichtung A8 Stuttgart Richtung Karlsruhe im Bereich der Pforzheimer Dauerbaustelle staut es sich. Das Ganze geht mittlerweile bis Heimsheim zurück und ihr braucht hier 26 Minuten länger. Es ist ein Unfall passiert an der B36 Karlsruhe Richtung Mannheim zwischen Dettenheim, Linkenheim, Hochstetten und dem Abzweig nach Graben. Hier wird gerade der Unfall aufgenommen und dieser Bereich ist gesperrt. Gleiches ist passiert im Kreis Freudenstadt an der L408, L412 zwischen Losburg und dem Abzweig nach Romsgrund. Hier ist auch gerade die Fahrbahn gesperrt. Umfahrt bitte das Gebiet, wenn ihr hier ortskundig seid. 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
5: So, und ich möchte euch reinschicken mit guter Laune, dass das alles hier wird. Und auch wenn ihr draußen seid und am Schwitzen seid, dann trinkt ihr noch ein Schlückchen Wasser mit und dann kriegen wir das Ganze hier auch gut hinter uns. Und das geht natürlich am allerbesten mit schöner Musik. Und die gibt's jetzt hier für euch. Hier sind Rosé featuring Bruno Mars mit diesem Gute-Laune-Ding.

Ihr hört Olli Mörs hier bei der neuen Welle um 15.15 Uhr und ich habe wichtige Infos für die Fans von der Purple Disco Machine. Er macht ja immer coole Songs, hier zum Beispiel mit Austis zusammen, Beat of Your Heart, sehr cooles Ding. Und auch den hier mit Sophie and the Giants finde ich mega cool. Da könnt ihr euch vorstellen, wie cool die Konzerte von ihm sind. Ja, aber genau aus diesem Grund hat er sich gemeldet bei seiner Instagram-Family, denn er muss mehrere Shows absagen, aus gesundheitlichen Gründen. Bei ihm geht es um Probleme mit dem Gehör, also er hatte einen Tinnitus und einen plötzlichen Gehörverlust erlitten in den letzten Tagen. Jetzt geht es nicht um Konzerte in der Neue Welle-Region, sondern sehr international. Ja, also zum Beispiel auf Ibiza kann er jetzt in den nächsten Wochen nicht auftreten. Aber, und das finde ich sehr vorbildlich, Tino Piontek, so wie er heißt mit bürgerlichem Namen, sagt, Gesundheit geht vor. Und das ist ganz wichtig, gerade bei jemandem, der beruflich ja ständig mit lauter Musik und Kopfhörern einfach zu tun hat. Da ist es ein Thema, das man ernst nehmen muss. Und ich dachte, vielleicht ist das auch ein guter Reminder für uns, ja? Weil unsere Ohren, die sind ganz sensibel und die melden sich, wenn wir vielleicht zu viel Stress haben, ja? Typische Warnzeichen können sein, wenn ihr plötzlich schlechter hört, wenn ein Ohr sich wie zu anfühlt oder ihr so ein Pfeifen oder ein Rauschen, ein Summen hört, wenn laute Gespräche plötzlich anstrengender werden. Das können alles Zeichen sein, zum Beispiel für Stress oder auch für Infekte oder einfach zu hohe Lärmbelastung. Und das sollten wir ernst nehmen. Und dann nehmen wir uns ein Beispiel an der Purple Disco Machine. Gerade jetzt in der Festivalsaison, wenn wir auf schöne Open-Air-Konzerte gehen, dann sollten wir zum Beispiel an Ohrenschutz denken. Da gibt's ja ganz kleine Ohrstöpsel, die könnt ihr euch auch schon in der Apotheke holen oder ihr bestellt euch ein paar coole, die auch noch ein bisschen fetziger aussehen. Denn es gibt ja mittlerweile welche, die die Musik nicht dumpf machen, sondern einfach nur ein bisschen leiser, dass unser Gehör geschützt ist. Und auch die Kopfhörer sollten wir vielleicht nicht immer dauerhaft aufdrehen. Also, wir nehmen uns ein Beispiel an der Purple Disco Machine. Sie macht Pause, wenn es ihr nicht gut geht und das ist auch absolut richtig so. Wir wünschen gute Besserung und hören schöne Musik von ihr, denn hier im Radio ist das ja super cool. Tino Piontek alias Purple Disco Machine zusammen mit Hertz hört ihr hier. Wonderful Life 25, der coole Song hier bei uns bei der neuen Welle.

0: Na, wie sieht's aus? Konntet ihr einigermaßen schlafen bei der Hitze jetzt in den letzten Tagen oder hattet ihr ein paar fiese Träume, ein paar Bad Dreams? Teddy Swims singt über die schlechten Träume. Ich hoffe, ihr hattet sie nicht und hört nur diesen coolen Song hier bei uns. Gleich nach 15:30 bei der neuen Welle.
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0: Heute wieder sehr heiß bei 36 Grad an diesem Freitag. Gegen Nachmittag haben wir vor allem im Schwarzwald Gewittergefahr. Ja, passt da auf euch auf, räumt alles rein, was nicht nass werden darf. Wenn wir auf den Neue Welle 3-Tage-Trend schauen, dann sehen wir, dass das Wetter absolut copy and paste genauso bleibt. Bis zu 38 Grad gibt's am Samstag und am Sonntag. Also passt gut auf euch auf bei dieser Hitze.
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0: Es ist gerade recht entspannt hier auf den Straßen. Wir haben ein paar Blitzer und zwar in Wolfertsweier an der Steinkreuzer Straße, Höhe der Gärtnerei. Dann wird geblitzt in Durlach an der Rittnertstraße, an der A5 Richtung Basel im Dreieck Karlsruhe und in Karlsruhe-Neureuth selbst am Klammweg. Danke euch fürs Melden. Habt ihr noch einen entdeckt? Dann warnt gerne alle unterwegs über die 0721 2016 und die 300. Danke euch.
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0: Wir schauen auf die Straßen, denn da ist ganz schön was los. Starten auf der A8 Karlsruhe Richtung Stuttgart. Im Bereich der Pforzheimer Dauerbaustelle braucht ihr aktuell 20 Minuten länger. Es staut sich auch in der Gegenrichtung A8 Stuttgart Richtung Karlsruhe. Zwischen Pforzheim Süd und Pforzheim Nord aktuell plus 25 Minuten. So, dann haben wir etwas Stau auf der A5. Das ist Karlsruhe Richtung Basel und zwar zwischen Rastatt Nord und Rastatt Süd. Achtung, hier liegen Reifenteile auf der Fahrbahn. Bis zu 15 Minuten braucht ihr hier länger. Dann haben wir eine Unfallaufnahme im Kreis Freudenstadt und zwar zwischen Losburg und dem Abzweig nach Rumsburg. Hier wird der Fahrstreifen gerade gesperrt, weil hier der Unfall aufgenommen wird. Seid ihr bitte vorsichtig. Umfahrt das Gebiet, dann kommen alle sicher und gut an. 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
0: Und ich möchte euch ganz kurz diese Anekdote hier, sag ich mal, hinter den Kulissen erzählen. Denn ihr kennt das jetzt gerade im Büro die letzten zwei Tage. Da ist ja die Hitze eigentlich das Gesprächsthema Nummer eins. Und während wahrscheinlich bei euch im Büro die ganze Zeit gefragt wurde, und bist auch so am Schwitze, wie geht's dir, hast genug getrunken, war bei uns heute im Sender die große Frage, wie geht's deinem Ohr? Ist bei deinem Ohr alles gut? Konntest du schlafen mit deinem Ohr? Das lag daran, dass gestern hier bei uns gepierst wurde in der Neuen Welle Redaktion. Könnt ihr euch gerne mal anschauen auf Instagram in unserer Story, weil wir schon mal den Piercer getestet haben, der zu Vanyas Girls Night Out kommt. Das ist unsere coole Party, die steht nächste Woche an am 27. 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
1: Musik von Ed Sheeran bekommt ihr hier bei uns bei der neuen Welle. 15:43 haben wir's. An der Stelle natürlich liebe Grüße. Vielen Dank an die neue Welle Community für die schönen Poolbilder, die ihr mir hier reingeschickt habt. Freut mich, dass ihr den Freitagnachmittag so schön am Genießen seid. So soll's ja sein. So ein kleiner Pool hier im Studio wäre jetzt auch nicht schlecht. Denn wir versuchen uns ja alle zu erfrischen, abzukühlen bei diesen heißen Temperaturen. Und um noch so ein paar Inspirationen zu sammeln, schauen wir doch einfach mal in andere Länder. Ja, wie sorgen denn Menschen in typisch heißen Ländern für Abkühlung? Wir fragen Kollegin Claudia Wächter aus Rom.
2: Ja, hier in Italien schalten alle in den Backofen-Rhythmus, weil alles andere eh keinen Sinn macht. Wir schleppen Wassermelonen nach Hause und ziehen mittags die Fensterläden zu. Die vielen öffentlichen Brunnen hier, die werden zu Erfrischungsstationen. Deutsche Vita beginnt erst weit nach Sonnenuntergang. Allerdings heißen Espresso, den gibt's immer nix mit Eiskaffee, obwohl auf Sizilien, da gibt's Granita-Eis schon zum Frühstück.
1: Ja super, jetzt würde ich mir auch gerne ein bisschen Urlaub buchen. Das klang schon mal sehr schön. Wir schauen noch in die andere Richtung zu meinem Kollegen Takis Savos aus Athen.
3: Hier in Griechenland sind die Klimaanlagen gewartet und die Ventilatoren einsatzbereit. Außerdem gilt, viel Wasser trinken, Alkohol, zuckerhaltige Getränke und fettige Mahlzeiten vermeiden. Der Körper hat bei 40 Grad schließlich schon genug zu tun und braucht nicht auch noch einen Verdauungsmarathon. Und wer unbedingt nach draußen muss, bleibt auf der schattigen Straßenseite und nutzt jeden Baum als natürlichen Sonnenschirm. Kurz gesagt, man kämpft nicht gegen die Sonne, man überlistet sie mit Schatten, Wasser, einer Dusche und einer gut funktionierenden Klimaanlage.
1: Das klingt doch sehr cool. Ich hoffe, auch bei euch funktionieren die Klimaanlagen gut. Hier ist Musik für euch von Robin Schulz, A Million Good Reasons bei der neuen Welle.

0: In der nächsten halben Stunde wartet hier schöne Musik für euch von dem Mann, wo ich finde, der klingt selbst bei Regenwetter, als würde die Sonne durchs Radio durchscheinen. Álvaro Soler mit Te Imaginaba. Den hört ihr hier gleich als ersten Song nach 16 Uhr.
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10: Ich bin Bobbit Büchner. Die Zivilbevölkerung soll besser vor Bedrohungen von außen geschützt werden. Darauf haben sich die Innenminister von Bund und Ländern auf ihrer Konferenz in Hamburg geeinigt. Sie reagieren damit auf den Ukraine-Krieg und die damit verbundene Bedrohung durch Russland. Unter anderem soll demnach bis 2029 eine widerstandsfähige IT-Infrastruktur geschaffen werden. Durch Übungen, Kurse und Unterricht an Schulen soll zudem die Selbstschutzkompetenz der Bevölkerung verbessert werden. Beim EU-Gipfel in Brüssel geht es heute um den EU-Haushalt ab 2028. Bundeskanzler Friedrich Merz lehnt den vorliegenden Budgetvorschlag von weit über 1 Billion Euro ab.
11: Wir können nur so viel Geld ausgeben, wie wir auch haben, sagt Merz. Also ein deutliches Nein zu noch höheren Schulden. Er gab aber auch zu, die Mehrheit der EU-Länder sei da anderer Meinung. Dennoch hofft der Kanzler, dass man bis Jahresende zu einer Entscheidung kommt. Hintergrund, und auch deshalb ist es so schwierig, auf einen Nenner zu kommen. Deutschland zahlt mehr in den EU-Haushalt ein, als es herausbekommt. Bei vielen anderen Ländern ist es genau umgekehrt. Claudia Wächter, Nachrichtenredaktion.
10: Digitale Bauanträge, gebündelte Förderprogramme und schnellere Verfahren. Bundesbauministerin Verena Huppertz will mit einem 13-Punkte-Plan die hohen Baukosten dämpfen und den Wohnungsmangel in Deutschland bekämpfen.
12: In Deutschland wird zu wenig gebaut. Hohe Kosten sind dafür einer der Hauptgründe, heißt es in dem Aktionsplan. Die Baukosten seien auf ein unsägliches Niveau gestiegen. In dem Aktionsplan kündigte Huberts an, dass Bauanträge ab 2028 nur noch digital möglich sein sollen. Planungsprozesse sollen beschleunigt werden. Außerdem soll serielles und modulares Bauen die Kosten drücken. Einen entsprechenden Gesetzentwurf will das Bundesjustizministerium noch dieses Jahr vorlegen. Aus Berlin, Dirk Zeitler.
10: Kaum unterzeichnet, schon auf die Probe gestellt. Neue Kämpfe zwischen der israelischen Armee und der libanesischen Hisbollah-Miliz gefährden das Abkommen zwischen den USA und dem Iran. Beide Konfliktparteien werfen sich gegenseitig vor, die Waffenruhe zu brechen. Das Abkommen sieht eigentlich auch eine Waffenruhe im Libanon vor, enthält aber keine Klausel über einen Abzug der israelischen Truppen.
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0: Heiß, Leute. Was soll ich euch denn anderes sagen? Es ist heiß heute und in den nächsten Tagen. Heute bis zu 36 Grad, am Wochenende teils bis zu 38 Grad sind mit drin. Das heißt, hier ist nicht nur Sonne tanken angesagt, sondern vor allem auch vor der Sonne schützen. Passt auf euch auf, sucht den Schatten, trinkt genug und packt euch was aufs Hirn, damit ihr gut durch diese heißen Tage kommt. Teilweise kann es auch immer wieder kräftige Gewitter geben, gerade am Nachmittag, am Sonntag und auch am Montag sind immer wieder Hitzegewitter möglich.
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0: Ich sag vielen Dank an Markus, denn der hat, nicht Markus, Marco, so rum, der hat uns den neuesten Blitzer gemeldet. Vielen Dank. Und zwar an der A5 Karlsruhe Richtung Frankfurt, Höhe Karlsruhe Mitte. Weitere Blitzer stehen in Wolfer Zweier an der Steinkreuzer Straße, Höhe der Gärtnerei und in Karlsruhe Neureuth am Klammweg. Habt ihr noch einen entdeckt? Dann warnt gerne alle unterwegs über die 0721 2016 und die 300. Danke euch.
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0: Achtung auf der A5 Heidelberg Richtung Karlsruhe. Zwischen Kronau und der Raststätte-Bruchsal, hier liegen Gegenstände auf der Fahrbahn. Dann ist der rechte Fahrstreifen gesperrt. Im weiteren Verlauf auf der A5 Karlsruhe Richtung Basel zwischen Rastatt Nord und Rastatt Süd. Hier ist aktuell der rechte Fahrstreifen gesperrt und ihr braucht hier 13 Minuten länger. Auch in der Gegenrichtung stockt es. Und zwar, das ist die A5 Karlsruhe Richtung Basel. Kurz vor Rastatt steht ihr hier aktuell 30 Minuten im Stau. Wir schauen auf die A8 Karlsruhe Richtung Stuttgart. Im Bereich der Pforzheimer Dauerbaustelle geht es Richtung Richtung Stuttgart aktuell 20 Minuten länger und Richtung Karlsruhe ebenfalls 20 Minuten stockender Verkehr. Ich schaue hier gerade noch ins Karlsruher Stadtgebiet. Die Südtangente ist auch ordentlich befahren. Gerade das ist der Feierabendverkehr. Liebe Grüße gehen raus an alle auf den Straßen. Hier braucht ihr auch 10 Minuten länger in Richtung Pfalz. So, das war's von meiner Seite. 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
0: Dass wir hier alle zusammen eine coole Truppe sind, ihr, die neue Welle-Family und wir, das wissen wir ja. Aber ich feiere es einfach, wenn ihr euch bei uns meldet. Ich habe vor einer dreiviertel Stunde ungefähr erzählt, dass Tino Piontek oder wie ihr ihn kennt, Purple Disco Machine, gerade seine Konzerte abgesagt hat in der nächsten Zeit, weil er einen Hörsturz erlitten hat. Und da geht einfach die Nachricht an uns auch nochmal raus, sich nochmal so um seine Ohren zu kümmern. Ja, wir müssen gucken, dass wir uns nicht zu laute Musik auf die Ohren packen, dass wir die Ohrstöpsel reinmachen, wenn wir auf lauten Konzerten sind. Und da hat sich der liebe Tom aus Rastatt gemeldet. Und diese Sprachnachricht, die möchte ich euch nicht vorenthalten.
14: Hallöchen, zum Thema Ohrenschützen fand ich den Beitrag sehr gut. Aber ihr habt was Wichtiges vergessen. Bitte keine schlechte Musik hören. Bleibt schön bei der neuen Welle und alles wird gut.
0: So, Leute, in diesem Sinne, wir hören auf Tom. Für euch gibt's Musik von Alvaro Soler, von Corona und von Sunrise Avenue. Und dann wird's unseren Öhrchen wunderbar gehen. Vielen Dank, Tom, für diese coole Sprachnachricht.
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0: Wenn es so heiß ist da draußen, dann haben wir ja gar keine Lust zu kochen, geschweige denn den Backofen anzumachen. Das heißt, wir gehen raus in die neue Welle-Region und nutzen es, dass wir so viele tolle Restaurants um uns herum haben, bei denen wir lecker schmausen und essen gehen können. Und genau deshalb suchen wir jetzt mit euch die beste Pizza der Region.
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0: Und ich sag euch, da kam so viel rum. Ihr habt uns in den letzten 2 Wochen ganz, ganz, ganz viele Vorschläge geschickt. Das war sehr cool. Auch mal kurz hier hinter den Kulissen geplaudert. Das auszuwerten war auch fantastisch, denn man hat ordentlich Hunger bekommen beim Vorschläge lesen. Jetzt haben wir mittlerweile die Top 10 gekürt. Ja, die 10 meist vorgeschlagenen Pizzen in der Neue Welle Region. Und da war unter anderem auch dieser Kollege hier dabei.
2: Ich bin Fabio Grosso. Und wir sind von der Pizzeria, Restaurant Pizzeria Napoli 2 in Ettlingen.
0: Okay, also vielleicht kommt die beste Pizza der Region aus Ettlingen, aus dem Napoli 2. Erzähl mal, Fabio, was steht denn so bei euch auf der Karte? Was kannst du denn empfehlen?
2: Also, ich selber habe 2 Lieblingspizza. Einmal unsere Standardpizza heißt es die Margherita, wo das wirklich jetzt weltweit gegessen hat und es ist eine von den ersten Pizza. Ganz normal nur mit Mozzarella, Tomate, guten Olivenöl und Basilikum. Oder wir haben auch eine von den besten Pizza, was bei uns gegessen wird. Das ist die Quattrifoglio. Und das sind unsere 4 beste Pizza geteilt auf eine Pizza.
0: Okay, das klingt sehr cool. Ich bin normalerweise auch die klassische Margarita-Bestellerin. Aber 4 verschiedene Sorten auf einem Teller, dann kann man überall sich mal so ein bisschen durchfuttern. Das klingt auf jeden Fall schon mal sehr cool. Vielleicht wart ihr auch schon dort in Ettlingen essen und sagt, das ist meine Lieblingspizza. Dann ab mit euch auf dieneuewelle.de und voten. Ja, heute ist noch eine Woche möglich. Ja, ab heute geht's noch 7 Tage und dann küren wir die beste Pizza der Region. Also, rauf mit euch auf dieneuewelle.de und abstimmen, dass ihr eure Lieblingspizza zur besten der Region küren könnt. Während ihr googelt, gibt's schöne Musik für euch hier von Alex Warren.
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0: Pretty in Pink. Ich habe so das Gefühl, das ist das Motto der Nationalmannschaft. Dann habt ihr mal ihre Füße angeschaut. Ey, über die Hälfte der Spieler ist in pinken Schuhen am Sonntag auf den Rasen gelaufen. Pink ist also im Trend. Pink, die Sängerin, ist noch viel cooler, denn die versorgt uns schon seit Jahren mit guter Musik. Trustfall, den Song, den möchte ich euch nicht vorenthalten. Den hört ihr hier gleich bei uns.
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23: Wir gewöhnen uns jetzt an diese heißen Temperaturen. Bis zu 38 Grad sind am Wochenende mit drin. Gegen Nachmittag kann es immer wieder Hitzegewitter geben, gerade Richtung Schwarzwald. Da kann es ab und zu mal knallen. Also seid ihr vorsichtig, passt auf euch auf und holt alles rein, was nicht nass werden darf in den nächsten Tagen draußen. Auch der Start in die neue Woche wird heiß mit 35 Grad am Montag und am Nachmittag wieder leichte Hitzegewitter möglich.
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23: Um 16.31 Uhr und ich sag vielen Dank an das Melden des Blitzers von Marco. Und zwar steht er an der A5 Karlsruhe Richtung Frankfurt, Höhe Karlsruhe Mitte. Habt ihr noch einen entdeckt? Dann warnt gerne alle unterwegs über die 0721 2016 und die 300. Danke euch!
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23: 16.31 Uhr haben wir es. Hallöchen auf die Straßen. Ihr braucht aktuell länger auf der A8 Karlsruhe Richtung Stuttgart im Bereich der Pforzheimer Dauerbaustelle. 15 Minuten länger. Auch in der Gegenrichtung A8 Stuttgart Richtung Karlsruhe. Zwischen Pforzheim West und Pforzheim Ost aktuell 16 Minuten mehr. Aber die Lage entspannt sich hier langsam, so wie ich das sehe. Es gibt ordentlich Stau auf der A5 Karlsruhe Richtung Basel zwischen Rastatt Nord und Rastatt Süd. Aktuell plus 20 Minuten. Auch in der Gegenrichtung A5, Rastatt Richtung Karlsruhe, kurz nach Rastatt Höhe Malsch, aktuell plus 10 Minuten. So, dann schaue ich noch mal kurz ins Karlsruher Stadtgebiet. Auch hier ist aktuell viel was los. Der Feierabendverkehr lässt grüßen. Auf der Südtangente in Richtung Pfalz aktuell plus 10 Minuten. Das war's soweit von unserer Seite. Wir haben hier nichts mehr zu vermelden. 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
23: So, alle Rätselfreunde, die die neue Welle schon kennen, die sitzen jetzt gespannt vorm Radio. Und für alle, die noch nicht wissen, was sie jetzt gleich erwartet, keine Sorge, Leute, ich kümmere mich auch um euch, denn es ist Zeit für unser schönes Rückwärtsquiz. Ich habe hier einen Song einmal bei uns hier in die Maschine gejagt, sodass er rückwärts wieder rausgekommen ist. Ich spiele euch den gleich vor und ihr dürft dann euch hier anrufen bei uns, euch melden und sagen, was das für ein Song ist. Wer es errät, bekommt von uns einen richtig coolen YouTube-Beutel. Ich bin ja eh Fan von YouTube-Beuteln und der ist ganz besonders herrlich, denn der ist entworfen von meinem Kollegen, von Jan Zepperer. Und den bekommt man nur, wenn man hier gewinnt. Den kann man nicht kaufen. Den gibt's auch nicht beim Glücksrad bei uns, wenn wir auf Einhornspringen-Tour gehen. Den gibt's wirklich nur um diese Uhrzeit. Und alle, die jetzt am Radio sitzen, haben die Chance, das Ding mit nach Hause zu nehmen. Also, hört zu, das ist unser Rückwärtssong heute.

0: Okay, kommt ihr drauf, was das für ein Song ist, dann ruft mich an 0721 2016 300. Da freuen wir uns sehr auf euren Anruf jetzt hier bei uns.
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0: Das ist Musik von Camila Cabello, passt super zu diesem heißen Freitag. Und das, was ich hier habe, das klingt ein bisschen komisch. Und damit sind wir mitten in unserem Rückwärtsquiz am Freitag. Und die liebe Anja hat angerufen und sich gemeldet, denn sie weiß, was wir hier gespielt haben. Hallo Anja, erstmal schön, dass du anrufst.
1: Ja, hallo.
0: Hallöchen. Hallo.
1: Gut, Mist, dass ich durchgekommen bin.
0: Ja, mega gut, oder? Was machst du denn gerade Schönes, Anja?
1: Ich suche gerade den passenden Einsatz für meinen Bohrer. Ich habe da noch was zu bohren an meinem Schrank.
0: Jawohl.
1: Bin vorhin heimgekommen vom Einkaufen und jetzt habe ich gedacht, das muss ich auch noch fertig machen. Ja.
0: Wie cool. Ja, selbst ist die Frau Anja. Finde ich sehr gut. Okay, und wenn du den Schrank aufgebaut hast, dann gibt's zur Belohnung ein leckeres Abendessen.
1: Ja, der ist aufgebaut. Es fehlt nur noch ein Loch für den einen Nagel für die Leiste. Ja, gut.
0: Ach Gott, ja, sehr cool. Anja, das finde ich klasse. So, dann machen wir es jetzt aber mal ein bisschen spannend hier, ne? So, machen wir mal die coole Musik an. Denn du hast dich getraut, hier bei uns beim Radio anzurufen. Denn du glaubst, du hast den Song erkannt. Dann sag mir doch mal, was glaubst du? Was haben wir da abgespielt gerade?
1: Also ich denke, das war Thorn von Nathalie Imbruglia.
0: Ja, die hat so einen fiesen Nachnamen, diese Nathalie Imbruglia.
1: Ja, ich habe nur an Nathalie Imbruglia oder so ähnlich, ne? Ja.
0: Also, und du bist dir da sehr sicher, Anja?
1: Ich denke schon, ja. Also, ja.
0: Sehr gut.
1: Ich hoffe, ich hoffe.
0: Jawohl, Anja, auf dein Gefühl darfst du vertrauen, denn das ist richtig. Sehr gut.
1: Oh, super.
0: Mega.
1: Oh, nee, geil. Oh, sorry.
0: Wie schön, Anja.
1: Ach, ich freue mich. Super.
0: Ja, ich freue mich für dich. Das ist doch fantastisch.
1: Schön.
0: Dann bleib noch gerne kurz am Telefon, denn wir starten jetzt hier schon mal den Song. Der natürlich hier läuft, es ist Torn von Nathalie Imbruglia. Die Anja hat's gelöst, du bleibst gerne noch kurz am Telefon, dann nehme ich gleich alles, damit dein Beutel zu dir kommt. Ich wünsche dir ganz viel Spaß damit.

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5: Ich bin Babette Büchner. Israel und die libanesische Hisbollah-Miliz haben sich nach Angaben eines US-Regierungsvertreters auf eine neue Waffenruhe geeinigt. Sie soll schon in Kraft getreten sein.
6: Die Trump-Regierung macht Druck auf Israel, denn von Ruhe im Konflikt mit der Hisbollah-Miliz im Libanon hängt der ganze Iran-Deal ab. Weitere Verhandlungen mit dem Iran liegen so lange auf Eis. Teheran sitzt da eindeutig am längeren Hebel und droht mit erneuter Schließung der Straße von Hormuz, wenn die USA sich nicht an die Bedingungen des Rahmenabkommens halten. Und dazu gehört ein Ende der israelischen Angriffe im Libanon. Israel und Hisbollah werfen sich gegenseitig vor, die Waffenruhe zu brechen. Aus den USA, Tina Eck.
5: Die Zivilbevölkerung soll besser vor Bedrohungen von außen geschützt werden. Darauf haben sich die Innenminister von Bund und Ländern auf ihrer Konferenz in Hamburg geeinigt. Sie reagieren damit auf den Ukraine-Krieg und die damit verbundene Bedrohung durch Russland. Bis 2029 soll Deutschland krisenfester werden.
7: Bei früheren Innenministertreffen stand die Migration ganz oben auf der Tagesordnung. Nun haben hybride Angriffe und unsichere Weltlage den Fokus verschoben. Es geht um zivile Verteidigungsfähigkeit. Und das erklärt auch den Gastauftritt von Verteidigungsminister Pistorius bei den Innenministern. Denn laut Bundesinnenminister Dobrindt sind Bevölkerungsschutz und Bundeswehr zwei Seiten einer Medaille. Aus Berlin, Dirk Zeitler.
5: Auf der Suche nach einem vermissten Säugling in Renningen bei Stuttgart haben die Ermittler die Leiche eines Babys gefunden. Es könnte sich nach Angaben der Polizei um den vermissten Jungen handeln. Das 3 Monate alte Kind war seit Donnerstag kurz vor Mitternacht vermisst worden. Es lag zuletzt in einem Kinderwagen und war unbeaufsichtigt. Bei der Suche setzte die Polizei unter anderem 40 Suchhunde des Deutschen Roten Kreuzes, Hubschrauber und Drohnen mit Wärmebildkameras ein. Ein anonymes und unbetiteltes Musikheft aus dem 18. Jahrhundert entpuppt sich als Sensationsfund. Frankreichs Nationalbibliothek hat in ihren Beständen ein unbekanntes Mozart-Manuskript entdeckt. Die Kompositionsübungen und 7 Stücke für Flöte und Harfe sollen aus Unterrichtslektionen stammen, die Mozart während seines letzten Paris-Aufenthalts gegeben hat.
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9: Der Sommer ist mit vollen Zügen wirklich angekommen. 35 Grad ist es gerade in der Neue Welle Region heiß. Achtung, es kann jetzt zum frühen Abend auch immer wieder gewittern Richtung Schwarzwald. Ja, mit der steigenden Hitze und zu diesem drückenden Gefühl haben wir auch immer mehr das Gefühl, dass es in Hitzegewitter umschwingen kann. Auch im Neue Welle 3-Tage-Trend wird das Wochenende sehr, sehr heiß. Bis zu 38 Grad sind hier mit drin. Kommt gut durch, passt auf euch auf und trinkt genug.
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9: Der neueste Blitzer wurde gemeldet von Chris. Und zwar hat er ihn gesehen in Baden-Baden-Oost an der Oser Hauptstraße am Ortsausgang. Vielen Dank fürs Melden. Auch ein Blitzer steht an der A5 Karlsruhe Richtung Frankfurt, so rum. Höhe Karlsruhe Mitte. Danke an Marco fürs Melden. Ihr habt noch einen entdeckt? Dann warnt gerne alle unterwegs über die 0721 2016 und die 300. Danke euch.
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9: So, dann schauen wir doch mal auf die Straßen. Achtung auf der A5, Basel Richtung Karlsruhe, zwischen Rastatt Nord und Karlsruhe Süd. Hier ist ein defekter PKW auf dem linken und dem mittleren Fahrstreifen und hier läuft gerade Flüssigkeit auf die Straße. Ja, also hier bitte vorsichtig sein, langsam machen. Wir haben hier auch aktuell eine Verzögerung auf der A5 von ungefähr 15 Minuten. Dann schauen wir auf die A8, Karlsruhe Richtung Stuttgart. Im Bereich der Pforzheimer Dauerbaustelle braucht ihr aktuell 15 Minuten länger. Gleiches auch in der Gegenrichtung, A8 Stuttgart Richtung Karlsruhe. Zwischen Wurmberg und Pforzheim aktuell plus 15 Minuten. Ich sehe hier noch ein bisschen eine Verzögerung. Und zwar ist es auf der B3, Karlsruhe Richtung Neumalsch. Hier staut es sich zwischen Bruchhausen und Neumalsch. 10 Minuten braucht ihr hier länger. Das war's soweit von unserer Seite. 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
9: So, kurz nach 17 Uhr. Ich hoffe, ihr haltet gut durch bei dieser Hitze, denn wir brauchen euch jetzt nochmal für den Song des Tages. Svenja Sommer gibt uns ein Thema vor.
10: Ja.
9: Und ihr alle da draußen vorm Radio schickt uns dazu die passende Musik. Ich bin schon sehr gespannt. Svenja, um was geht's heute?
10: Es geht um den Sommeranfang. Der meteorologische, der war ja schon am 1. Juni. Und am Sonntag, jetzt am Sonntag, ist kalendarischer Sommeranfang. Das ist ja gleichzeitig der längste Tag des Jahres und markiert die Sommersonnenwende. Das ist der Zeitpunkt, zu dem die Sonne auf der Nordhalbkugel ihren höchsten Stand erreicht, was den längsten Tag und eben die kürzeste Nacht des Jahres zur Folge hat. Danach werden die Tage dann wieder kürzer und die Nächte länger.
9: So, und dazu suchen wir jetzt den passenden Song. Alles zum Thema Sommer, Sommersonnenwende. Was fällt euch da ein? Wir freuen uns sehr auf eure Vorschläge. Schickt uns eine WhatsApp, ruft an 0721 20 16 300. Das ist die Nummer zu uns zum Song des Tages.
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1: Ja, und dieser Song des Tages, der dreht sich heute um die Sommersonnenwende, um den kalendarischen Sommeranfang am Sonntag. Und das Wetter, sind wir mal ehrlich, das passt absolut dazu, oder Svenja?
2: Ja, absolut. 35 Grad, 36 Grad, also die nächsten Tage wird es so, so heiß. Und der kalendarische Sommeranfang am Sonntag, der richtet sich nach der Erdumlaufbahn um die Sonne. Er geht also auf die astronomische Konstellation der Sommersonnenwende auf der Nordhalbkugel zurück und findet bei uns in Deutschland immer zwischen dem 20. und 23. Juni statt. Der Zeitpunkt, der variiert jedes Jahr ein bisschen, weil die Erdumlaufbahn und die Länge des Jahres eben nicht ganz übereinstimmen.
1: Und ich muss sagen, ich liebe diesen Song des Tages heute, weil ihr echt ordentlich einen rausgehauen habt. Eine ganze Zeit lang wusste ich nicht, ob wir uns überhaupt entscheiden können für einen Song, weil so viel mit dabei war. Die Ute hat angerufen, wünscht sich Night and Day von Joe Jackson, weil ist ja ne Tag-Nacht, verstehe ich. Nicole wünscht sich Sunshine Reggae von Laid Back. Natürlich war auch die Rammstein-Fraktion mit dabei. Natascha und Stefan wünschen sich Sonne. Ist ja logisch. Mickey, Bewitz und Robert waren einstimmig mit dabei mit In the Summertime. Auch nicht schlecht. Meatloaf war der Wunsch von Markus mit You Took the Words Right Out of My Mouth, weil dieser Song eben auch heißt Hot Summer Night. So, was brauchen wir, wenn uns heiß ist? Ice Ice Baby, der Wunsch von Chris aus Gaggenau-Silbach. Schön fand ich auch von Bettina, die hat nämlich geschrieben Hot Summer von Monrose, weil das sind ja jetzt so die Vorboten auf einen sehr heißen Sommer. Aber, liebe Leute, ich starte jetzt das Intro von unserem Gewinnersong, denn das ist so eine coole Nummer, das müssen wir voll auskosten. Also, gewonnen hat mit den Stimmen von Doro, Annette, Bernhard, Anja, Timo, Alex, Marie und Mirko, Joe Cocker mit Summer in the City. Das ist unser Song heute, der Song des Tages zur Sommersonnenwende am Sonntag. Damit ist der kalendarische Sommeranfang da und wir freuen uns auf heiße Tage in der Neue Welle-Region.

0: Für uns ist dieses Wetter da draußen super heiß und viele sagen, boah ey, absoluter Ausnahmezustand bei 36 Grad. Oder wie Nico Santos sagt, ja Leute, ganz normal, wenn man auf Malle aufgewachsen ist. Denn er ist ja auf der Insel groß geworden und da sind so warme Temperaturen natürlich für ihn totaler Alltag und er fühlt sich da sehr wohl. Seinen Song Ray of Light, den hört ihr hier in den nächsten 10 Minuten bei uns. Da können wir uns schon sehr drauf freuen.
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7: Das frohe Schwitzen geht auch in den nächsten Tagen weiter. Bis zu 36 Grad gibt es am Samstag und am Sonntag sogar 38 Grad möglich. Wenn ihr auf kalte Nächte hofft, muss ich euch leider enttäuschen. Maximal 20 Grad gibt es auf jeden Fall. Nicht weniger, leider, bei diesem heißen Wetter. Denkt dran, im Gebiet rund um den Schwarzwald haben wir immer wieder die Chance auf Regen und Gewitter jetzt durch dieses heiße Wetter.
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7: Die zwei Blitzer, die wir gerade hier haben, kommen einmal aus Baden-Baden-Oost an der Oser Hauptstraße, kurz vorm Ortsausgang. Und dann wird geblitzt an der A5 Karlsruhe Richtung Frankfurt, Höhe Karlsruhe Mitte. Habt ihr auch noch einen entdeckt? Dann sagt uns gerne Bescheid. Schreibt eine WhatsApp 0721 2016 und die 300. Danke euch.
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7: So, wir schauen einmal zu euch auf die Straßen. Aktuell haben wir eine Straßensperrung auf der A5 Basel Richtung Karlsruhe zwischen Rastatt Nord und Karlsruhe Süd. Hier sind Flüssigkeiten auf der Straße ausgelaufen. Der linke und der mittlere Fahrstreifen sind hier gesperrt. Und ihr braucht in diesem Gebiet hier aktuell eine Viertelstunde länger, ja? Gute 15 Minuten. Es staut sich auch in der Gegenrichtung A8 Es staut sich auch in der Gegenrichtung A5 Karlsruhe Richtung Basel. Und zwar, wenn ihr Karlsruhe rausfahrt Richtung Rastatt, braucht ihr hier ungefähr 10 Minuten länger. Die Situation auf der A8 entspannt sich. A8 Karlsruhe Richtung Stuttgart im Bereich der Pforzheimer Dauerbaustelle braucht ihr 10 Minuten länger. In der Gegenrichtung Richtung Karlsruhe im Pforzheimer Bereich aktuell 15 Minuten länger. Das war es soweit von unserer Seite. 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
7: So, und wir freuen uns drauf, dass morgen wieder Deutschland spielt. So ist es doch. Es gibt ja die Verrückten, die alle Spiele gucken, aber die meisten von uns freuen sich auf die Deutschlandspiele. Und morgen Abend ist es wieder soweit. Da spielen wir dann gegen die Elfenbeinküste um 22 Uhr. Und was ja neu ist in dieser WM, sind diese Trinkpausen. Pro Halbzeit gibt es nach 20 Minuten jeweils eine 3-minütige Trinkpause. Das ist neu, das heißt, da wird ordentlich drüber getratscht. Und wie die Spieler selbst diese Pausen sehen, ob die das cool finden oder eher ziemlich uncool, das sagen wir euch in 10 Minuten hier bei uns.
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0: 17.43 Uhr haben wir es, hier ist die neue Welle. Schön, dass wir euch heute durch den Feierabend begleiten dürfen. Wenn wir morgen wieder Deutschland gucken, dann weiß ich ganz genau, dass über dieses Thema auch wieder geschnabbelt und geschnackt wird beim Public Viewing oder auch zu Hause auf der Couch bei Family and Friends. Denn bei dieser WM werden ja die Halbzeiten nochmal geteilt. Denn nach 20 Minuten gibt es jeweils eine 3-minütige Trinkpause für die Spieler. Denn die Hitze ist auch einfach in den USA, in Kanada und in Mexiko ordentlich. Das kommt jetzt nicht überall gut an, diese Trinkpausen. Es ist ja das erste Mal, dass diese Trinkpausen jetzt bei allen Spielern gemacht werden. In jeder Halbzeit jeweils 3 Minuten. Kollege Thomas Bremser von der dpa berichtet aus Winston-Salem. Sag mal, wie kommt das denn bei den Fans an?
1: Ja, bei den Fans scheint die Sache klar zu sein. Denn vor allem in den letzten Tagen fällt auf, dass während der Trinkpausen viele Fans pfeifen und buhen im Stadion. Also der Unmut ist schon da, wenn das Spiel plötzlich unterbrochen wird. Das kennen Fußballfans halt nicht. Die Amerikaner sind da, glaube ich, etwas entspannter, denn die kennen solche Pausen natürlich zum Beispiel vom American Football. Offiziell sagt die FIFA, man macht das für die Spieler wegen der großen Hitze. Aber es ist ja nicht überall so heiß. Einige Stadien sind klimatisiert. Da ergeben diese Trinkpausen natürlich überhaupt keinen Sinn.
0: Ja, außer für die deutschen Fernsehsender, denn die können ja mit der Werbung nochmal ordentlich Geld verdienen. Jetzt schauen wir ja aber mal zu den Spielern, denn du bist ja in Winston-Salem, das heißt, du bist nah am Hauptquartier der deutschen Nationalmannschaft. Wie sieht denn das deutsche Team diese Pausen?
1: Ja, da sind viele scheinbar froh, dass es die Pausen gibt, denn da können die Trainer natürlich auch nochmal nachjustieren und mit den Spielern sprechen. So wie Julian Nagelsmann gegen Curaçao, kurz nach dem 1:1. Das hat schon was gebracht, sagt Kapitän Joshua Kimmich.
2: Ja, und da hat uns die Pause dann schon geholfen, nochmal zu sagen, ey, es ist jetzt nicht viel passiert. Insgesamt ist es ja in anderen Sportarten, ist es ja völlig normal, dass es da immer mal wieder eine Unterbrechung gibt.
1: Auf der anderen Seite können diese Pausen natürlich auch den Spielfluss stören, wenn eine Mannschaft gerade am Drücker ist und den Gegner kontrolliert. Dann eine Pause und danach kann das Ganze schon wieder anders aussehen.
0: Also 2 Trinkpausen pro Spiel sehen wir bei dieser WM. Das Gute für uns zu Hause ist, wir haben 2 Chancen mehr, auf die Toilette zu gehen oder nochmal was Neues zu trinken zu holen und trotzdem verpassen wir kein Tor.

In der nächsten halben Stunde habe ich einen Song für euch mit dabei. Da geht's ums Durchhalten, um sich durchbeißen, durchkämpfen. Also ein Song, als wäre er geschrieben worden für die Nationalmannschaft, um gut durch diese Vorrunde zu kommen.

0: I'm ready to go far. Ich bin bereit, weit rauszugehen. Das wünschen wir uns für morgen Abend für das Spiel gegen die Elfenbeinküste. Und ihr hört Lil Nas X mit Star Walking hier gleich nach 18 Uhr.
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5: Ich bin Babit Büchner. Israel und die libanesische Hisbollah-Miliz haben sich nach Angaben eines US-Regierungsvertreters auf eine neue Waffenruhe geeinigt. Sie soll schon in Kraft getreten sein. Die Situation im Nahen Osten war auch Thema beim EU-Gipfel in Brüssel heute. Bundeskanzler Friedrich Merz sagte anschließend:
6: Es ist jetzt dringend erforderlich, dass der zwischen den USA und dem Iran ausgehandelte Waffenstillstand auch im Süden des Libanon hält. Wir rufen die israelische Regierung auf, von einer weiteren Eskalation durch den Siedlungsbau im Westjordanland abzusehen. Wir haben auch Handelsmaßnahmen gegen Israel diskutiert. Diese Vorschläge habe ich für die Bundesregierung abgelehnt.
5: Wegen der gegenseitigen Angriffe von Israel und der Hisbollah-Miliz war eine für heute angedachte erste Gesprächsrunde zwischen dem Iran und den USA in der Schweiz abgesagt worden. Die Zivilbevölkerung soll besser vor Bedrohungen von außen geschützt werden. Darauf haben sich die Innenminister von Bund und Ländern auf ihrer Konferenz in Hamburg geeinigt. Unter anderem soll demnach bis 2029 eine widerstandsfähige IT-Infrastruktur geschaffen werden. Es soll auch Zivilschutzkurse und Unterricht an Schulen dazu geben. Das in Schorndorf bei Stuttgart tot aufgefundene Kleinkind ist wegen eines Hitzeschlags im Auto gestorben. Das hat die Obduktion ergeben. Die Mutter soll das 20 Monate alte Mädchen am Mittwoch über Stunden im Wagen vergessen haben.
7: Die 44-Jährige war laut Polizei wohl fest davon überzeugt, ihre Tochter im Kindergarten abgegeben zu haben. Am Nachmittag, Stunden später, will sie die Kleine von der Kita abholen, wo die natürlich nie war. Daraufhin durchsucht die Frau ihr Auto und findet ihr totes Kind. Das Forgotten-Baby-Syndrom nennen Psychologen einen solchen Fall. Stress, Schlafmangel oder veränderte Routinen können demnach tatsächlich dazu führen, dass im Gehirn eine falsche Erinnerung entsteht. Uli Reitinger, Nachrichtenredaktion.
5: Nach 2 Jahren Pause beginnen isländische Walfänger offenbar wieder die umstrittene Jagd auf Finnwale. Tierschutzorganisationen berichteten, dass 2 Walfangschiffe ihren Hafen in der Hauptstadt Reykjavik verlassen haben. Island ist eines der wenigen Länder der Welt, in denen Wale noch gejagt werden dürfen. Für dieses Jahr wurde eine Fangquote von 150 Finn sowie 168 Zwergwalen ausgegeben.
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9: Wir schwitzen uns durch dieses Wochenende durch. Bis zu 38 Grad sind am Samstag und am Sonntag mit drin. Gegen Nachmittag kann es immer wieder Gewitter geben. Ja, vor allem Richtung Schwarzwald. Durch diese extreme Hitze kann es zu Sommergewitter kommen. Also passt hier auf euch auf und auch kleine Reminder. Trinkt genug, packt euch was auf den Kopf, wenn die Sonne richtig runterknallt, dass wir gut durch diese Hitzephase kommen.
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9: Vielen Dank an Uwe, der hat den neuesten Blitzer gesehen. Und zwar steht dieser Blitzer in Malsch an der Muggensturmer Straße in Richtung Muggensturm. Es wird auch geblitzt in Baden-Baden-Oos an der Oser Hauptstraße und an der A5 Karlsruhe Richtung Frankfurt, Höhe Karlsruhe Mitte. Danke an Marco fürs Melden. Habt ihr noch was gesehen? Dann sagt gerne Bescheid, warnt alle unterwegs über die 0721 2016 und die 300. Danke euch.
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9: Achtung auf der A5 Karlsruhe Richtung Heidelberg. An der Ausfahrt Bruchsal. Hier steht ein defekter PKW am Verzögerungsstreifen. Seid hier bitte vorsichtig. Wir haben eine ungesicherte Unfallstelle an der A5 Heidelberg Richtung Karlsruhe zwischen Kreuz Waldorf und Kronau. Achtung auf dem linken Fahrstreifen. Hier ist, so wie ich sehe, noch nichts abgesichert. Also hier bitte vorsichtig sein. Es staut sich hier aktuell auf 5 Minuten. Kann natürlich jetzt dann schnell mehr werden. Dann haben wir noch etwas stockenden Verkehr auf der A8 Stuttgart Richtung Karlsruhe im Bereich der Pforzheimer Dauerbaustelle aktuell 15 Minuten länger und etwas Stau auf der A5. Das ist Rastatt Richtung Karlsruhe zwischen Muggensturm und Malsch. Hier sind es aktuell 20 Minuten on top. 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
9: Und wenn ihr euch heute Abend schon so richtig schön einstimmen wollt auf das nächste Deutschlandspiel morgen, dann haben wir in unserem Streaming-Tipp jetzt was Cooles für euch. Denn es gibt so viele schöne Dokus rund um den Fußball jetzt gerade und welche ihr auf gar keinen Fall verpassen solltet, weil die nochmal so ein bisschen Nostalgie-Feeling vom Sommermärchen zurückbringt und es einfach total schön ist, da nochmal einzutauchen. Ja, was das ist, das sagen wir euch in 10 Minuten.

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1: Wir sind ja aktuell mitten in der Fußball-WM und morgen spielen auch endlich wieder die Deutschen. Aber jetzt ganz egal, ob euch die WM interessiert oder nicht, ich glaube, wir sind uns alle einig. So wie 2006 wird es wahrscheinlich nie wieder sein. Das Sommermärchen. Die Welt zu Gast bei Freunden, überall schwarz, rot, gold. Genau diese Stimmung fängt jetzt die neue ZDF-Doku Mission Sommermärchen ein. Warum das eine ganz besondere Doku ist, weiß mein Kollege Dominik.
2: In der Doku geht ihr eigentlich nochmal komplett durch das Turnier mit allen Höhen und Tiefen. Jede Folge erzählt einen Abschnitt, die Namen der einzelnen Abschnitte, schwarz, rot, gold. In Folge 1, schwarz, geht es erstmal um den Tiefpunkt nach der EM 2004. Rudi Völler ist weg, keiner will so richtig übernehmen und dann kommt Jürgen Klinsmann mit Ideen, die im DFB nicht nur Begeisterung auslösen. In Folge 2, rot, rückt Oliver Kahn in den Mittelpunkt. Der Titan will bei der Heim-WM unbedingt ins Tor, aber Klinsmann macht ausgerechnet diese Position wieder offen und ganz Deutschland schaut gespannt zu. Und Folge 3, Gold, erzählt dann den Sommer selbst mit David Odonkor, der als Außenseiter plötzlich diese eine Flanke schlägt, mit Jungspielern wie Lahm, Schweinsteiger und Podolski und mit einem Land, das dieser Mannschaft erst nicht recht traut und sie dann komplett annimmt. Besonders ist die Doku auch, weil sie von den Machern von FC Hollywood kommt. Vielleicht erinnert ihr euch, das war eine Doku über den FC Bayern in den 90ern und ohne zu viel zu verraten kann ich sagen, auch hier wurden visuell wieder einige besondere Wege gefunden, um euch in kürzester Zeit zurück ins Jahr 2006 zu katapultieren.
1: Also die perfekte Vorbereitung auf das Deutschlandspiel morgen. Mission Sommermärchen läuft in der ZDF-Mediathek und die drei Folgen dauern jeweils rund um die 45 Minuten.

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Für viele gehört das Leben in einer WG so in den frühen 20er Jahren voll mit dazu. Übrigens auch für die Jungs von Fastboy, denn die haben zusammen mit Clock Clock in einer WG gewohnt. Ja, sie sind gute Freunde, konnten also super ein paar Jährchen zusammen wohnen und mittlerweile ist Fastboy auch immer Vorgruppe von Clock Clock, aber hier hört ihr sie zusammen mit Raff und Wave. Sehr cooler Song, den gibt's für euch hier in 10 Minuten.

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15: Es wird ein heißes Wochenende. Heute so ein bisschen das Training war es mit 36 Grad, denn tatsächlich gibt es die Chance auf 38 Grad an diesem sehr, sehr heißen Wochenende. In den Höhenlagen im Schwarzwald gibt es auch immer wieder Chance auf Sommergewitter. Seid ihr bitte vorsichtig und auch bei der Hitze. Passt auf euch auf und trinkt genug.
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15: Ich sag vielen Dank fürs Melden an Uwe und Marco, denn die haben die neuesten Blitzer gesehen in Malsch an der Muggensturmer Straße Richtung Muggensturm und an der A5 Karlsruhe Richtung Frankfurt Höhe Karlsruhe Mitte. Es wurde noch ein Blitzer gemeldet in Baden-Baden-Oos an der Oser Hauptstraße Stadt auswärts. Habt ihr noch was gesehen? Dann warnt gerne alle unterwegs über die 0721 2016 und die 300. Danke euch!
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15: Achtung auf der A5 Karlsruhe Richtung Heidelberg an der Ausfahrt Bruchsal. Hier steht ein defekter LKW auf dem Verzögerungsstreifen hinter einer Kuppe. Also macht hier bitte langsam an der Ausfahrt Bruchsal. Dann haben wir eine ungesicherte Unfallstelle an der A5 Heidelberg Richtung Karlsruhe zwischen dem Kreuz Waldorf und Kronau. Auf dem linken Fahrstreifen wird hier aktuell ein Unfall aufgenommen. Ihr braucht hier circa 10 Minuten länger. Dann haben wir Reinigungsarbeiten im weiteren Verlauf. A5 Basel Richtung Karlsruhe zwischen Rastatt Nord und Karlsruhe Süd. Hier sind aktuell linker und mittlerer Fahrstreifen gesperrt aufgrund von Reinigungsarbeiten. Hier ist vorhin Flüssigkeit ausgelaufen. 20 Minuten braucht ihr hier länger. Und etwas stockender Verkehr auf der A8 Stuttgart Richtung Karlsruhe zwischen Heimsheim und Pforzheim Ost. Aktuell 3 Kilometer Stop and Go. 10 Minuten braucht ihr länger. Das war es soweit von meiner Seite. Habt eine gute Fahrt. Kommt sicher an. 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
15: Und wenn ihr noch nicht wisst, was ihr machen sollt am Wochenende, vielleicht abgesehen von Deutschland gucken, dann kann ich euch nur empfehlen, mal ein bisschen zu gucken, was in der Region so abgeht. Ja, es ist wieder super viel los am Wochenende. Unter anderem ist auch das Schlosspark Open in Pforzheim. Das ist da direkt am Hauptbahnhof, richtig cool. Es gibt viele coole Bands und unter anderem am Sonntag an der Mainstage kommt dieser Kollege hier vorbei. Also, wenn ihr mal Lust habt, Nathan Evans live zu erleben und den Wellerman mal zu hören, ja, dann ab mit euch nach Pforzheim am Sonntag am Family Day. Das ist der 21.06. Ich wünsche euch ganz viel Spaß an diesem Wochenende. Habt's gut und wie gesagt, bei dieser Hitze passt gut auf euch auf und auf eure Mitmenschen natürlich auch.

0: Wenn es so heiß ist da draußen, dann haben wir ja gar keine Lust zu kochen, geschweige denn den Backofen anzumachen. Das heißt, wir gehen raus in die neue Welle-Region und nutzen es, dass wir so viele tolle Restaurants um uns herum haben, bei denen wir lecker schmausen und essen gehen können. Und genau deshalb suchen wir jetzt mit euch die beste Pizza der Region.
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0: Und ich sag euch, da kam so viel rum. Ihr habt uns in den letzten 2 Wochen ganz, ganz, ganz viele Vorschläge geschickt. Das war sehr cool. Auch mal kurz hier hinter den Kulissen geplaudert. Das auszuwerten war auch fantastisch, denn man hat ordentlich Hunger bekommen beim Vorschläge lesen. Jetzt haben wir mittlerweile die Top 10 gekürt. Ja, die 10 meist vorgeschlagenen Pizzen in der Neue Welle Region. Und da war unter anderem auch dieser Kollege hier dabei.
2: Ich bin Fabio Grosso. Und wir sind von der Pizzeria, Restaurant Pizzeria Napoli 2 in Ettlingen.
0: Okay, also vielleicht kommt die beste Pizza der Region aus Ettlingen, aus dem Napoli 2. Erzähl mal, Fabio, was steht denn so bei euch auf der Karte? Was kannst du denn empfehlen?
2: Also ich selber habe 2 Lieblingspizza. Einmal unsere Standardpizza heißt es die Margherita, wo das wirklich jetzt weltweit gegessen hat und es ist eine von der ersten Pizza. Ganz normal nur mit Mozzarella, Tomate, guten Olivenöl und Basilikum. Oder wir haben auch eine von den besten Pizza, was bei uns gegessen wird. Das ist die Quattrifoglio. Und das sind unsere 4 beste Pizza geteilt auf eine Pizza.
0: Okay, das klingt sehr cool. Ich bin normalerweise auch die klassische Margarita-Bestellerin. Aber 4 verschiedene Sorten auf einem Teller, dann kann man überall sich mal so ein bisschen durchfuttern. Das klingt auf jeden Fall schon mal sehr cool. Vielleicht wart ihr auch schon dort in Ettlingen essen und sagt, das ist meine Lieblingspizza. Dann ab mit euch auf dieneuewelle.de und voten. 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Also, rauf mit euch auf dieneuewelle.de und abstimmen, dass ihr eure Lieblingspizza zur besten der Region küren könnt.

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Ich hoffe, ihr seid auf dem Weg zu Freunden oder ihr macht euch einen ganz entspannten Zuhause. Genießt noch jetzt dieses angenehme Wetter, wenn es mal so ein bisschen runterkühlt. Und wir liefern euch dazu die Musik, die zu diesem schönen Sommerabend passt. Cyril mit Stumbling In hat diese zeitlose Nummer einfach mal ins Moderne gezogen. Und die spielen wir euch hier gleich nach 7 bei der neuen Welle.

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3: Ich bin Babette Büchner. Wer Wohngeld bezieht, muss wegen der Sparpläne der Bundesregierung mit Kürzungen rechnen. Das kündigte Bundesbauministerin Verena Huppertz in der Rheinischen Post an. Demnach wird ein Drittel der bisherigen Wohngeldhaushalte sogar ganz rausfallen. Bund und Länder müssten beim Wohngeld jeweils 1 Milliarde Euro einsparen, so Huppertz. In bestehende Bescheide soll dabei nicht eingegriffen werden. Der EU-Gipfel in Brüssel ist beendet. Bei mehreren Themen waren sich die Staats- und Regierungschefs uneinig.
4: In der Frage, ob die EU Fühler nach Moskau ausstrecken soll oder darf, beispielsweise. Hier gab es einen klaren Streit zwischen Deutschland und Frankreich einerseits und einigen anderen EU-Staaten andererseits. Und natürlich auch beim EU-Budget für die Jahre 2028 bis 2035. Auf dem Tisch liegt ein Vorschlag von knapp 2 Billionen Euro für 7 Jahre. Deutschland und andere Nettozahler wollen sehr viel geringere Ausgaben. Aus Brüssel, die
3: Israel und die libanesische Hisbollah-Miliz haben sich nach Angaben eines US-Regierungsvertreters auf eine neue Waffenruhe geeinigt. Sie soll schon in Kraft getreten sein.
5: Die Trump-Regierung macht Druck auf Israel, denn von Ruhe im Konflikt mit der Hisbollah-Miliz im Libanon hängt der ganze Iran-Deal ab. Weitere Verhandlungen mit dem Iran liegen so lange auf Eis. Teheran sitzt da eindeutig am längeren Hebel und droht mit erneuter Schließung der Straße von Hormuz, wenn die USA sich nicht an die Bedingungen des Rahmenabkommens halten. Und dazu gehört ein Ende der israelischen Angriffe im Libanon. Israel und Hisbollah werfen sich gegenseitig vor, die Waffenruhe zu brechen. Aus den USA, Tina Eck.
3: Die Linke will die AfD in Ostdeutschland über den Sommer mit einem intensiven Straßenwahlkampf zurückdrängen. Zum Auftakt des 3-tägigen Bundesparteitags in Potsdam sagte die Parteivorsitzende Ines Schwertner, die Linke werde alles tun, um die AfD von den Schalthebeln der Macht fernzuhalten. Die rund 500 Delegierten beraten bis Sonntag über die Linie der Partei und wählen eine neue Führung. Der Co-Vorsitzende Jan van Aken gibt sein Amt aus gesundheitlichen Gründen ab.
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7: Vor uns liegt ein sehr heißes Sommerwochenende. Samstag und Sonntag bis zu 38 Grad sind mit dabei. Die Mindestwerte liegen bei knapp über 30, also es wird sehr heiß. Passt bitte gut auf euch auf und trinkt genug. Gerade in den Stadtgebieten kann es sehr heiß und sehr drückend werden. In den Höhenlagen im Schwarzwald etwas frischer, dafür hier höhere Chance auf Sommergewitter.
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7: Kurz nach 7 haben wir es, das heißt, es wird gleich Zeit für unseren Lieblingsmenschen in dieser Woche. Das ist Harry Styles. Oh, ich bin schon so ein bisschen, ja, ein bisschen nostalgisch, weil ich da wirklich gerne drüber gesprochen habe in dieser Woche. Harry Styles ist ein cooler Typ, ist gerade wieder auf Tour und was euch da erwartet auf dieser Tour, ich sag's euch aus erster Hand, denn ich war dort, das erzähle ich euch jetzt gleich nach 3 Songs. Und wir hören auch neue Musik von ihm, einen neuen coolen Song, alles schöne Sachen rund um Harry Styles. Freut euch drauf nach 3 Songs hier bei uns.
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1: Ich weiß, man sagt das eigentlich eher selten, aber ich bin ein bisschen traurig, dass heute Freitag ist. Weil das heißt auch, dass wir zum letzten Mal heute Abend über Harry Styles sprechen, unseren Lieblingsmensch in dieser Woche. Immer um die Uhrzeit haben wir in den letzten Tagen viel von ihm gelernt und auch viele schöne Songs von ihm gehört. Zum Beispiel, dass er kurz bevor er sich bei der Castingshow beworben hat, die alles verändert hat, noch als Bäckereifachverkäufer gearbeitet hat. Oder gestern haben wir auch mal einen Blick auf seine Schauspielkarriere geworfen, die ja auch nicht ganz unerheblich ist. Heute schauen wir mal drauf, was er denn aktuell so macht, denn Harry Styles ist auf großer Welttournee. Und weil ich das Glück hatte, ihn beim Tourauftakt in Amsterdam live zu sehen, dachte ich, wir schauen heute mal auf dieses, ja, doch sehr besondere Tourkonzept. Denn Harry Styles macht es diesmal anders als viele Künstler. Statt jeden Abend in einer anderen Stadt zu spielen, hat er sich nur, in Anführungsstrichen, für 7 Städte weltweit entschieden. Amsterdam, London, Sao Paulo, Mexico City, New York, Melbourne und Sydney. Dafür bleibt er dort dann jeweils etwas länger. Insgesamt sind 50 Konzerte geplant, allein 30 davon im legendären Madison Square Garden in New York. In London stehen jetzt gerade mehrere Abende im Wembley Stadion auf dem Programm, immer so Richtung Wochenende. Und ich finde, man merkt das bei den Konzerten, dass das wirklich nicht nur so kurze Tourstops sind, sondern Harry zieht einfach für diese paar Wochen in die Stadt ein. Man hat ihn übrigens in Amsterdam dann auch immer wieder beim Joggen getroffen und beim Kaffee trinken. Also er hat sich dort sehr, sehr wohl gefühlt und ich muss sagen, dieser Tourauftakt in Holland, das fand ich wirklich mega gut. Klar war es eine riesige Fußballarena, wo er da gespielt hat. Trotzdem war er total nahbar. Er hat mit dem Publikum ganz viel gesprochen. Er ist auf die ganzen Schilder eingegangen, die ihm die Fans mitgebracht haben. Hat jeden Abend, was man dann nachher so auf TikTok und Instagram sieht, immer wieder neue Jokes gemacht. Es kamen unterschiedliche Songs. Ja, nicht nur die Klassiker, sondern auch die neuen Sachen oder mal was Unbekannteres. Da hat er auch immer so ein bisschen durchgewechselt und er war einfach total gut. Also muss man auch mal sagen, ohne Playback, ja, der singt da einfach einer frei von der Leber weg. Das ist schon sehr beeindruckend. Hatte auch ein Streichquartett mit dabei. Also ihr merkt, ich könnte noch erzählen bis zum Umfallen. Es war einfach eine tolle Tour. Aus dieser aktuellen Harry Styles Phase hören wir heute Abend, jetzt zum letzten Mal in dieser Woche, einen Song von ihm und zwar aus dem aktuellen neuen Album, der Song American Girls. Er singt da übrigens drüber, wie all seine Freunde sich so langsam verlieben und heiraten. Und er steckt da irgendwie mittendrin und weiß noch gar nicht, wohin mit sich. Ist auf jeden Fall ein sehr cooler Song. Den hört ihr hier bei uns, bei der neuen Welle. Hier ist Harry Styles, unser Lieblingsmensch in dieser Woche. Ich wünsche euch einen schönen Freitagabend.

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0: Sommerzeit ist ja immer auch Spielezeit und viele von euch sitzen jetzt gerne mit den Freunden zusammen oder mit der Family und es wird ein Spiel nach dem anderen gezockt. Hitster ist ja ganz groß mit dabei und ich dachte, ich gebe euch einfach mal so ein bisschen Hitster-Wissen mit auf den Weg. Was wir jetzt hier hören, ist die Band Two Colors mit dem Song Cynical von 2023. Bei dem Spiel muss man ja erraten, aus welchem Jahr die Songs kommen. Und deswegen dachte ich, ich gebe euch das ab und zu mal mit. Also 2023 ist wichtig bei diesem Song. Und noch viel wichtiger ist, dass ihr den hier hört, bei uns in den nächsten 10 Minuten. Also bleibt gern bei uns.
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10: Vor uns liegt ein sehr heißes Sommerwochenende. Samstag und Sonntag bis zu 38 Grad sind mit dabei. Die Mindestwerte liegen bei knapp über 30, also es wird sehr heiß. Passt bitte gut auf euch auf und trinkt genug. Gerade in den Stadtgebieten kann es sehr heiß und sehr drückend werden. In den Höhenlagen im Schwarzwald etwas frischer, dafür hier höhere Chance auf Sommergewitter.
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1: Ich hoffe, ihr habt schöne Pläne für dieses Wochenende, denn wir sind ja auch wieder ordentlich unterwegs mit der neuen Welle. Vielleicht sehen wir uns ja bei dem ein oder anderen schönen Event. Ja, morgen geht's zum Beispiel auf große Radtour mit unserem Kollegen aus der Morgenshow, mit Carsten Penz. Da radeln wir schön rüber in die Südpfalz. Dann gibt's das große Jubiläumsfest im Fun Forest in Kandel. Da sind wir auch am Sonntag vor Ort mit dabei. Das Kinderfest in Germersheim am Samstag. Die Après-Ski-Party am Samstag in Bad Herrenalb. Also Leute, wir haben ganz viel vor mit euch und freuen uns sehr drauf, euch zu treffen hier an diesem Wochenende.
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1: Heute, der 19. Juni 2011.
2: Ein Sonntag und in Europa geht der Blick am Abend nach Luxemburg. Dort treffen sich die Euro-Finanzminister zu einem Krisentreffen und wieder geht es um Griechenland, Euro-Krise. Die große Frage damals, wer trägt das Risiko? Bundesfinanzminister Wolfgang Schäuble möchte damals, dass sich auch private Investoren, also Banken und Versicherungen beteiligen.
3: Nur weil wir nette Leute sind, wird keine Bank gegen ihre eigenen Interessen entscheiden. Deswegen müssen wir die Beteiligten überzeugen, es ist im gemeinsamen Interesse, dass wir die gemeinsame europäische Währung stabil halten. Und das Risiko kann nicht alleine die Gemeinschaft der europäischen Steuerzahler tragen.
2: Und während Europa über Rettungspakete redet, kommt aus der Musikwelt an diesem Wochenende im Jahr 2011 eine Nachricht, die rückblickend traurig wirkt. Amy Winehouse steht am Vorabend in Belgrad auf der Bühne. Sie wirkt sichtbar angeschlagen, vergisst Texte, taumelt und wird vom Publikum teilweise ausgebuht. Wenige Wochen später stirbt sie in London. Deshalb bleibt dieser Auftritt als einer ihrer letzten öffentlichen Momente in Erinnerung. Und im Kino läuft in diesen Tagen X-Men, erste Entscheidung. Die Vorgeschichte zu den Figuren Professor X und Magneto, die in den 2000ern in den Kinosälen Dauergäste waren.
1: Ganz oben in den deutschen Charts steht an diesem 19. Juni 2011 Party Rock Anthem von LMFAO featuring Lauren Bennett und Goon Rock. Das ist Neonlicht, Sonnenbrille, Clubbeat und dieser eine Satz, den damals auch jeder mitsingen konnte. Every day I'm shuffling. Shuffeln ist hier übrigens eine spezielle Tanzart. Da rutschen die Füße so knapp über den Boden. Ja, das hat so ein bisschen was von Moonwalk. LMFAO, das sind Redfoo und Skyblue. Zwei Typen, die bestehen gefühlt nur aus Party, bunten Neon-Shirts und guter Laune. In Deutschland geht Party Rock Anthem im Juni 2011 auf Platz 1 der offiziellen deutschen Single-Charts und wird einer der großen Soundtracks dieses Sommers. Und der Fun-Fact dazu? Das Musikvideo ist eigentlich eine kleine Horrorfilm-Parodie. LMFAO wachen nach 28 Tagen im Koma auf, wie bei 28 Days Later. Nur, dass draußen keine Zombies warten, sondern Menschen, die vom Beat angesteckt sind und einfach nur noch shuffeln. Hier ist die Nummer 1 von damals. LMFAO featuring Lauren Bennett and Goon Rock, Party Rock Anthem.

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0: Ich wünsche euch noch einen wunderschönen Freitagabend. Kühlt gut runter, lasst es euch gut gehen und wir hören uns morgen wieder. Bis dahin, schöne Musik lasse ich euch hier. Lola Young ist in der nächsten halben Stunde mit dabei. So klingt ein richtig entspannter Freitagabend mit uns, mit der neuen Welle. Macht's gut.
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8: Ich bin Dorit Büchner. Die Sparpläne der Bundesregierung treffen die Empfänger von Wohngeld besonders hart. Viele müssen mit Einbußen rechnen, einige könnten sogar leer ausgehen. Betreffen werden die Kürzungen alle bisherigen Empfänger, sagte Bauministerin Verena Huppertz der Rheinischen Post.
9: In bestehende Bescheide soll nicht eingegriffen werden, aber Wohngeld wird in der Regel für 12 Monate bewilligt. Danach muss es neu beantragt werden. Ein Drittel der Empfänger werde dann nach den Worten von Huppertz sogar komplett rausfallen. Bund und Länder müssten beim Wohngeld jeweils 1 Milliarde Euro einsparen. Die meisten Wohngeldbezieher sind Rentner und Familien. Anfang 2023 war mit dem Wohngeld-Plus-Gesetz der Kreis der Berechtigten noch deutlich ausgeweitet worden. Aus Berlin, Uli Reitinger.
8: Auch beim EU-Gipfel in Brüssel ging es um Geld. Der nächste Haushalt der Europäischen Union stand heute im Mittelpunkt der Beratungen. Ein neuer Vorschlag sieht nur kleine Kürzungen vor. Das reicht Deutschland bei weitem nicht, sagte Bundeskanzler Friedrich Merz in seinem Abschlussstatement.
10: Dieser Vorschlag, den wir jetzt von der Kommission und vom Rat haben, ist ein Vorschlag, der bei uns mindestens 15, eher 20 Milliarden Euro höhere Beiträge pro Jahr auslösen würde an den europäischen Haushalt. Und dass das angesichts unserer Haushaltslage im Augenblick nicht darstellbar ist, und zwar auf lange Zeit nicht darstellbar ist. Ich glaube, das wird jedem klar, wenn er einfach nur mal die Zahlen hört.
8: Deutschland steuert den mit Abstand größten Teil zum EU-Haushalt bei. Zigaretten sollen nach Plänen des Finanzministeriums schrittweise deutlich teurer werden. So könnte der Durchschnittspreis für eine 20er-Packung von rund 8,80 Euro im Jahr 2027 auf rund 11,40 Euro im Jahr 2030 steigen. Das geht aus einem Entwurf für die Erhöhung der Tabaksteuer hervor. Auch andere Tabakprodukte sollen teurer werden. Das soll Haushaltslöcher stopfen und die Gesundheit schützen.

0: heißt es. Kaum unterzeichnet, schon auf die Probe gestellt. Neue Kämpfe zwischen der israelischen Armee und der libanesischen Hisbollah-Miliz gefährden das Rahmenabkommen zwischen den USA und dem Iran. Laut einem US-Regierungsvertreter wurde zwar ab heute Mittag eine neue Waffenruhe vereinbart, allerdings gab es libanesischen Sicherheitskreisen zufolge in den ersten 45 Minuten bereits 12 israelische Angriffe.
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3: Vor uns liegt ein sehr heißes Sommerwochenende. Samstag und Sonntag bis zu 38 Grad sind mit dabei. Die Mindestwerte liegen bei knapp über 30, also es wird sehr heiß. Passt bitte gut auf euch auf und trinkt genug. Gerade in den Stadtgebieten kann es sehr heiß und sehr drückend werden. In den Höhenlagen im Schwarzwald etwas frischer, dafür hier höhere Chance auf Sommergewitter.
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2: Vor uns liegt ein sehr heißes Sommerwochenende. Samstag und Sonntag bis zu 38 Grad sind mit dabei. Die Mindestwerte liegen bei knapp über 30, also es wird sehr heiß. Passt bitte gut auf euch auf und trinkt genug. Gerade in den Stadtgebieten kann es sehr heiß und sehr drückend werden. In den Höhenlagen im Schwarzwald etwas frischer, dafür hier höhere Chance auf Sommergewitter.
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3: Ich bin Babette Büchner. Wer Wohngeld bezieht, muss wegen der Sparpläne der Bundesregierung mit Kürzungen rechnen. Das kündigte Bundesbauministerin Verena Huppertz in der Rheinischen Post an. Demnach wird ein Drittel der bisherigen Wohngeldhaushalte sogar ganz rausfallen. Bund und Länder müssten beim Wohngeld jeweils 1 Milliarde Euro einsparen, so Huppertz. In bestehende Bescheide soll dabei nicht eingegriffen werden. Wenig Einigkeit gab es heute beim EU-Gipfel in Brüssel. Nicht nur bei den Beratungen zum Haushalt der Europäischen Union gab es bei den Staats- und Regierungen.

0: Chefsdifferenzen.
1: Bei diesem EU-Gipfel wurde sehr viel Uneinigkeit deutlich. In der Frage, ob die EU Fühler nach Moskau ausstrecken soll oder darf beispielsweise. Hier gab es einen klaren Streit zwischen Deutschland und Frankreich einerseits und einigen anderen EU-Staaten andererseits. Und natürlich auch beim EU-Budget für die Jahre 2028 bis 2035. Auf dem Tisch liegt ein Vorschlag von knapp 2 Billionen Euro für 7 Jahre. Deutschland und andere Nettozahler wollen sehr viel geringere Ausgaben. Aus Brüssel, Dieter Ebeling.
0: Zigaretten sollen schrittweise deutlich teurer werden. Das Finanzministerium plant, dass der Preis für eine 20er-Packung auf 11,40 Euro im Jahr 2030 steigen soll. Das geht aus einem Entwurf für die Erhöhung der Tabaksteuer hervor.
2: Für die Regierung lohnt sich der Plan doppelt. Zum einen will sie so die Raucherquote von Jugendlichen und Erwachsenen senken. Außerdem steigen die Steuereinnahmen. Von den 11,40 Euro, die 2030 für eine 20er-Schachtel fällig werden, macht der Steueranteil ziemlich genau die Hälfte aus. Durch die schrittweise Anhebung der Tabaksteuer rechnet das Finanzministerium schon im kommenden Jahr mit Mehreinnahmen in Höhe von 756 Millionen Euro. 2030 sollen es satte 3,6 Milliarden Euro sein. Aus Berlin, Uli Rattinger.
0: Zehntausende Musikfans, Hitze und dann dunkle Wolken am Himmel. Wegen eines Unwetters ist das Southside Festival in Baden-Württemberg am Abend vorübergehend unterbrochen worden. Die Veranstalter riefen dazu auf, Schutz in den eigenen Fahrzeugen zu suchen. Das Southside und das gleichzeitig stattfindende Hurricane in Niedersachsen gehören zu den größten Rockfestivals in Deutschland.
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5: Vor uns liegt ein sehr heißes Sommerwochenende. Samstag und Sonntag bis zu 38 Grad sind mit dabei. Die Mindestwerte liegen bei knapp über 30, also es wird sehr heiß. Passt bitte gut auf euch auf und trinkt genug. Gerade in den Stadtgebieten kann es sehr heiß und sehr drückend werden. In den Höhenlagen im Schwarzwald etwas frischer, dafür hier höhere Chance auf Sommergewitter.
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3: Vor uns liegt ein sehr heißes Sommerwochenende. Samstag und Sonntag bis zu 38 Grad sind mit dabei. Die Mindestwerte liegen bei knapp über 30, also es wird sehr heiß. Passt bitte gut auf euch auf und trinkt genug. Gerade in den Stadtgebieten kann es sehr heiß und sehr drückend werden. In den Höhenlagen im Schwarzwald etwas frischer, dafür hier höhere Chance auf Sommergewitter.
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1: Ich bin Ursula Winkler. Die Sparpläne der Bundesregierung treffen die Empfänger von Wohngeld besonders hart. Viele müssen mit Einbußen rechnen, einige könnten sogar leer ausgehen. Die Kürzungen beim Wohngeld würden leider alle bisherigen Empfänger betreffen, so Bauministerin Huberts in der Rheinischen Post.
2: In bestehende Bescheide soll nicht eingegriffen werden, aber Wohngeld wird in der Regel für 12 Monate bewilligt. Danach muss es neu beantragt werden. Ein Drittel der Empfänger werde dann nach den Worten von Huberts sogar komplett rausfallen. Bund und Länder müssten beim Wohngeld jeweils 1 Milliarde Euro einsparen. Die meisten Wohngeldbezieher sind Rentner und Familien. Anfang 2023 war mit dem Wohngeld-Plus-Gesetz der Kreis der Berechtigten noch deutlich ausgeweitet worden. Babit Büchner, Berlin.
1: Kaum unterzeichnet, schon auf die Probe gestellt. Neue Kämpfe zwischen der israelischen Armee und der libanesischen Hisbollah-Miliz gefährden das Rahmenabkommen zwischen den USA und dem Iran. Laut einem US-Regierungsvertreter wurde zwar am Nachmittag eine neue Waffenruhe vereinbart, allerdings gab es libanesischen Sicherheitskreisen zufolge in den ersten 45 Minuten bereits 12 israelische Angriffe. Auf der Suche nach einem vermissten Säugling in Renningen bei Stuttgart haben die Ermittler die Leiche eines Babys gefunden. Die Maßnahmen zur Identifizierung dauern aber noch an.
3: Es ist einer dieser Fälle, der mehr Fragen aufwirft als Antworten gibt. Klar ist nur, das Baby lag um kurz vor Mitternacht in seinem Kinderwagen und kurz später stellten die Eltern die Vermisstenanzeige. Der Rest sind Fragen. Stand der Kinderwagen draußen und wurde das Baby dort allein gelassen? Kam dann jemand und entführte den 3 Monate alten Säugling? Polizei und Staatsanwaltschaft halten sich sehr zurück und lassen die Fragen für uns alle erstmal unbeantwortet im Raum stehen. Mit 50 Beamten, 40 Suchhunden, Drohnen mit Wärmebildkamera und mit Hubschraubern suchte die Polizei nach dem Baby mit tragischem Ausgang.

0: Uli Reitinger, Nachrichtenredaktion.
1: US-Präsident Trump hat in einem Interview behauptet, Italiens Ministerpräsidentin Meloni habe ihn beim G7-Gipfel um ein Foto angebettelt. Die Regierungschefin reagierte prompt und bezeichnete das in einem Instagram-Video als erfunden. Sie und Italien würden niemals flehen, so Meloni. Italiens Außenminister Tajani sagte wegen Trumps Aussagen einen für kommende Woche geplanten Besuch in den USA ab.
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4: Vor uns liegt ein sehr heißes Sommerwochenende. Samstag und Sonntag bis zu 38 Grad sind mit dabei. Die Mindestwerte liegen bei knapp über 30, also es wird sehr heiß. Passt bitte gut auf euch auf und trinkt genug. Gerade in den Stadtgebieten kann es sehr heiß und sehr drückend werden. In den Höhenlagen im Schwarzwald etwas frischer, dafür hier höhere Chance auf Sommergewitter.
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4: Vor uns liegt ein sehr heißes Sommerwochenende. Samstag und Sonntag bis zu 38 Grad sind mit dabei. Die Mindestwerte liegen bei knapp über 30, also es wird sehr heiß. Passt bitte gut auf euch auf und trinkt genug. Gerade in den Stadtgebieten kann es sehr heiß und sehr drückend werden. In den Höhenlagen im Schwarzwald etwas frischer, dafür hier höhere Chance auf Sommergewitter.
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2: Ich bin Ursula Winkler. Die Zivilbevölkerung soll besser vor Bedrohungen von außen geschützt werden. Darauf haben sich die Innenminister von Bund und Ländern auf ihrer Konferenz in Hamburg geeinigt. Bis 2029 soll Deutschland krisenfester werden.
3: Bei früheren Innenministertreffen stand die Migration ganz oben auf der Tagesordnung. Nun haben hybride Angriffe und unsichere Weltlage den Fokus verschoben. Es geht um zivile Verteidigungsfähigkeit. Und das erklärt auch den Gastauftritt von Verteidigungsminister Pistorius bei den Innenministern. Denn laut Bundesinnenminister Dobrindt sind Bevölkerungsschutz und Bundeswehr zwei Seiten einer Medaille. Von Dobrindt erwarten die Ressortchefs der Länder, dass er bald ein Schutzraumkonzept vorlegt. Dirk Zeitler, Berlin.
2: Bisherige Empfänger von Wohngeld müssen wegen der Sparpläne der Bundesregierung künftig mit Einbußen rechnen. Die Kürzungen würden leider alle bisherigen Empfänger betreffen, kündigte Bundesbauministerin Huberts in der Rheinischen Post an. Huberts zufolge wird ein Drittel der bisherigen Wohngeldhaushalte sogar rausfallen. In bestehende Bescheide werde aber nicht eingegriffen. Zigaretten sollen schrittweise deutlich teurer werden. Das Finanzministerium plant, dass der Preis für eine 20er-Packung von 8,50 Euro im kommenden Jahr auf 11,40 Euro im Jahr 2030 steigen soll. Das geht aus dem Entwurf für die Erhöhung der Tabaksteuer hervor.
4: Für die Regierung lohnt sich der Plan doppelt. Zum einen will sie so die Raucherquote von Jugendlichen und Erwachsenen senken. Außerdem steigen die Steuereinnahmen. Von den 11,40 Euro, die 2030 für eine 20er-Schachtel fällig werden, macht der Steueranteil ziemlich genau die Hälfte aus. Zusätzliches Geld, das in die Konsolidierung des Haushalts fließen kann, und das ist wirklich nicht wenig. Durch die schrittweise Anhebung der Tabaksteuer rechnet das Finanzministerium schon im kommenden Jahr mit Mehreinnahmen in Höhe von 756 Millionen Euro. 2030 sollen es satte 3,6 Milliarden Euro sein. Uli Reitinger, Berlin.
2: Viele Menschen sparen aktuell bei eher unnötigen Ausgaben. Das zeigt eine Umfrage für das Preisvergleichsportal Idealo. Am häufigsten wird bei Bekleidung und Accessoires, Hobby- und Freizeitbedarf, Elektronik sowie Wohn- und Haushaltsartikeln gespart. Im Freizeitbereich trifft es besonders die Gastronomie, Kinos, Konzerte und das Nachtleben.
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6: Vor uns liegt ein sehr heißes Sommerwochenende. Samstag und Sonntag bis zu 38 Grad sind mit dabei. Die Mindestwerte liegen bei knapp über 30, also es wird sehr heiß. Passt bitte gut auf euch auf und trinkt genug. Gerade in den Stadtgebieten kann es sehr heiß und sehr drückend werden. In den Höhenlagen im Schwarzwald etwas frischer, dafür hier höhere Chance auf Sommergewitter.
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5: Vor uns liegt ein sehr heißes Sommerwochenende. Samstag und Sonntag bis zu 38 Grad sind mit dabei. Die Mindestwerte liegen bei knapp über 30, also es wird sehr heiß. Passt bitte gut auf euch auf und trinkt genug. Gerade in den Stadtgebieten kann es sehr heiß und sehr drückend werden. In den Höhenlagen im Schwarzwald etwas frischer, dafür hier höhere Chance auf Sommergewitter.
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2: Ich bin Ursula Winkler. Die Innenminister von Bund und Ländern wollen konsequenter gegen bandenmäßigen Sozialmissbrauch vorgehen. Zur Bekämpfung organisierter Täterstrukturen sei es von zentraler Bedeutung, effektive Maßnahmen zur Prävention, Aufdeckung und Strafverfolgung zu ergreifen, heißt es in einem Beschluss der Innenministerkonferenz.
3: Hintergrund sind vor allem Fälle, in denen Banden EU-Bürger aus Südosteuropa nach Deutschland geholt und in Scheinarbeitsverhältnisse gebracht hatten, damit sie als Aufstocker Anspruch auf Sozialleistungen erlangen. Zum Teil wurden diese Menschen in sogenannten Schrottimmobilien untergebracht. Polizei, Familienkassen, Jobcenter und Ausländerbehörden sollen enger zusammenarbeiten, um das zu verhindern. Die Innenminister wollen sich außerdem auf EU-Ebene dafür einsetzen, den Zugang von EU-Ausländern zu Sozialleistungen in Deutschland künftig an eine umfassende Beschäftigung zu knüpfen. Tine Klimach, Nachrichtenredaktion.
2: Die Verbraucherschutzminister der Länder dringen beim Bund auf einen nationalen Aktionsplan zur leichteren Abschaltung von Fake-Shops. Gefälschte Online-Shops müssten schneller vom Netz genommen werden. Dafür brauche es effektivere Verfahren als bisher, hieß es.
4: Sie sehen aus wie echte Online-Shops, sind aber Fallen. Denn sie verkaufen Online-Waren, die sie nie verschicken, ob Handys, Sneaker oder Fahrräder. Angesichts der Fußball-WM warnen Verbraucherschützer auch vor betrügerischen Angeboten von Fanartikeln und Tickets. Mit Fake-Shops im Internet nehmen Betrüger mitunter Millionen ein.

0: Doch wie kann man sich vor dem Betrug schützen? Verbraucherzentralen raten dazu, über einen Fake-Shop-Finder vor einer Bestellung zu prüfen, ob ein Anbieter seriös ist. Dirk Zeitler, Berlin.
1: Jetzt ist der Verdacht bittere Gewissheit. Das tot aufgefundene Kleinkind nahe Stuttgart ist wegen eines Hitzeschlags im Auto gestorben. Das habe die Obduktion ergeben. Gegen die Mutter wird wegen des Verdachts der fahrlässigen Tötung ermittelt. Sie war laut Polizei fest davon überzeugt, ihre Tochter im Kindergarten abgegeben zu haben. Als sie das Mädchen am Nachmittag abholen wollte und das Kind nicht dort gewesen sei, habe sie es im Auto entdeckt. Zum Fußball. Die USA ziehen nach Mexiko als zweiter Gastgeber vorzeitig in die K.O.-Runde der WM ein. Die Amerikaner besiegten Australien mit 2:0 und hatten damit einen traumhaften WM-Start mit 2 Siegen in 2 Spielen. Für Australien ist das Weiterkommen nach dem Auftaktsieg gegen die Türkei weiterhin möglich.
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4: Vor uns liegt ein sehr heißes Sommerwochenende. Samstag und Sonntag bis zu 38 Grad sind mit dabei. Die Mindestwerte liegen bei knapp über 30, also es wird sehr heiß. Passt bitte gut auf euch auf und trinkt genug. Gerade in den Stadtgebieten kann es sehr heiß und sehr drückend werden. In den Höhenlagen im Schwarzwald etwas frischer, dafür hier höhere Chance auf Sommergewitter.
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1: Vor uns liegt ein sehr heißes Sommerwochenende. Samstag und Sonntag bis zu 38 Grad sind mit dabei. Die Mindestwerte liegen bei knapp über 30, also es wird sehr heiß. Passt bitte gut auf euch auf und trinkt genug. Gerade in den Stadtgebieten kann es sehr heiß und sehr drückend werden. In den Höhenlagen im Schwarzwald etwas frischer, dafür hier höhere Chance auf Sommergewitter.
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3: Ich bin Ursula Winkler. Die Innenminister von Bund und Ländern wollen bis spätestens 2029 Maßnahmen umsetzen, um den Schutz der Zivilbevölkerung zu verbessern. Darauf haben sie sich bei ihrer Konferenz in Hamburg geeinigt. Unter anderem sollen demnach eine widerstandsfähige IT-Architektur und bessere Möglichkeiten für eine abgesicherte Kommunikation geschaffen werden. Die Selbstschutzkompetenz der Bevölkerung soll durch Zivilschutzkurse und die Vermittlung notwendiger Kenntnisse an Schulen verbessert werden. Das Abkommen zwischen den USA und dem Iran sieht vor, dass die Straße von Hormuz geöffnet wird. Soll die deutsche Marine dabei helfen, dass das dauerhaft so bleibt? Im ZDF-Politbarometer sind 57% der Befragten dafür.
4: Das Ergebnis ist schon ein bisschen überraschend, denn wir reden hier im schlimmsten Fall über eine handfeste militärische Konfrontation mit dem Iran, der die Kontrolle über die Meerenge hat. 38% wollen dieses Risiko nicht eingehen und finden, Deutschland soll sich da raushalten. Aktuell sind allerdings schon zwei Schiffe der deutschen Marine auf dem Weg in die Region. An Bord sind 140 Soldaten. Die könnten helfen, die Meerenge von Minen zu befreien. Ob die deutschen Kräfte wirklich zum Einsatz kommen, ist noch völlig offen. Wir sind jedenfalls ready, sagt Verteidigungsminister Pistorius. Uli Reitinger, Berlin.
3: Beim EU-Gipfel ist es um die Beratungen zum Haushalt der Europäischen Union gegangen. Es geht um Billionensummen. Deutschland trägt dem mit Abstand größten Teil bei. Kein Wunder, dass Kanzler Merz darauf besteht, den Umfang des Haushalts möglichst gering zu halten.
5: Bei diesem EU-Gipfel wurde sehr viel Uneinigkeit deutlich. In der Frage, ob die EU Fühler nach Moskau ausstrecken soll oder darf, beispielsweise. Hier gab es einen klaren Streit zwischen Deutschland und Frankreich einerseits und einigen anderen EU-Staaten andererseits. Und natürlich auch beim EU-Budget für die Jahre 2028 bis 2035. Auf dem Tisch liegt ein Vorschlag von knapp 2 Billionen Euro für 7 Jahre. Deutschland und andere Nettozahler wollen sehr viel geringere Ausgaben. Dieter Ebeling, Brüssel.
3: Zum Fußball. Die USA ziehen nach Mexiko als zweiter Gastgeber vorzeitig in die K.O.-Runde der WM ein. Die Amerikaner besiegten Australien mit 2:0. Für Australien ist das Weiterkommen nach dem Sieg gegen die Türkei noch möglich.
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6: Vor uns liegt ein sehr heißes Sommerwochenende.

0: Samstag und Sonntag bis zu 38 Grad sind mit dabei. Die Mindestwerte liegen bei knapp über 30, also es wird sehr heiß. Passt bitte gut auf euch auf und trinkt genug. Gerade in den Stadtgebieten kann es sehr heiß und sehr drückend werden. In den Höhenlagen im Schwarzwald etwas frischer, dafür hier höhere Chance auf Sommergewitter.
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4: Vor uns liegt ein sehr heißes Sommerwochenende. Samstag und Sonntag bis zu 38 Grad sind mit dabei. Die Mindestwerte liegen bei knapp über 30, also es wird sehr heiß. Passt bitte gut auf euch auf und trinkt genug. Gerade in den Stadtgebieten kann es sehr heiß und sehr drückend werden. In den Höhenlagen im Schwarzwald etwas frischer, dafür hier höhere Chance auf Sommergewitter.
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